0: Ich begrüße alle, die hier in der Gnadenkapelle des Bozner Doms und alle Hörer und Hörerinnen, die mit uns über Radio Grüne Welle verbunden sind, und lade sie ein, mit uns dem glorreichen Rosenkranz zu beten. Im Namen des Vaters und des Sohnes und des Heiligen Geistes.
1: Amen.
0: Wir beten gemeinsam. Guter Gott, wir danken dir, dass du uns hier zusammengeführt hast, um miteinander, füreinander zu beten. Wir danken dir für alle, die bei uns sind. Lass uns durch sie deine Nähe, Liebe und Freude erfahren. Du bist mitten unter uns, spürbar und erfahrbar in Menschen, mit Menschen, durch Menschen. Lass uns mit Offenheit und Herzlichkeit einander begegnen. Guter Gott, deine Hände tragen uns alle. Du lässt uns liebevoll beschützt durchs Leben gehen. Du zeigst uns den Weg, den du für uns vorgesehen hast. Lenke unsere Schritte, stärke und ermutige uns auf dem Weg durch unser Leben. Ich glaube an Gott, den Vater, den Allmächtigen, den Schöpfer des Himmels und der Erde, und an Jesus Christus, seinen eingeborenen Sohn, unseren Herrn, empfangen durch den Heiligen Geist, geboren von der Jungfrau Maria, gelitten unter Pontius Pilatus, gekreuzigt, gestorben und begraben, hinabgestiegen in das Reich des Todes, am dritten Tage auferstanden von den Toten, aufgefahren in den Himmel. Er sitzt zur Rechten Gottes, des allmächtigen Vaters. Von dort wird er kommen, zu richten die Lebenden und die Toten. Ich glaube an den Heiligen Geist, die heilige katholische Kirche, die Gemeinschaft der Heiligen, Vergebung der Sünden, Auferstehung der Toten und das ewige Leben. Amen. Ehre sei dem Vater und dem Sohn und dem Heiligen Geist. Vater unser im Himmel, geheiligt werde dein Name, dein Reich komme, dein Wille geschehe, wie im Himmel, so auf Erden. Du Maria, voll der Gnade, der Herr ist mit dir. Du bist gebenedeit unter den Frauen. Und gebenedeit ist die Frucht deines Leibes, Jesus, der in uns den Glauben vermehre.
2: Heilige Maria, Mutter Gottes, bitte für uns Sünder, jetzt und in der Stunde unseres Todes. Amen.
0: Gegrüßet seist du Maria, voll der Gnade, der Herr ist mit dir. Du bist gebenedeit unter den Frauen. Und gebenedeit ist die Frucht deines Leibes, Jesus, der in uns die Hoffnung stärke.
2: Heilige Maria, Mutter Gottes, bitte für uns Sünder, jetzt und in der Stunde unseres Todes. Amen.
0: Gegrüßet seist du, Maria, voll der Gnade, der Herr ist mit dir. Du bist gebenedeit unter den Frauen. Und gebenedeit ist die Frucht deines Leibes, Jesus, der in uns die Liebe entzünde.
2: Heilige Maria, Mutter Gottes, bitte für uns
0: Ehre sei dem Vater und dem Sohn und dem Heiligen Geist.
2: Wie am Anfang, so auch jetzt und alle Zeit in der Ewigkeit. Amen.
0: Vater unser im Himmel, geheiliget werde dein Name, dein Reich komme, dein Wille geschehe, wie im Himmel, so auf Erden.
2: Unser tägliches Brot gib uns heute und vergib uns unsere Schuld, wie auch wir vergeben unseren Schuldigen. Und führe uns nicht in Versuchung,
0: gegrüßet seist du, Maria, voll der Gnade, der Herr ist mit dir. Du bist gebenedeit unter den Frauen. Und gebenedeit ist die Frucht deines Leibes, Jesus, der von den Toten auferstanden ist.
2: Heilige Maria, Mutter Gottes, bitte für uns Sünder, jetzt und in der Stunde unseres Todes. Amen.
0: Gegrüßet seist du, Maria, voll der Gnade, der Herr ist mit dir. Du bist gebenedeit unter den Frauen. Und gebenedeit ist die Frucht deines Leibes, Jesus, der von den Toten auferstanden ist.
2: Heilige Maria, Mutter Gottes, bitte für uns Sünder, jetzt und in der Stunde unseres Todes. Amen.
0: Gegrüßet seist du, Maria, voll der Gnade, der Herr ist mit dir. Du bist gebenedeit unter den Frauen. Und gebenedeit ist die Frucht deines Leibes, Jesus, der von den Toten auferstanden ist.
2: Heilige Maria, Mutter Gottes, bitte für uns.
0: Gegrüßet seist du, Maria, voll der Gnade, der Herr ist mit dir. Du bist gebenedeit unter den Frauen. Und gebenedeit ist die Frucht deines Leibes, Jesus, der von den Toten auferstanden ist.
2: Heilige Maria, Mutter Gottes, bitte für uns Sinner, jetzt und in der Stunde unseres Todes.
0: Gegrüßet seist du, Maria, voll der Gnade, der Herr ist mit dir. Du bist gebenedeit unter den Frauen. Und gebenedeit ist die Frucht deines Leibes, Jesus, der von den Toten auferstanden ist.
2: Heilige Maria, Mutter Gottes, bitte für uns Sünder, jetzt und in der Stunde unseres Todes.
0: Gegrüßet seist du, Maria, voll der Gnade, der Herr ist mit dir. Du bist gebenedeit unter den Frauen. Und gebenedeit ist die Frucht deines Leibes, Jesus, der von den Toten auferstanden ist.
2: Heilige Maria, Mutter Gottes, bitte für uns Sünder, jetzt in der Stunde unseres Todes. Amen.
0: Gegrüßet seist du, Maria, voll der Gnade, der Herr ist mit dir. Du bist gebenedeit unter den Frauen. Und gebenedeit ist die Frucht deines Leibes, Jesus, der von den Toten auferstanden ist.
2: Heilige Maria, Mutter Gottes, bitte für uns Sünder, jetzt in der Stunde unseres Todes. Amen.
0: Gegrüßet seist du, Maria, voll der Gnade, der Herr ist mit dir. Du bist gebenedeit unter den Frauen. Und gebenedeit ist die Frucht deines Leibes, Jesus, der von den Toten auferstanden ist.
2: Heilige Maria,
0: gegrüßet seist du, Maria, voll der Gnade, der Herr ist mit dir. Du bist gebenedeit unter den Frauen. Und gebenedeit ist die Frucht deines Leibes, Jesus, der von den Toten auferstanden ist. Ehre sei dem Vater und dem Sohn und dem Heiligen Geist. Tägliches Brot gib uns heute und vergib uns unsere Schuld, wie auch wir vergeben unseren Schuldigern. Und führe uns nicht in Versuchung, sondern erlöse uns von dem Bösen.
2: Gegrüßet seist du, Maria, voll der Gnade, der Herr ist mit dir. Du bist gebenedeit unter den Frauen, und gebenedeit ist die Frucht deines Leibes, Jesus, der in den Himmel aufgefahren ist.
0: Heilige Maria, Mutter Gottes, bitte für uns Sünder, jetzt und in der Stunde unseres Todes. Amen.
2: Gegrüßet seist du, Maria, voll der Gnade, der Herr ist mit dir. Du bist gebenedeit unter den Frauen, und gebenedeit ist die Frucht deines Leibes, Jesus, der in den Himmel aufgefahren ist.
0: Heilige Maria, Mutter Gottes, bitte für uns Sünder, jetzt und in der Stunde unseres Todes. Amen.
2: Gegrüßet seist du, Maria, voll der Gnade, der Herr ist mit dir. Du bist gebenedeit unter den Frauen, und gebenedeit ist die Frucht deines Leibes, Jesus, der in den Himmel aufgefahren ist.
0: Heilige Maria, Mutter Gottes, bitte für uns Sünder, jetzt und in der Stunde unseres Todes. Amen.
2: Gegrüßet seist du, Maria, voll der Gnade, der Herr ist mit dir. Du bist gebenedeit unter den Frauen, und gebenedeit ist die Frucht deines Leibes, Jesus, der in den Himmel aufgefahren ist.
0: Heilige Maria, Mutter Gottes, bitte für uns Sünder, jetzt und in der Stunde unseres Todes. Amen.
2: Gegrüßet seist du, Maria, voll der Gnade, der Herr ist mit dir. Du bist gebenedeit unter den Frauen, und
0: Mutter Gottes, bitte für uns Sünder, jetzt und in der Stunde unseres Todes. Amen.
2: Gegrüßet seist du, Maria, voller Gnade, der Herr ist mit dir. Du bist
0: Mutter Gottes, bitte für uns Sünder, jetzt und in der Stunde unseres Todes. Amen.
2: Gegrüßet seist du, Maria, voller Gnade, der Herr ist mit dir. Du bist gebenedeit unter den Frauen, und gebenedeit ist die Frucht deines Leibes, Jesus, der in den Himmel aufgefahren ist.
0: Heilige Maria, Mutter Gottes, bitte für uns Sünder, jetzt und in der Stunde unseres Todes. Amen.
2: Gegrüßet seist du, Maria,
0: bitte für uns Sünder, jetzt und in der Stunde unseres Todes. Amen.
2: Gegrüßet seist du, Maria, voller Gnade, der Herr ist mit dir. Du bist gebenedeit unter den Frauen, und gebenedeit ist die Frucht deines Leibes, Jesus, der in den Himmel aufgefahren ist.
0: Heilige Maria, Mutter Gottes, bitte für uns Sünder, jetzt und in der Stunde unseres Todes. Amen.
2: Gegrüßet seist du, Maria, voller Gnade,
0: Mutter Gottes, bitte für uns Sünder, jetzt und in der Stunde unseres Todes. Amen. Ehre sei dem Vater und dem Sohn und dem Heiligen Geist.
2: Wie im Anfang, so auch jetzt und alle Zeit und in Ewigkeit. Amen.
0: Vater unser im Himmel, geheiliget werde dein Name, dein Reich komme, dein Wille geschehe, wie im Himmel, so auf Erden.
2: Unser tägliches Brot gib uns heute und vergib uns unsere Schuld. Ja, wir vergeben unseren Schuldigen und führe uns nicht in Versuchung, sondern erlöse uns von den Bösen.
0: Gegrüßet seist du, Maria, voll der Gnade, der Herr ist mit dir. Du bist gebenedeit unter den Frauen, und gebenedeit ist die Frucht deines Leibes, Jesus, der uns den Heiligen Geist gesandt hat.
2: Heilige Maria, Mutter Gottes, bitte für uns Sünder, jetzt und in der Stunde unseres Todes. Amen.
0: Gegrüßet seist du, Maria, voll der Gnade, der Herr ist mit dir. Du bist gebenedeit unter den Frauen, und gebenedeit ist die Frucht deines Leibes, Jesus, der uns den Heiligen Geist gesandt hat.
2: Heilige Maria, Mutter Gottes, bitte für uns Sünder, jetzt und in der Stunde unseres Todes. Amen.
0: Gegrüßet seist du, Maria, voll der Gnade, der Herr ist mit dir. Du bist gebenedeit unter den Frauen, und gebenedeit ist die Frucht deines Leibes, Jesus, der uns den Heiligen Geist gesandt hat.
2: Heilige Maria, Mutter Gottes, bitte für uns Sünder, jetzt und in der Stunde unseres Todes. Amen.
0: Gegrüßet seist du, Maria, voll der Gnade, der Herr ist mit dir. Du bist gebenedeit unter den Frauen, und gebenedeit ist die Frucht deines Leibes, Jesus, der uns den Heiligen Geist gesandt hat.
2: Heilige Maria, Mutter Gottes, bitte für uns Sünder, jetzt und in der Stunde unseres Todes. Amen.
0: Gegrüßet seist du, Maria, voll der Gnade, der Herr ist mit dir. Du bist gebenedeit unter den Frauen, und gebenedeit ist die Frucht deines Leibes, Jesus, der uns den Heiligen Geist gesandt hat.
2: Heilige Maria, Mutter Gottes, bitte für uns Sünder, jetzt und in der Stunde unseres Todes. Amen.
0: Gegrüßet seist du, Maria, voll der Gnade, der Herr ist mit dir. Du bist gebenedeit unter den Frauen, und gebenedeit ist die Frucht deines Leibes, Jesus, der uns den Heiligen Geist gesandt hat.
2: Heilige Maria, bitte für uns Sünder, jetzt und in der Stunde unseres Todes. Amen.
0: Gegrüßet seist du, Maria, voller Gnade, der Herr ist mit dir. Du bist gebenedeit unter den Frauen, und gebenedeit ist die Frucht deines Leibes, Jesus, der uns den Heiligen Geist gesandt hat.
2: Heilige Maria, Mutter Gottes, bitte für uns Sünder, jetzt und in der Stunde unseres Todes. Amen.
0: Gegrüßet seist du, Maria, voll der Gnade, der Herr ist mit dir. Du bist gebenedeit unter den Frauen und gebenedeit ist die Frucht deines Leibes, Jesus, der uns den Heiligen Geist gesandt hat.
2: Heilige Maria, Mutter Gottes, bitte für uns in der jetzt und in der Stunde unseres Todes. Amen.
0: Gegrüßet seist du, Maria, voll der Gnade, der Herr ist mit dir. Du bist gebenedeit unter den Frauen und gebenedeit ist die Frucht deines Leibes, Jesus, der uns den Heiligen Geist gesandt hat.
2: Heilige Maria, Mutter Gottes, bitte für uns in der jetzt und in der Stunde unseres Todes. Amen.
0: Gegrüßet seist du, Maria, voll der Gnade, der Herr ist mit dir. Du bist gebenedeit unter den Frauen und gebenedeit ist die Frucht deines Leibes, Jesus, der uns den Heiligen Geist gesandt hat.
2: Heilige Maria, Mutter Gottes, bitte für uns in der jetzt und in der Stunde unseres Todes. Amen.
0: Ehre sei dem Vater und dem Sohn und dem Heiligen Geist.
2: Wie im Anfang, so auch jetzt und alle Zeit.
0: Brot gib uns heute und vergib uns unsere Schuld, wie auch wir vergeben unseren Schuldigern. Und führe uns nicht in Versuchung, sondern erlöse uns von dem Bösen.
2: Gegrüßet seist du, Maria, voll der Gnade, der Herr ist mit dir. Du bist gebenedeit unter den Frauen und gebenedeit ist die Frucht deines Leibes, Jesus, der die Jungfrau in den Himmel aufgenommen hat.
0: Heilige Maria, Mutter Gottes, bitte für uns Sünder, jetzt und in der Stunde unseres Todes. Amen.
2: Gegrüßet seist du, Maria, voll der Gnade, der Herr ist mit dir. Du bist gebenedeit unter den Frauen, und gebenedeit ist die Frucht deines Leibes, Jesus, der für die Jungfrau den Himmel aufgenommen hat.
0: Heilige Maria, Mutter Gottes, bitte für uns Sünder, jetzt und in der Stunde unseres Todes. Amen.
2: Gegrüßet seist du, Maria,

0: Maria, Mutter Gottes, bitte für uns Sünder, jetzt und in der Stunde unseres Todes. Amen.
1: Gegrüßet seist du, Maria, voll der Gnade, der Herr ist mit dir. Du bist gebenedeit unter den Frauen, und gebenedeit ist die Frucht deines Leibes, Jesus, der dich wie Jungfrau in den Himmel aufgenommen hat.
0: Heilige Maria, Mutter Gottes, bitte für uns Sünder, jetzt und in der Stunde unseres Todes. Amen.
1: Gegrüßet seist du, Maria, voll der Gnade, der Herr ist mit dir. Du bist gebenedeit unter den Frauen, und gebenedeit ist die Frucht deines Leibes, Jesus, der dich wie Jungfrau in den Himmel aufgenommen hat.
0: Heilige Maria, Mutter Gottes, bitte für uns Sünder, jetzt und in der Stunde unseres Todes. Amen.
1: Gegrüßet seist du, Maria, voll der Gnade, der Herr ist mit dir. Du bist gebenedeit unter den Frauen, und gebenedeit ist die Frucht deines Leibes, Jesus, der dich wie Jungfrau in den Himmel aufgenommen hat.
0: Heilige Maria, Mutter Gottes, bitte für uns Sünder, jetzt und in der Stunde unseres Todes. Amen.
1: Gegrüßet seist du, Maria, voll der Gnade, der Herr ist mit dir. Du bist gebenedeit unter den Frauen, und gebenedeit ist die Frucht deines Leibes, Jesus, der dich wie Jungfrau in den Himmel aufgenommen hat.
0: Heilige Maria, Mutter Gottes, bitte für uns Sünder, jetzt und in der Stunde unseres Todes. Amen.
1: Gegrüßet seist du, Maria,

0: Gottes, bitte für uns Sünder, jetzt und in der Stunde unseres Todes. Amen.
1: Gegrüßet seist du, Maria, voller Gnade, der Herr ist mit dir. Du bist gebenedeit unter den Frauen, und gebenedeit ist die Frucht deines Leibes, Jesus, der dich Jungfrau in den Himmel aufgenommen hat.
0: Heilige Maria, Mutter Gottes, bitte für uns Sünder, jetzt und in der Stunde unseres Todes. Amen.
1: Gegrüßet seist du, Maria, voller Gnade, der Herr ist mit dir. Du bist gebenedeit unter den Frauen, und gebenedeit ist die Frucht deines Leibes, Jesus, der dich Jungfrau in den Himmel aufgenommen hat.
0: Heilige Maria, Mutter Gottes, bitte für uns Sünder, jetzt und in der Stunde unseres Todes. Amen. Ehre sei dem Vater und dem Sohn und dem Heiligen Geist.
1: Wie im Anfang, so auch jetzt und alle Zeit und in Ewigkeit. Amen.
0: Vater unser im Himmel, geheiliget werde dein Name, dein Reich komme, dein Wille geschehe, wie im Himmel, so auf Erden.
1: Unser tägliches Brot gib uns heute und vergib uns unsere Schuld, wie auch wir vergeben unseren Schuldigen, und führe uns nicht in Versuchung, sondern erlöse uns von den Bösen.
0: Gegrüßet seist du, Maria, voll der Gnade, der Herr ist mit dir. Du bist gebenedeit unter den Frauen, und gebenedeit ist die Frucht deines Leibes, Jesus, der dich, o Jungfrau, im Himmel gekrönt hat.
1: Heilige Maria, Mutter Gottes, bitte für uns Sünder, jetzt und in der Stunde unseres Todes. Amen.
0: Gegrüßet seist du, Maria, voll der Gnade, der Herr ist mit dir. Du bist gebenedeit unter den Frauen, und gebenedeit ist die Frucht deines Leibes, Jesus, der dich, o Jungfrau, im Himmel gekrönt hat.
1: Heilige Maria, Mutter Gottes, bitte für uns Sünder, jetzt und in der Stunde unseres Todes. Amen.
0: Gegrüßet seist du, Maria, voll der Gnade, der Herr ist mit dir. Du bist gebenedeit unter den Frauen, und gebenedeit ist die Frucht deines Leibes, Jesus, der dich, o Jungfrau, im Himmel gekrönt hat. Gegrüßet seist du, Maria, voll der Gnade, der Herr ist mit dir. Du bist gebenedeit unter den Frauen, und gebenedeit ist die Frucht deines Leibes, Jesus, der dich, o Jungfrau, im Himmel gekrönt hat.
1: Heilige Maria, Mutter Gottes, bitte für uns Sünder, jetzt und in der Stunde unseres Todes. Amen.
0: Gegrüßet seist du, Maria, voll der Gnade, der Herr ist mit dir. Du bist gebenedeit unter den Frauen, und gebenedeit ist die Frucht deines Leibes, Jesus, der dich, o Jungfrau, im Himmel gekrönt hat.
1: Heilige Maria, Mutter Gottes, bitte für uns Sünder, jetzt und in der Stunde unseres Todes. Amen.
0: Gegrüßet seist du, Maria, voll der Gnade, der Herr ist mit dir. Du bist gebenedeit unter den Frauen, und gebenedeit ist die Frucht deines Leibes, Jesus, der dich, o Jungfrau, im Himmel gekrönt hat.
1: Heilige Maria, Mutter Gottes, bitte für uns Sünder, jetzt und in der Stunde unseres Todes. Amen.
0: Gegrüßet seist du, Maria, voll der Gnade, der Herr ist mit dir. Du bist gebenedeit unter den Frauen, und gebenedeit ist die Frucht deines Leibes, Jesus, der dich, o Jungfrau, im Himmel gekrönt hat.
1: Heilige Maria, Mutter Gottes, bitte für uns Sünder, jetzt und in der Stunde unseres Todes. Amen.
0: Gegrüßet seist du, Maria, voll der Gnade, der Herr ist mit dir. Du bist gebenedeit unter den Frauen, und gebenedeit ist die Frucht deines Leibes, Jesus, der dich, o Jungfrau, im Himmel gekrönt hat.
1: Heilige Maria, Mutter Gottes, bitte für uns Sünder, jetzt und in der Stunde unseres Todes. Amen.
0: Gegrüßet seist du, Maria, voll der Gnade, der Herr ist mit dir. Du bist gebenedeit unter den Frauen, und gebenedeit ist die Frucht deines Leibes, Jesus, der dich, o Jungfrau, im Himmel gekrönt hat.
1: Heilige Maria, Mutter Gottes, bitte für uns Sünder, jetzt und in der Stunde unseres Todes. Amen.
0: Gegrüßet seist du, Maria, voll der Gnade, der Herr ist mit dir. Du bist gebenedeit unter den Frauen, und gebenedeit ist die Frucht deines Leibes, Jesus, der dich, o Jungfrau, im Himmel gekrönt hat.
1: Heilige Maria, Mutter Gottes, bitte für uns Sünder, jetzt und in der Stunde unseres Todes. Amen.
0: Ehre sei Heiligen Geist.
1: Lieb auf, wachst du auch jetzt und alle Zeit und in Ewigkeit. Amen.
0: Der Engel des Herrn brachte Maria die Botschaft. Gegrüßet seist du, Maria, voll der Gnade, der Herr ist mit dir. Du bist gebenedeit unter den Frauen und gebenedeit ist die Frucht deines Leibes, Jesus.
1: Heilige Maria, Mutter Gottes, bitte für uns Sünder, jetzt und in der Stunde unseres Todes. Amen.
0: Maria sprach, siehe, ich bin die Magd des Herrn. Gegrüßet seist du, Maria, voll der Gnade, der Herr ist mit dir. Du bist gebenedeit unter den Frauen und gebenedeit ist die Frucht deines Leibes, Jesus.
1: Heilige Maria, Mutter Gottes, bitte für uns Sünder, jetzt und in der Stunde unseres Todes. Amen.
0: Und das Wort ist Fleisch geworden.
1: Hat unter uns gewohnt.
0: Gegrüßet seist du, Maria, voll der Gnade, der Herr ist mit dir. Du bist gebenedeit unter den Frauen und gebenedeit ist die Frucht deines Leibes, Jesus.
1: Heilige Maria, Mutter Gottes, bitte für uns Sünder, jetzt und in der Stunde unseres Todes. Amen.
0: Bitte für uns, heilige Gottesmutter.
1: Das ist für dich,
0: lasset uns beten, allmächtiger Gott, gieße deine Gnade in unsere Herzen ein. Durch die Botschaft des Engels haben wir die Menschwerdung Christi, deines Sohnes, erkannt. Lass uns durch sein Leiden und Kreuz zur Herrlichkeit der Auferstehung gelangen. Darum bitten wir durch Christus, unseren Herrn.
1: Amen.
0: Wir beten zusammen ein Abendgebet. Vater, wir danken dir für diesen Tag. Wir danken dir für deine Sorgen um uns. Ein Tag des Lebens ist wieder vorüber. Wir wissen nicht, wie du ihn haben wolltest. Sicher aber besser, als wir ihn gelebt haben. Wir haben wenig nach deinem Willen gefragt. Wir sind an Menschen vorübergegangen, die vielleicht auf uns gewartet haben. Wir haben zu wenig bedacht, was du heute durch uns in dieser Welt schaffen wolltest. Wir bitten dich um Verzeihung für alle Nachlässigkeit, was wir versäumt haben. Doch für das, was gut war, danken wir dir, führe du es weiter und vollende es. Gebet zur Mutter vom guten Rat. Alles möchte ich dir erzählen, alle Sorgen, die mich quälen, alle Zweifel, alle Fragen, möchte ich, Mutter, zu dir tragen. Wege, die ich selbst nicht kenne, liebe Namen, die ich nenne, Schuld, die ich mir aufgeladen, anderen zugefügten Schaden, Ärgernis, so ich gegeben, all mein Wollen, all mein Streben, mein Beraten, mein Verwalten, mein Vergessen, mein Behalten, mein Begehren, mein Verzichten und mein Schweigen und mein Richten, alle meine Kleinigkeiten, die so oft mir Mühe bereiten, jedes Lassen, jede Tat, Mutter, dir vom guten Rat, lege ich alles in die Hände, du führst es zum rechten Ende. So wollen wir einander in Gottes Namen segnen, in Gott, der in uns seinen Händen hält, uns aufrichtet und stärkt und schützt. Im Namen des Vaters und des Sohnes und des Heiligen Geistes.
1: Amen.
0: Gelobt sei Jesus Christus. Wir beten noch ein Vaterunser für die Verstorbenen. Vater unser im Himmel, geheiliget werde dein Name, dein Reich komme, dein Wille geschehe, wie im Himmel, so auf Erden. Unser tägliches Brot gib uns heute und vergib uns unsere Schuld, wie auch wir vergeben unseren Schuldigern. Und führe uns nicht in Versuchung, sondern erlöse uns von dem Bösen. Herr, gib ihnen die ewige Ruhe. Lass sie ruhen in Frieden. Im Namen des Vaters und des Sohnes und des Heiligen Geistes. Amen.

0: 10 vor 6.
1: Wahlkreis Unterland, jetzt trudeln andere Vorschläge ein. Ast kracht auf Straße, Gärtner überprüfen Bäume in Bozen. Das Wetter, viele Wolken, später Regen. Ich bin Florian Scheringer, guten Morgen.
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1: Im Zuge der Diskussion um die Wahlkreisverschiebung im Unterland gibt es neben viel Kritik jetzt auch einige Alternativvorschläge. Der parteilose Landtagsabgeordnete Andreas Leiter-Reber fordert, dass es bei den Parlamentswahlen in Südtirol überhaupt nur einen Wahlkreis geben sollte. Dann würden die Kandidaten nach dem Verhältniswahlrecht gewählt. Das würde die politische Realität Südtirols besser widerspiegeln, findet Leiter-Reber. Die Freiheitlichen hingegen wollen den Senatswahlkreis Unterland noch viel weiter verkleinern, sodass nur noch Bozen, Leifers und Brandzoll drin sind, die mehrheitlich italienischsprachig sind. Alle anderen Überätscher und Unterlandler Gemeinden sollten an den Wahlkreis Meran angeschlossen werden und einen sogenannten Wahlkreis an der Etsch bilden, so die Freiheitlichen. Wer heute durch Bozen spaziert, der wird sich vielleicht von großen Bäumen fernhalten. In der Laurinstraße war ja am Nachmittag ein riesiger Ast von einem Baum abgebrochen und heruntergestürzt und hatte drei Menschen getroffen. Eine Frau und ihr Kind wurden leicht verletzt, ein etwa 50-jähriger Mann schwer. Er liegt noch im Krankenhaus. Die betroffene Ulme war innen offenbar morsch. Jetzt schauen sich die Stadtgärtner alle Bäume in der Umgebung an. Da hängen ja viele Äste über der Straße. Die Gärtner prüfen die Gesundheit der Bäume, damit sich so ein Vorfall wie gestern nicht wiederholt. Heute verwandelt sich ein kleines Dorf in Nordtirol wieder zur internationalen Bühne für Politik, Wirtschaft und Wissenschaft. Das Europäische Forum Alpbach geht los. 4000 Teilnehmer aus der ganzen Welt werden erwartet, darunter auch mehrere Staatsoberhäupter. Ein zentraler Punkt des heurigen Forums ist das Thema Regionen. Laut den Organisatoren brauche Europa starke Regionen, so wie etwa die Euregio Südtirol Tirol Trentino, um insgesamt stark dazustehen. Das Forum Alpbach dauert bis nächste Woche Freitag. Schauen wir in die Schweiz, nach Grand-Montana. Der Besitzer der Bar, in der bei der Brandkatastrophe in der Silvesternacht 41 Menschen gestorben sind, sitzt jetzt im Gefängnis. Er soll seine Frau nämlich so schwer misshandelt haben, dass sie ins Krankenhaus eingeliefert werden musste. Die Anwälte des Ehepaars haben die Festnahme bestätigt. Sie betonen aber auch, dass die nun erhobenen Vorwürfe ausschließlich das Privatleben des Paares betreffen würden. Gegen die beiden Barbesitzer wird nach dem Brand in der Silvesternacht wegen fahrlässiger Tötung, fahrlässiger Körperverletzung und fahrlässiger Brandstiftung ermittelt. Und zum Schluss noch Formel 1. Beim Großen Preis der Niederlande hat sich Weltmeister Lando Norris den Sieg geholt. Es ist der zweite Sieg in Folge für den McLaren-Piloten. Zweiter ist der WM-führende Kimi Antonelli geworden, vor seinem Mercedes-Kollegen George Russell. Max Verstappen ist bei seinem Heim-Grand Prix schon in Runde 1 in die Wand gekracht und ausgeschieden.
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1: Jetzt in der Früh halten sich einige Wolken, vor allem im Finchgau und Pustertal ist der Himmel dagegen recht klar. Aktuell messen wir 20 Grad in Bozen, 17 in Schlanders, 15 in Bruneck und 14 Grad hat es in Sterzing. Im Tagesverlauf steigen die Temperaturen auf 25 bis 30 Grad. Dazu gibt es einen Mix aus Sonne und Wolken. Der Nachmittag bringt dann einige Regenschauer und Gewitter.
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1: Heute ist Montag, der 24. August. Ich grüße Sie und wünsche Ihnen einen schönen guten Morgen. Fein, dass Sie Radio Grüne Welle eingeschaltet haben. Ich hoffe, Sie hatten ein angenehmes und erholsames Wochenende und sind nun bereit für den Start in diese neue Woche. Musikalisch kann ich Sie jetzt in den nächsten 3 Stunden bestens unterstützen. Wir haben auch noch verschiedene Themen, die im Laufe der heutigen Sendung Guten Morgen Südtirol zur Sprache kommen werden. Ich wünsche Ihnen angenehmes Zuhören und

0: Es ist Montagmorgen, nun ist es 6 Uhr und es geht nun weiter hier im Programm von Radio Grüne Welle mit dem Nachrichtenmagazin von Radio Vatikan.
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2: Heute mit diesen Themen. Papst Leo empfiehlt beim Angelus, nicht denken, man wisse schon alles vom Glauben. Und ein Rückblick auf Rimini und den Papstbesuch vom Samstag. Herzlich willkommen zu unserem Nachrichtenmagazin. An diesem Sonntag heißt sie Gudrun Seiler. Gläubige sollten lernen, sich nicht in ihren Überzeugungen und religiösen Gewissheiten zu verschließen und stattdessen offen bleiben für eine echte Beziehung zu Christus. Das hat Papst Leo am Sonntag beim Angelus empfohlen. Manchmal begnüge man sich beim Glauben mit Hörensagen und mit Gemeinplätzen. Gerade schwierige Situationen im Leben seien ein Realitätscheck des Glaubens, sagte Leo sinngemäß. Hier ein Auszug aus unserer Live-Übertragung vom Angelus von Valerie Breig.
3: Das Evangelium des heutigen Sonntags stellt uns vor eine Frage, die jeden von uns auf unserem Glaubensweg betrifft. Ihr aber, für wen haltet ihr mich? Dies ist eine grundlegende Stelle für die Jünger aller Zeiten. Für jeden von uns. Der Glaube wird uns nämlich nicht ein für alle Mal geschenkt. Im Gegenteil, wir müssen stets das Antlitz Christi und sein Evangelium neu entdecken, seine Botschaft vertiefen und die Entscheidungen unseres Lebens erneuern, damit sie mit dem übereinstimmen, was wir bekennen und dabei die Versuchung überwinden, bereits alles zu wissen und den Glauben zu einer Gewohnheit zu machen. Die Frage, die uns jeden Tag gestellt wird, wer Jesus für mich ist und welche Bedeutung seine Gegenwart in meinem Leben hat, kommt insbesondere im Gebet und in der Betrachtung des Evangeliums zum Vorschein. Aber auch, wenn wir mit den Wunden und Nöten unserer Brüder und Schwestern konfrontiert sind oder in Beziehungen und Situationen, die unser Gewissen am stärksten in Anspruch nehmen. Kurz gesagt, im Alltag unseres Lebens können wir prüfen, ob der Jesus, der Herr, für uns lediglich eine große Persönlichkeit der Geschichte ist, die wichtige Dinge gesagt und getan hat, oder ob er der Christus Gottes ist, der gesandt wurde, um uns in die Liebe des Vaters einzuführen und unser Leben sowie die Welt, in der wir sind, zu verwandeln. Lernen wir, uns nicht in unseren Überzeugungen und religiösen Gewissheiten zu verschließen, damit wir offen bleiben für eine authentische Beziehung zu Christus. Manchmal begnügt man sich beim christlichen Glauben mit Hörensagen, mit Gemeinplätzen, mit dem, was uns vielleicht sogar in guter Absicht weitergegeben wurde. Doch Jesus ruft uns zu einer persönlichen Antwort auf, dazu, ihn aus nächster Nähe kennenzulernen, uns von der Freundschaft mit ihm tiefgreifend prägen zu lassen, in einer immer neuen Begegnung, die von uns auch verlangen kann, neue Wege zu beschreiten und andere Entscheidungen zu treffen als die, die wir uns vorgestellt haben. Dies gilt sowohl für unseren persönlichen Weg als auch für den Weg der Kirche und für pastorale Entscheidungen, wo wir manchmal meinen, es reiche aus, so weiterzumachen wie bisher. Es ist jedoch wichtig, uns oft zu fragen, wer ist der Herr für mich? Kenne ich ihn wirklich? Was fordert sein Evangelium heute von mir?
2: Nach dem Angelus gedachte der Papst der Erdbebenopfer von Italien vor genau 10 Jahren. 299 Menschen waren damals bei der verheerenden Naturkatastrophe in Umbrien, Latium, Marken und Abruzzen gestorben. Ich bete für die Toten und ihre Familien sowie für alle betroffenen Gemeinden. Mögen Glaube und Solidarität weiterhin den Wiederaufbau stützen, sagte der Papst. Leos Vorgänger Franziskus reiste seinerzeit 2016, wenige Wochen nach dem Erdbeben, in die zerstörte Stadt Amatrice, um den Überlebenden Trost zu spenden und mit ihnen zu beten. Der Wiederaufbau ist 10 Jahre später noch nicht abgeschlossen. Ein wichtiger Akzent liegt auch auf den kirchlichen Gebäuden, die in Mittelitalien einen besonders großen Stellenwert haben. Ein Blick zurück jetzt auf den Samstagnachmittag, da war Papst Leo zu Gast beim Meeting für die Freundschaft unter den Völkern in Rimini und er hat dafür ein Christentum der Begegnung, der Barmherzigkeit und der Verantwortung plädiert.
4: Meeting per l'amicizia fra i popoli.
5: Begegnung statt Abschottung, Barmherzigkeit statt Vergeltung, Hoffnung statt Angst. Mit dieser Botschaft hat der Papst die Teilnehmer des Meetings für die Freundschaft unter den Völkern von Rimini zu einem entschiedenen christlichen Zeugnis in einer von Krisen geprägten Zeit aufgerufen. Anknüpfend an die Geschichte des Meetings erinnerte der Papst daran, dass Frieden dort entstehe, wo Menschen bereit seien, einander zu begegnen, zuzuhören, Unterschiede auszuhalten. Der Mensch müsse dabei immer vor Grenzen, Definitionen und Institutionen kommen. Gerade darin sieht Leo XIV. Die besondere Bedeutung des Treffens. Es sei keine kirchliche Enklave, sondern ein Ort, an dem Kirche und Gesellschaft miteinander ins Gespräch kommen. Danken wir dem Herrn für dieses lebendige Erbe, das euch eine große geschichtliche Verantwortung in der größeren Gemeinschaft der Kirche auferlegt, im Dienst an einer Menschheit, die nach Gerechtigkeit hungert und dürstet. So würdigte der Papst das Katholikentreffen, das seit 26 Jahren regelmäßig im Hochsommer von der katholischen Bewegung Communione e Liberazione organisiert wird und das jedes Jahr Hunderttausende von Besuchern anzieht. Deutlich wandte sich der Papst gegen einen falschen Realismus, der Nationen und Gesellschaften wieder bewaffne und Konflikte verschärfe. Dem müsse ein Realismus der Barmherzigkeit entgegengesetzt werden, für den es keine Feinde geben kann und für den alle, auch die Gegner, Brüder und Schwestern sind, denen wir in die Augen schauen und in der Wahrheit begegnen müssen. Wer Veränderung fordere, müsse dabei selbst beginnen. In einer Welt, die voll ist von Machenschaften, die darauf abzielen, Märkte zu erobern und Einflussbereiche zu vergrößern, oft verschleiert durch beschwichtigende Rhetorik und verführerische ideologische Konstrukte, spürt unser Herz die Notwendigkeit, eine andersartige, weise und gütige Bestimmung zu entdecken. Widersetzt euch dem, was euch von Brüdern und Schwestern anderer Kulturen, Empfindungen und Herkunft entfremden möchte, insbesondere von den Ärmsten. Geht stattdessen hinaus und geht auf alle zu.
2: Am Samstagabend hat der Papst dann noch eine Messe im Hafen von Rimini gefeiert mit 25.000 Gläubigen. In dem beliebten Adria-Ferienstädtchen hat Papst Leo dazu appelliert, nicht nur den Touristen, sondern auch den Geflüchteten gastfreundlich, hilfsbereit und mit Nächstenliebe zu begegnen. Gläubige wüssten, dass der wahre Ort für Erholung und für die Begegnung mit Gott und den Mitmenschen nicht im Chaos draußen liegt, sondern in uns selbst, in der Tiefe unserer Seele, sagte Leo in seiner Predigt in Rimini, das für sein pulsierendes Nachtleben berühmt ist. Eben diese Erfahrung, das Leben aus der Tiefe der Seele, sollten die Katholiken und Katholikinnen auch weitergeben, so etwa durch ihre Bereitschaft zu helfen und Nächstenliebe zu üben. Und dies gilt sowohl für jene, die nach einem Jahr harter Arbeit eine wohlverdiente Zeit der Erholung suchen, als auch für jene, deren Leib und Seele verwundet sind und fern ihrer Heimat Zuflucht, Nahrung und Unterstützung erflehen.
4: Lontano dalla propria terra.
2: 2000 Jahre Rom sind auch eine Geschichte der Macht und des Strebens nach Einfluss. Die Päpste waren da manchmal keine Ausnahme. Zugleich haben sie sich phasenweise im Mittelalter nicht einmal nach Rom hineingetraut. Das sagt in unserer Radioakademie der Priester und Kirchenhistoriker Stefan Heidt. Heute werfen wir in der Radioakademie aber auch einen Blick auf Papstprozessionen und Liturgien, die von alters her Rom prägten. Hier ein Auszug aus unserer Sendung. Geerbt aus der Antike haben die Päpste nicht nur Organisationsformen, Territorialdenken, Hierarchiedenken und anderes mehr, sondern auch Teile des ganzen Gepräges. der Auftritt des Papstes, also nur eben mit einer religiösen Dimension. Stichwort Prozessionen und Liturgien. Also wo man einfach sah, hier übt der Bischof von Rom sein Amt aus, als religiöser Herrscher. Was wissen wir dazu, wie Prozessionen und Liturgien Rom mitgeprägt haben?
6: Ja, die Päpste waren über viele Jahrhunderte damit gut ausgelastet, erstmal ihre eigene Stadt in den Griff zu kriegen. Unter anderem durch Prozessionen. Also, es war gar nicht selbstverständlich, dass in Rom, was ja eine große Stadt war, zumindest so bis ins 6. Jahrhundert, das war nicht selbstverständlich, dass man einfach Kirchen baute und dann, ja, da haben wir jetzt eine neue Kirche, was machen wir damit? Die Päpste haben ganz klar beansprucht, in Rom baut niemand eine Kirche, die nicht mir gehört. Jeder Kirchenneubau gehörte dem Papst. Natürlich gab es Auseinandersetzungen mit den Bauherren, mit den adligen Familien, die solche Kirchen gebaut haben. Gibt es Reflexe in den Texten, dass das gar nicht selbstverständlich war. Aber immerhin, die Päpste setzen sich am Ende durch, auch damit, dass sie sagen, okay, wir machen eine Stationsliturgie. Dass dann der Papst in den verschiedenen Kirchen Roms die Messe feiert, immer an einem bestimmten Tag. Jedes Jahr hat das ein bestimmtes System. Und dadurch beansprucht, das ist meine Kirche.
2: Das System Stationskirchen, das gibt es heute noch.
6: Es sind nicht so viele. Die Zahl der historisch gewachsenen Stationskirchen beläuft sich auf etwa 25. Es hat immer gewechselt, also gab es immer Veränderungen. Und diese Liturgie, die auch ja in das Messbuch eingegangen ist, stand ja bei jedem Tag dann, etwa in der Quadragesima, Statio, was weiß ich, Sancte Cecilie oder so, dann wusste man, in dieser Kirche ist heute der Papstgottesdienst. Der Papst hat nicht immer daran teilgenommen. Wir wissen gar nicht genau, wie eifrig er dabei war oder wo er das vernachlässigt hat. Päpste waren ja zum Teil jahrelang gar nicht in Rom. Dann mussten sie vertreten werden.
2: Wenn wir beim Stichwort Macht und Repräsentation bleiben und nochmal ins 19. Jahrhundert springen, Risorgimento 1870, die Gründung Italiens, der Papst verliert seine weltliche Macht und zwar komplett, bis dann knapp 60 Jahre später mit dem Vatikanstaat doch nochmal diese minimale Realität des Papststaates entsteht, die wir heute kennen. Was war eigentlich im Letzten alles verbunden mit dem Verlust der weltlichen Macht der Päpste 1870? Im Rückblick betrachtet, war das doch eigentlich ein Glücksfall, oder?
6: Man kann sich's auch schönreden. Es hat zwei Seiten, das Ganze, und es ist noch überhaupt nicht gesagt, ob die ganze Geschichte gut ausgeht. Wir feiern ja bald oder begehen ja bald das 100-jährige Bestehen des Vatikanstaats 2029. Man feiert im Vatikan den 11. Februar 29 der Lateranverträge und ich frage mich jedes Mal, was gibt's da eigentlich zu feiern? Denn es war ja letztlich ein riesiger Verlust, der nicht freiwillig war. Die gewaltsame Auflösung eines Staates mit eigener Staatsbevölkerung, einem eigenen Staatsoberhaupt. Also das darf man auch ruhig mal ein bisschen mit gewisser Skepsis betrachten, ob das wirklich etwas zu feiern ist.
2: Was ich da heraushöre, und das ist schon ein überraschender Gedanke, ist, dass 2000 Jahre gemeinsame Geschichte zwischen Rom und Papst irgendwann aus Ihrer Sicht in Ihrer Interpretation auch einfach vorüber sein könnten. Dass ein Papst irgendwann entscheiden könnte, woanders zu residieren, entscheiden könnte oder entscheiden müsste.
6: Ja, das hat's immer gegeben. Die Päpste waren 80 Jahre in Avignon. Und dass sie zurückgekommen sind, war keine Selbstverständlichkeit. Die Päpste haben dann selber das Prinzip erfunden, ubi papa ibi Roma, wo der Papst ist, dort ist Rom. Also sie stellen das auf den Kopf. Rom wandert mit dem Papst zusammen durch Europa. Also das ist ja eine interessante Vorstellung. Natürlich sind hier die Apostelgräber. Also ich persönlich bin davon überzeugt, dass Rom für den Papst nicht verzichtbar ist. Aber auch Päpste haben die zuweilen sich nicht getraut, nach Rom reinzureisen, weil die Stadt Rom im Mittelalter von den römischen Familien dermaßen besetzt war und verteidigt wurde, dass der Papst hier in Rom gar nichts zu sagen hatte. Das haben die sich erst mühsam erkämpfen müssen und so gesehen waren schon immer der Borgo Vaticano, diese Burg am Vatikan, eine Burg, das war nicht Rom. Der Papst residierte außerhalb Roms. Ich denke, da sind viele Varianten möglich.
2: Die ganze Radioakademie hören Sie in unserem Abendprogramm. Soweit unser Nachrichtenmagazin für heute. Noch mehr Informationen rund um Papst, Vatikan und Weltkirche bietet unsere Webseite vaticannews.de. Facebook, X, Instagram, WhatsApp, auch auf diesen Kanälen finden Sie uns. Durch die Sendung führte sie Gudrun Seiler. Danke fürs Zuhören. Hier ist Radio Vatikan, Laudetur Jesus Christus.
0: Soweit das Nachrichtenmagazin von Radio Vatikan. Die Sendung gibt's zum Nachhören auch in unserer Audiothek im Internet unter rgw.it. Die nächste aktuelle Ausgabe des Nachrichtenmagazins gibt's heute Abend ab 18.30 Uhr. 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Heute ist Montag, der 24. August.

0: Der heutige Gedenktag an den heiligen Bartholomäus ist ein wichtiger Lostag im bäuerlichen Jahr. So heißt es zum Beispiel, wie sich das Wetter an Bartelmäe stellt ein, so soll's den ganzen September sein. Auch für die Gastwirte war dieser Tag einst sehr wichtig. Sie konnten nämlich ihr Schankrecht verlieren, wenn sie bis zum Bartelmähtag noch keinen Most aus Äpfeln oder Birnen hatten. Darum war es wichtig zu wissen, wie und wo man am besten zu einem Most kam. Daher stammt auch die Redewendung »Wissen, wo der Bartel den Most herholt« für besonders clevere Menschen. Mehr über den heiligen Bartholomäus und weitere Heilige und Selige des Tages nun von Stefan Kosinski.
1: Bartholomäus war Apostel und wird bei den Evangelisten nur bei Lukas genannt. Nach der Überlieferung verkündete Bartholomäus den Glauben in Persien, Mesopotamien, möglicherweise auch in Indien, wo er demnach eine hebräische Abschrift des Matthäusevangeliums hinterließ. Legenden weisen ihm auch die Verbreitung des Evangeliums in Ägypten und Armenien zu. Er soll auch Kranke und Besessene geheilt haben. Als Bartholomäus einmal einen bösen Geist aus einer Götzenstatue austrieb und daraufhin sämtliche Statuen im Tempel umstürzten, wurde er gefangen genommen und schwer misshandelt. Zuletzt ließ man ihm bei lebendigem Leib die Haut abziehen und ihn mit dem Kopf nach unten kreuzigen. Dargestellt wird Bartholomäus als Apostel mit Buch, Gerbermesser, der abgezogenen Haut und einem bezwungenen Teufel. Ihm sind in unserer Diözese die Pfarrkirchen von Montan und Aberstückel geweiht. Er ist auch der Patron und Nebenpatron einiger anderer kleiner Kirchen. Émile de Vialat wurde in der Zeit der Französischen Revolution geboren. Als sie 12 Jahre alt war, kam sie zur Ausbildung in ein Pensionat der Zisterzienserinnen in Paris, verließ es aber 3 Jahre später, weil ihre Mutter verstorben war. Émile führte danach den Haushalt und zog den jüngeren Bruder groß. Weil sie eine Heirat ablehnte, gab es heftige Konflikte mit ihrer Familie. So wandte sie sich mehr und mehr dem religiösen Leben zu. 1835 gründete Émile die Gemeinschaft St. Josef von der Erscheinung. Diese Schwestern widmen sich besonders der Pflege von Kranken und der Fürsorge für Arme. Der Orden breitete sich schnell aus und hat heute 159 Niederlassungen, vor allem in Nordafrika, im Nahen Osten, Australien, Indien und auf dem Balkan. Émile de Vialat starb 1856 im Mutterhaus in Marseille. 1951 wurde sie heilig gesprochen. Der selige Sandrat war ein Mönch in St. Maximin zu Trier und war einer der führenden Vertreter der trierisch-lothringischen Klosterreform. Im Jahr 972 wurde er von Kaiser Otto I. nach St. Gallen gesandt, um dort die Erneuerung des klösterlichen Lebens durchführen zu lassen. Der Auftrag scheiterte jedoch am Widerstand der dortigen Mönche und Sandrat übernahm die Leitung der neu gegründeten Abtei Mönchengladbach. Später wurde er Abt von Weißenburg im Elsass. Sandrat starb am 24. August 986.

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1: 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Guten Morgen, ich bin Florian Scheringer. Nachdem gestern in Bozen ein riesiger Ast auf die Straße gekracht ist und 3 Menschen verletzt hat, überprüft die Stadtgärtnerei heute die anderen Bäume der Umgebung, damit sich so ein Vorfall nicht wiederholt. Die Freiheitlichen wollen das gesamte Unterland, außer Bozen, Leifers und Brandzoll, an den Wahlkreis Meran anschließen. So würde eine Teilung des Unterlands verhindert. Und der Landtagsabgeordnete Leiter Reber fordert, dass es in Südtirol überhaupt nur noch einen großen Wahlkreis mit Verhältniswahlrecht gibt. Im Bergdorf Alpbach in Nordtirol startet heute das Europäische Forum Alpbach. In den kommenden Tagen werden tausende Teilnehmer aus aller Welt erwartet. Es geht um Politik, Wirtschaft und Wissenschaft. Der Besitzer der Bar in Crans-Montana, wo beim Brand in der Silvesternacht 41 Menschen gestorben sind, sitzt jetzt im Gefängnis. Und zwar wegen häuslicher Gewalt gegen seine Frau. Gegen beide wird nach wie vor wegen fahrlässiger Tötung und Brandstiftung ermittelt. Formel 1-Weltmeister Lando Norris hat den großen Preis der Niederlande gewonnen. Es ist sein 2. Sieg in Folge. Hinter ihm landen der WM-Führende Kimi Antonelli und dessen Teamkollege George Russell.
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0: Alexander M. Helmer im Sommerregen barfuß durch Paris. Guten Morgen, Südtirol. Es ist jetzt 6.40 Uhr, Zeit zum Kurzinnehalten. Sie hören nun Gedanken zum Tag, die kommen in dieser Woche vom Counselor Professional Monika Steger.
1: In einer Zeit, wo Normalität schon fast ein Fremdwort ist, frage ich mich letztens öfters, an was ich mich orientieren kann. Normalität ist eigentlich das Selbstverständliche, über das in der Gesellschaft nicht mehr gesprochen wird. Manchmal frage ich mich, wo dieses Selbstverständliche in der heutigen Zeit bleibt. Jeden Tag gibt es in den Medien unzählige Nachrichten und noch mehr Bücher und Seminare dazu, wie der Mensch sich verhalten, sich ernähren und wie er seine Freizeit verbringen sollte. Wie er denken, sprechen, handeln, wie er sein Geld ausgeben sollte. Nicht einmal der Glaube ist selbstverständlich. Neue Glaubensrichtungen entstehen. Es wird darüber diskutiert, wie und wo der Glaube bzw. die Kirche sich hinbewegen sollte. Die Welt ist außer Rand und Band und in diesem ganzen Wirrwarr an Informationen verliert sich der Mensch immer mehr. Die Realität zum Leben, zu dem, was im Leben wirklich wichtig ist, verschwimmt immer mehr und oft wird nicht mehr erkannt, was die Essenz des Lebens ist. Da ist es hilfreich, ein gutes Gleichgewicht zwischen Herz und Verstand zu finden und sich bewusst zu sein, dass nicht alles Neue, was auch aus anderen Ländern kommt, sinnvoll und bereichernd ist.
0: Soweit die heutigen Gedanken zum Tag von Monika Steger, Counselor Professional mit Schwerpunkt seelisch-spirituelle Beratung und Begleitung. Guten Morgen Südtirol, die Gedanken gibt's übrigens auch zum Nachhören in unserer Audiothek unter rgw.it. 6.42 Uhr ist es nun.

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0: Ja, das Deal war das kleine Stadt, großes Kino. Jetzt ist es 7:10 hier auf Radio Grüne Welle. Gibt's nun die Nachrichten. Wir hören uns dann wieder im Anschluss daran, unter anderem dann auch mit Verbrauchernachrichten und viele mehr. Bis gleich.
1: 7:10. Wahlkreisstreit. Jetzt gibt es neue Vorschläge. Ast stürzt auf Menschen, Bozen überprüft seine Bäume. Das Wetter, es halten sich noch viele Restwolken. Ich bin Florian Scheringer, guten Morgen.
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1: Es wird weiter diskutiert über die Wahlkreisverschiebung im Unterland. Neben viel Kritik gibt es nun aber auch einen Alternativvorschlag, Stefanie Terzer.
3: Ja, die Freiheitlichen zum Beispiel fordern, dass der Senatswahlkreis Unterland noch weiter verkleinert werden soll. Es sollten dort nur noch Bozen, Leifers und Brandzoll drin sein. Alle anderen Gemeinden im Überetsch und im Unterland sollten zum Wahlkreis Meran kommen und einen Wahlkreis an der Etsch bilden, heißt es von den Freiheitlichen. Der zweite Vorschlag kommt vom parteilosen Landtagsabgeordneten Andreas Leiter-Reber. Er fordert, dass es bei Parlamentswahlen in Südtirol überhaupt nur einen Wahlkreis geben sollte. Die Kandidaten würden dann nach dem Verhältniswahlrecht gewählt und das würde laut Leiter-Reber die politische Realität in Südtirol besser widerspiegeln.
1: Heute Abend gibt es übrigens mal wieder ein Treffen der SVP-Spitze. Dort soll noch einmal über das Thema diskutiert werden. Wer heute durch Bozen spaziert, hat wohl ein etwas mulmiges Gefühl in der Nähe von großen Bäumen. In der Laurinstraße war ja am Nachmittag ein riesiger Ast abgebrochen und hatte 3 Menschen getroffen. Eine Frau und ihr Kind wurden leicht verletzt, ein etwa 50-jähriger Mann schwer. Er liegt noch im Krankenhaus. Die betroffene Ulme war innen offenbar morsch. Jetzt schaut sich die Stadtgärtnerei alle Bäume in der Umgebung an. Da hängen ja viele Äste über der Straße. Die Gärtner prüfen die Gesundheit der Bäume, damit sich so ein Vorfall wie gestern nicht wiederholt. Schauen wir in die Schweiz nach Grand-Montana. Der Besitzer der Bar, in der bei der Brandkatastrophe in der Silvesternacht 41 Menschen gestorben sind, sitzt jetzt im Gefängnis. Er soll seine Frau nämlich so schwer misshandelt haben, dass sie ins Krankenhaus eingeliefert werden musste. Gegen die beiden Barbesitzer wird nach dem Brand in der Silvesternacht auch weiterhin ermittelt, wegen fahrlässiger Tötung, fahrlässiger Körperverletzung und fahrlässiger Brandstiftung. Heute verwandelt sich ein kleines Dorf in Nordtirol wieder zur internationalen Bühne für Politik, Wirtschaft und Wissenschaft. Das Europäische Forum Alpbach geht los. 4000 Teilnehmer aus der ganzen Welt werden erwartet, darunter auch mehrere Staatsoberhäupter. Ein zentraler Punkt des heurigen Forums ist das Thema Regionen. Laut den Organisatoren brauche Europa starke Regionen, so wie etwa die Euregio, Südtirol, Tirol, Trentino, um insgesamt stark dazustehen. Das Forum Alpbach dauert bis nächste Woche Freitag. Und zum Schluss noch Formel 1. Beim großen Preis der Niederlande hat sich Weltmeister Lando Norris den Sieg geholt. Es ist der 2. Sieg in Folge für den McLaren-Piloten. 2. ist der WM-führende Kimi Antonelli geworden, vor seinem Mercedes-Kollegen George Russell. Max Verstappen ist bei seinem Heim-Grand Prix schon in Runde 1 in die Wand gekracht und ausgeschieden. Und heute gibt's Sonne, Wolken und später ein paar Gewitter. Gleich mehr zum Wetter.
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1: Südtirol wacht auf unter einem teils klaren und teils wolkenverhangenen Himmel. Dicke Wolken halten sich vor allem in der Mitte des Landes. Jetzt hat es 19 Grad in Meran, 16 in Franzensfeste, 13 in Deutschnofen und 12 Grad messen wir in Welsberg. Am Nachmittag bilden sich im ganzen Land dunkle Wolken und es kann regnen. Auch Blitz und Donner sind möglich. Die Höchstwerte liegen heute zwischen 25 und 30 Grad.
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1: Schönen guten Morgen aus der Landesverkehrsmeldezentrale. Ich bin Manuel Scutellaro. Auf der Jaufenpassstraße bei Kalch kommt es zu zeitweiligen Sperren bis zu 30 Minuten wegen Arbeiten. Und Einbahnregelungen wegen Bauarbeiten gibt es im Passaiertal zwischen Riffern und Saldaus, im Ultental bei St. Pankratz und im Gardertal zwischen Picolein und Zwischenwasser. Kommen Sie gut und sicher ans Ziel.

Astrid Pflaum war das Meer schauen. Es ist jetzt 7:01. Wir haben heute Montag, den 24. August. Noch einmal wünsche ich Ihnen jetzt einen wunderschönen guten Tag. Herzlich willkommen hier bei Radio Grüne Welle in der zweiten Stunde. Guten Morgen, Südtirol. Heute ist der 24. August. Wie gesagt, es ist in 7:01.

0: Kronbeat waren das. Es ist jetzt 7.06 Uhr, heute ist Montag und wie so oft am Montag gibt's auch heute wieder unsere wöchentlichen Verbrauchernachrichten.
1: Die italienische Verbraucherschutzorganisation Altro Consumo geht gemeinsam mit 11 weiteren europäischen Verbraucherorganisationen massiv gegen Greenwashing in der Energiebranche vor. Eine über ein Jahr andauernde Analyse von Werbebotschaften großer Energiekonzerne und regionaler Anbieter hat gezeigt, dass diese ihr Image oft als grün, nachhaltig oder klimaneutral polieren, während sie gleichzeitig weiter stark auf fossile Energien setzen. Kritisiert wird unter anderem, dass Begriffe wie nachhaltig ohne klare Belege genutzt werden oder dass CO2-Emissionen aus fossilen Brennstoffen oft durch umstrittene Klimaschutzprojekte als neutral deklariert werden. Zudem werben Konzerne mit Netto-Null-Zielen bis 2050, investieren aber weiterhin massiv in die Förderung von Öl und Gas und suggerieren durch grüne Farbwelten und Naturbilder eine Umweltfreundlichkeit, die der Realität nicht standhält. Die Verbraucherschutzorganisationen wollen erreichen, dass diese unlauteren Geschäftspraktiken unterbunden werden, der Label-Dschungel gelichtet wird und Unternehmen verpflichtet werden, ihre Umweltaussagen wissenschaftlich fundiert und transparent zu belegen.
0: Achtung vor neuen Betrugsmaschen im Netz. Aktuell versuchen Betrüger mit gefälschten E-Mails im Namen der Polizei Bürger massiv einzuschüchtern. In den täuschend echt wirkenden Schreiben wird den Empfängern vorgeworfen, verbotene Inhalte im Internet aufgerufen zu haben. Oft wird dabei mit schwerwiegenden Vorwürfen wie Kinderpornografie gedroht. Durch Logos, offizielle Behördensprache und gefälschte Unterschriften erzeugen die Täter gezielt Druck, um eine schnelle Geldzahlung zur Einstellung des angeblichen Verfahrens zu erzwingen. Wer eine solche Nachricht erhält, sollte keinesfalls antworten, keine Links öffnen und auch keine persönlichen Daten preisgeben, denn die Polizei und andere Strafverfolgungsbehörden fordern niemals per E-Mail Geld. Bewahren Sie also Ruhe und melden Sie verdächtige Mails direkt der Postpolizei.
1: Mit Blick auf den Schulstart erinnern Italiens Verbraucherschutzorganisationen daran, dass Eltern sich einen Teil der Kosten für das kommende Schuljahr über die Steuererklärung zurückholen können. Im Rahmen des Modells 730 lassen sich Ausgaben für die Schulausspeisung, für Ausflüge oder die Schulbetreuung bis zu einem Höchstbetrag von 1.000 Euro pro Kind absetzen. Das bringt bis zu 190 Euro Erstattung. Wichtig dabei ist, dass die Beträge nicht bar bezahlt werden und sie die entsprechenden Belege und Zahlungsnachweise aufbewahren müssen. Schulbücher und Hefte sind von dieser Regelung allerdings ausgenommen.
0: Lila Kaffee, lila Eis, lila Kuchen, alles lila. Auf Social Media dominieren derzeit violette Speisen. Die Farbe stammt von Ube, einer Yamswurzel aus Südostasien, die von Influencern als neuer Superfood-Trend gefeiert wird. Inhaltsstoffe wie Vitamine und antioxidative Pflanzenstoffe machen die Knolle zwar gesund, aber Experten bremsen die Euphorie, denn die Behauptungen im Netz, Ube helfe bei Menstruations- oder Wechseljahrbeschwerden, lassen sich laut Frauenärzten nicht belegen. Der Körper kann nämlich den enthaltenen Wirkstoff Diosgenin nicht in das Hormon Progesteron umwandeln. Verbraucherschützer warnen zudem vor langen Transportwegen und dem Druck auf die Anbaustrukturen in den Herkunftsländern durch den plötzlichen globalen Hype. Und das waren die heutigen Verbrauchernachrichten auf Radio Grüne Welle. Die nächste Ausgabe gibt es in einer Woche.
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Die Bleichbixen waren das, Fox Devils White. Guten Morgen, Südtirol. 20 nach 7 ist es. Nun schauen wir auf unser historisches Kalenderblatt vom heutigen Tag. Was geschah so alles an einem 24. August? Ein starkes Erdbeben erschütterte am 24. August 2016 Mittelitalien. Das Beben zerstörte die Dörfer Amatrice, Accumoli und Arquata del Tronto. Fast 300 Menschen kamen ums Leben. Am 24. August 1991 erklärte Michail Gorbatschow seinen Rücktritt als Generalsekretär der Kommunistischen Partei der Sowjetunion und er verband sein politisches Schicksal mit dem Erhalt der Sowjetunion. Vorausgegangen war ein Putsch. Am 19. August wurde Präsident Gorbatschow entmachtet und auf der Krim unter Arrest gestellt. Tadeusz Mazowiecki wurde am 24. August 1989 vom polnischen Parlament zum ersten nicht-kommunistischen Ministerpräsidenten eines Mitgliedstaates des Warschauer Paktes ernannt. Mazowiecki war vorher Chefredakteur der gewerkschaftseigenen Wochenzeitung Solidarität gewesen. Im Martelltal kam es am Abend des 24. August 1987 nach starken Regenfällen zu einer Katastrophe. Weil der Zufrittsstause überzulaufen drohte, öffnete der Schleusenwärter die Grundschleusen des Stausees. Eine riesige Flutwelle brauste durch das Martelltal und riss 16 Häuser mit sich. Zahlreiche weitere Häuser wurden beschädigt. Die Spur der Verwüstung zog sich bis in die Industriezone von Latsch. Trotz der großen Schäden gab es weder Verletzte noch Tote. Der Ingenieur Oskar von Miller stellte am 24. August 1891 auf der Elektrotechnischen Ausstellung in Frankfurt am Main die erste Übertragungsanlage für Drehstrom vor. Durch die Möglichkeit der Stromübertragung über lange Distanzen wurde der Weg frei für den Bau zentraler Großanlagen zur Stromerzeugung. Am 24. August 1867 fuhr zum ersten Mal ein Zug über den Brenner. Somit ging die erste alpenquerende Nord-Süd-Verbindung in Betrieb. Der Bau der 125 Kilometer langen Strecke von Bozen nach Innsbruck hatte nur 3,5 Jahre gedauert. Bis zu 20.000 Arbeiter waren im Einsatz. Die Brennerbahn Bozen-Innsbruck wurde bis heute nie offiziell eröffnet, weil zu jener Zeit der Kaiserhof wegen der Erschießung von Maximilian von Mexiko, dem Bruder von Kaiser Franz Josef, in Trauer war. Der Spanier Francisco de Orellana beendete am 24. August 1542 seine Pionierfahrt auf dem Amazonas. Er hatte den 6400 Kilometer langen Amazonas vom Quellgebiet im heutigen Nordperu bis zur Mündung in Nordbrasilien erforscht. Er taufte den Fluss Amazonas nach dem sagenhaften Frauenvolk der Amazonen, weil er unterwegs kriegerischen Indianerinnen begegnet war. Und am 24. August 1979 brach der Vesuv aus und verschüttete die Städte Pompeji und Herculaneum. Nur wenige der 20.000 Einwohner konnten sich retten. Soweit unser Blick auf das heutige historische Kalenderblatt. Nachzulesen sind diese und weitere Daten und Fakten auch auf unserer Homepage im Internet unter rgw.it. Guten Morgen Südtirol, es ist jetzt 7.24 Uhr.

0: I Nuovi Angeli, Wakadi, Wakadu. 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Hier sind die Schlagzeilen.
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2: Guten Morgen, ich bin Florian Scheringer. Die Regierung hat den Tankrabatt verlängert, aber nur um 2 Tage. Das heißt, der Rabatt von 17 Cent pro Liter Diesel läuft bis inklusive übermorgen. Nachdem gestern in Bozen ein riesiger Ast auf die Straße gekracht ist und 3 Menschen verletzt hat, überprüft die Stadtgärtnerei heute die anderen Bäume der Umgebung, damit sich so ein Fall nicht wiederholt. Die Freiheitlichen wollen das gesamte Unterland außer Bozen, Leifers und Brandzoll an den Wahlkreis Meran anschließen. So würde eine Teilung verhindert. Und der Landtagsabgeordnete Leiter Reber fordert, dass es in Südtirol überhaupt nur einen großen Wahlkreis mit Verhältniswahlrecht gibt. Der Besitzer der Bar in Cormontana, wo beim Brand in der Silvesternacht 41 Menschen gestorben sind, sitzt jetzt im Gefängnis. Und zwar wegen häuslicher Gewalt gegen seine Frau. Gegen beide wird nach wie vor wegen fahrlässiger Tötung und Brandstiftung ermittelt. Im Bergdorf Altbach in Nordtirol startet heute das Europäische Forum Altbach. In den kommenden Tagen werden tausende Teilnehmer aus aller Welt erwartet. Es geht um Politik, Wirtschaft und Wissenschaft.
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Die Hofers waren das? Frag nicht mich. Guten Morgen, Südtirol, 7.39 Uhr ist es nun. Hier sind die Veranstaltungstipps für den heutigen Montag. Heute haben wir den 24. August. Die Freilichtspiele Südtiroler Unterland bringen heute ab 21 Uhr im Hof der Grundschule in Neumarkt das Volksstück Kasimir und Caroline von Ödön von Horvath zur Aufführung. In der Stiftskirche in Innichen beginnt um 20.30 Uhr ein Konzert des Kammerchores Leonhard Lechner gemeinsam mit dem Amarida-Ensemble. Die Leitung hat Tobias Kizali inne, Sopran singt Andrea Oberbarleiter. Auf dem Programm stehen Werke von Wolfgang Amadeus Mozart. Ein Orgelkonzert mit Ferruccio Bartoletti aus La Spezia findet heute ab 20.30 Uhr in der Pfarrkirche von Schenna statt. Der Film Club Bozen zeigt um 18 Uhr den österreichischen Dokumentarfilm Auf der Suche nach der gestohlenen Zeit, der sich mit unserem Zeitbewusstsein befasst und aufzeigt, wie die im Mittelalter erfundene Uhr unser Leben und unser Handeln bestimmt. Ab 18.15 Uhr sehen Sie den französischen Film Der Klang der Stradivari. Um 20 Uhr läuft im Film Club Bozen der britisch-US-amerikanische Film Odissea in Originalsprache mit italienischen Untertiteln. Um 20.15 Uhr zeigt der Film Club Bozen den deutschen Dokumentarfilm Hiddensee, ein Film über eine Ostseeinsel, die seit Generationen Projektionsfläche für Sehnsucht, Freiheit und künstlerische Utopien ist. Ab 20.30 Uhr sehen Sie das Biopic Lady Nazca. Dieser Film erzählt die beeindruckende Geschichte der deutschen Mathematikerin Maria Reiche, die ihr gesamtes Leben der Erforschung und dem Schutz der geheimnisvollen Nazca-Linien in der peruanischen Wüste verschrieb. Der Film läuft heute in Originalsprache mit italienischen Untertiteln. Open-Air-Kino gibt's heute ab 21 Uhr am Bahnhofsgelände in Kaltern. Der Filmtreff zeigt den US-amerikanischen Film Marty Supreme. Und um 20.30 Uhr zeigt der Filmclub heute Abend im Ariston-Kino in Meran den irakischen Film La Torta del Presidente. Dieser Film handelt von einem 9-jährigen Mädchen, das verzweifelt versucht, der Pflicht nachzukommen, zum Geburtstag von Diktator Saddam Hussein eine Torte zu backen, um ihre Familie vor der Bestrafung durch das Regime zu schützen. Soweit unsere Veranstaltungstipps für den heutigen 24. August. Es ist jetzt 7.42 Uhr.

0: die Halle Sund, Bastop. Bischof Ivo Musa war ja in den vergangenen Tagen gemeinsam mit einer Delegation von Missio Bozen-Brixen auf Missionsreise in Peru. Im Mittelpunkt standen Begegnungen mit den Menschen vor Ort sowie Besuche bei Projekten, die von der Diözese Bozen-Brixen unterstützt werden. Hören Sie Bischof Ivo mit einigen seiner Eindrücke.
1: Von dieser beeindruckenden Reise hier durch Peru werden mir vor allem Gesichter und Menschen in Erinnerungen bleiben. Viele Menschen, ganz unterschiedliche Menschen. Und es geht im Letzten nur um eines, dass wir mit Menschen gut umgehen und dass wir Menschen mit Würde und Respekt betrachten und ihnen begegnen. Mich hat sehr beeindruckt, wie hier Menschen ihr Leben in die Hand nehmen und versuchen, das Beste daraus zu machen.
0: Ja, das war Bischof Ivo Musa mit einigen Eindrücken von der Missionsreise nach Peru. Morgen, also am Dienstag, wird die Delegation der Diözese Bozen-Brixen wieder nach Hause zurückkehren. Jetzt gibt's hier bei Guten Morgen Südtirol bis zu den nächsten Nachrichten um 10 vor 8 Musik von Aaron Kerschbaumer. Er singt von Korsika. Wir hören uns dann wieder nach den Nachrichten. Musik.

0: 10 vor 8.
1: Doch kein Seniorenfahrverbot auf der Autobahn. Waldbrand in den USA, Zehntausende Menschen evakuiert. Das Wetter teils sonnig, teils bewölkt. Ich bin Florian Scheringer, guten Morgen.
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1: Die starken Einschränkungen für Senioren beim Autofahren kommen doch nicht. Das Verkehrsministerium hatte ja unter anderem vorgeschlagen, dass Menschen über 85 nicht mehr auf Autobahnen fahren dürfen und dass sie überhaupt nur in einem Radius von 100 Kilometern rund um ihren Wohnort fahren dürfen. Jetzt rudert Verkehrsminister Salvini zurück. Man wolle alte Menschen nicht bestrafen, heißt es in einer Aussendung. Bleiben wir beim Thema Autofahren. Tanken ist ja im Moment extrem teuer. Die Regierung in Rom greift uns deshalb jetzt doch ein kleines bisschen länger unter die Arme als ursprünglich geplant. Stefanie Terzer, es geht um den Tankrabatt. Der wurde jetzt verlängert.
2: Ja, allerdings nur um 2 Tage, also bis übermorgen. Damit bekommen wir bis Mittwoch einen Skonto von 17 Cent für den Liter Diesel. Der Rabatt hätte heute auslaufen sollen. Wirtschaftsminister Giorgetti hat ihn nun doch noch einmal verlängert. Wie es danach weitergeht, ist unklar. Die Opposition in Rom etwa fordert Sondersteuern für die großen Energiekonzerne, um damit dauerhaft günstigeren Treibstoff zu finanzieren.
1: Im Zuge der Diskussion um die Wahlkreisverschiebung im Unterland gibt es neben viel Kritik jetzt auch einige Alternativvorschläge. Der parteilose Landtagsabgeordnete Andreas Leiter-Reber fordert, dass es bei Parlamentswahlen in Südtirol überhaupt nur einen Wahlkreis geben sollte. Dann würden die Kandidaten nach dem Verhältniswahlrecht gewählt. Und das würde die politische Realität Südtirols besser widerspiegeln, findet Leiter-Reber. Die Freiheitlichen hingegen wollen den Senatswahlkreis Unterland noch viel weiter verkleinern, sodass nur noch Bozen, Leifers und Brandzoll drin sind, die mehrheitlich italienischsprachig sind. Alle anderen Überätscher- und Unterlandlergemeinden sollten an den Wahlkreis Meran angeschlossen werden und einen sogenannten Wahlkreis an der Edge bilden, so die Freiheitlichen. Wer heute durch Bozen spaziert, der hat wohl ein etwas mulmiges Gefühl in der Nähe von großen Bäumen. In der Laurinstraße war ja am Nachmittag ein riesiger Ast abgebrochen und hatte 3 Menschen getroffen. Eine Frau und ihr Kind wurden leicht verletzt, ein etwa 50-jähriger Mann schwer. Die betroffene Ulme war innen offenbar morsch. Jetzt schaut sich die Stadtgärtnerei alle Bäume in der Umgebung an, da hängen ja viele Äste über der Straße. Die Gärtner überprüfen die Gesundheit der Bäume, damit sich so ein Vorfall wie gestern nicht wiederholt. Wegen der schweren Brände im US-Bundesstaat Nevada sind jetzt 42.000 Menschen evakuiert worden. Weitere 45.000 sollen sich auf eine Evakuierung vorbereiten. 6 Menschen, darunter 3 Feuerwehrleute, sind verletzt worden. Mittlerweile wurde bestätigt, dass das Feuer von Menschen verursacht wurde. Seit Samstagvormittag versucht die Feuerwehr, die Flammen zu löschen. Es ist aber heiß, trocken und windig. Und ein Ende ist vorerst nicht in Sicht, heißt es von der Feuerwehr vor Ort. Bei uns in Südtirol ist es heute dagegen wechselhaft. Gleich mehr zum Wetter.
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1: Einige Wolken- und Hochnebelfelder halten sich derzeit noch. Dazu wird es langsam ein bisschen wärmer. Aktuell messen wir 19 Grad in Auer, 17 in Naturns, 14 in St. Ulrich und 11 Grad hat es in Toblach. Am Nachmittag erwarten uns Temperaturen von 25 bis 30 Grad, aber auch verbreitete Regenschauer und ein paar Gewitter. Zu heftig werden die aber wahrscheinlich nicht ausfallen.
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5: Aus der Landesverkehrsmeldezentrale begrüßt Sie Manuel Scutellaro. Guten Morgen. Auf der Schnellstraße Mebo in Richtung Bozen zwischen Filbern und Herlern ist wegen Mehrarbeiten nur eine Fahrspur befahrbar. Rechnen Sie mit Staus und Wartezeiten. Und auf der Jaufenpassstraße bei Kalch gibt es eine Einbahnregelung und zeitweilige Sperren bis zu 30 Minuten wegen Arbeiten. Soweit die aktuellen Meldungen. Sichere Fahrt.

Santiano waren das, die Antwort weiß der Wind. Es ist in wenigen Sekunden 8 Uhr, heute ist Montag, der 24. August. Ich wünsche Ihnen jetzt noch einmal einen schönen guten Tag, herzlich willkommen hier bei Radio Grüne Welle in der mittlerweile dritten und auch schon letzten Stunde. Guten Morgen Südtirol. Für Sie im Studio ist Florian Mayer.

0: Peter Kraus war das. Total K.O. Guten Morgen, Südtirol. Es ist jetzt 7:05. Wir öffnen nun hier auf Radio Grüne Welle unseren Kleinanzeiger, den RGW Trödelmarkt. Hier ist eine Kommiss mit den heutigen Angeboten.
1: Zu schenken gesucht wird eine Brotbackmaschine unter 339 73 77 24 9. Ein gut erhaltenes Damenfahrrad mit tiefem Einstieg wird günstig zu kaufen gesucht, und zwar in der Umgebung von Meran bzw. im Burggrafenamt unter 349 522 64 60. Und ein Schlüsselkasten oder ein Postkasten wird zu schenken gesucht unter 346 231 33 61. Süße Feigen aus dem eigenen Garten sind zu verkaufen unter 338 90 67 68 8. Ein alter Pflug, eine Brechmaschine für Getreide, ein größerer Autokrick, ein Bandrechen und eine kleine Mähmaschine sind günstig zu vergeben unter 348 87 26 35 4. Ein Geschirrspüler, ein Kühlschrank und ein Holzherd, alles gut erhalten, sind im Pustertal zu verkaufen unter 329 677 83 37. Gut abgelegener Mist ist in Naturns zu verschenken unter 339 52 59 84 5. Gebrauchte rote Vira-Dachziegel, etwa 120 Quadratmeter, in sehr gutem Zustand, sind aus Platzgründen zu verschenken im Raum Brixen unter 333 42 56 91 3. Ein Schaukelpferd ist zu vergeben unter 348 086 74 24. In Meran wird eine Wohnung wegen Umzugs ausgeräumt. Viele Einrichtungs- und Gebrauchsgegenstände sind zu verkaufen bzw. zu verschenken. Für weitere Infos bitte wenden Sie sich an folgende Telefonnummer 333 69 76 120. Ein Handy Samsung Galaxy A33 mit 128 GB Speicher und 5G, 3 Jahre alt, ist zu verkaufen unter 340 24 59 57 3. Ein neuwertiger Kühlschrank mit Gefrierfach und ein großer Rosenkranz zum Aufhängen sind günstig abzugeben. Eine Petronilla und eine alte Nähmaschine werden verschenkt unter 339 125 2020. Ein neuer Einkaufstrolley zum praktischen Verstauen und Transportieren von Einkäufen ist im Eckental zu verkaufen unter 348 42 51 108. 2 Schraubbohrer mit Zubehör sind um 40 Euro zu verkaufen. Eine Kinderschaukel und Rollschuhe Größe 38, 39 werden verschenkt unter 346, 231, 33, 61. Günstig zu verkaufen sind 2 digitale Bizerberwagen, ideal für einen Hofladen oder für Detailhandel, und zwar um je 80 Euro das Stück unter 392 333 10 69. Reife süße Finchka-Marillen sind in Santin Taufers um 4 Euro pro Kilo zu verkaufen. Bitte auf Vorbestellung und wenden Sie sich an folgende Telefonnummer 347 62 86 84 1. 2 Entsafter für Beeren, ein großer Topf, ein Einwegkessel, verschiedenes Geschirr, ein Zierspinnrad, ein Liegestuhl mit Dach, verschiedene Lampenschirme, viele Knöpfe und rupfene Leintücher sind günstig zu verkaufen. Eine Aufschnittmaschine wird gegen eine freiwillige Spende abgegeben. Das Ganze unter 338 90 67 68 8.
0: Dankeschön, Anni. Das waren also die heutigen Trödelmarktanzeigen. Wenn Sie noch Fragen dazu haben oder wenn auch Sie eine Anzeige für den Trödelmarkt aufgeben möchten, können Sie sich gerne da bei uns melden, telefonisch oder schriftlich. Die Telefonnummer der Grünen Welle ist 0471 30 00 92. 0471 30 00 92. Die E-Mail-Adresse lautet info@rgw.it. Sie können die Anzeigen für den Trödelmarkt natürlich auch gerne schriftlich schicken per Mail an info@rgw.it. www.rgw.it oder direkt von unserer Homepage aus aufgeben unter www.rgw.it. Da gibt es auch alle eben gehörten Anzeigen zum Nachlesen. Private Verkaufsanzeigen, Kaufgesuche und Stellengesuche geben wir kostenlos durch.

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0: Antje Sommerfeld und Murphys gesetzt. 8.20 Uhr ist es jetzt. Wir schauen nun auf das Wetter in Südtirol. Das zeigt sich heute Morgen nicht mehr ganz so schön, wie es zum Beispiel gestern war. In vielen Teilen des Landes überwiegt Hochnebel jetzt in der Früh. Wie es weitergeht in den nächsten Stunden und Tagen mit dem Wetter in Südtirol, das erfahren wir nun von Philipp Tartarotti aus dem Landeswetterdienst.
1: Das Hoch vom Wochenende hat sich etwas abgeschwächt und heute ist es nicht mehr ganz stabil. Derzeit hält sich vielerorts Hochnebel, der wird am Vormittag auflockern und der Sonne Platz machen. Aus den Quellwolken bilden sich am Nachmittag und Abend dann stellenweise gewittrige Regenschauer. Die Temperaturen ändern sich im Vergleich zu den letzten Tagen kaum. Die Höchstwerte reichen von 25 bis 30 Grad, 14 Grad gibt es in 2000 Meter Höhe. Morgen wird es wechselhafter, vor allem am Vormittag ist es stark bewölkt und aus Süden ziehen Regenschauer durch. Danach lockern die Wolken etwas auf und am Nachmittag scheint zeitweise die Sonne mit nur mehr einzelnen Schauern. Der Mittwoch bringt dann wieder überwiegend sonniges Wetter mit örtlichen Gewittern am Nachmittag. Dazu ist es sommerlich warm mit bis zu 31 Grad. Das waren die aktuellen Aussichten mit Philipp Tartarotti.

0: Das waren Humus aus Kärnten und Bauernhochzeit. Es ist jetzt 8:30 Uhr. 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Hier sind die Schlagzeilen.
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2: Guten Morgen, ich bin Florian Scheringer. Die befürchteten Einschränkungen für Senioren im Straßenverkehr kommen doch nicht. Es war ja unter anderem die Rede von einem Fahrverbot auf Autobahnen. Jetzt rudert das Verkehrsministerium aber zurück. Die Regierung hat den Tankrabatt verlängert, aber nur um 2 Tage. Das heißt, der Rabatt von 17 Cent pro Liter Diesel läuft bis inklusive übermorgen. Nachdem gestern in Bozen ein riesiger Ast auf die Straße gekracht ist und 3 Menschen verletzt hat, überprüft die Stadtgärtnerei jetzt die anderen Bäume der Umgebung, damit sich so ein Vorfall nicht wiederholt. Im US-Bundesstaat Nevada werden zehntausende Menschen evakuiert wegen großflächiger Brände. Auch 6 Verletzte gibt es. Wegen Hitze, Wind und Trockenheit gehen die Löscharbeiten nur langsam voran. Die tschechische Mannschaft Kometa Brünn hat den Eishockey-Dolomiten-Cup in Neumarkt gewonnen, mit einem Sieg gegen das Schweizer Team aus Zug.
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0: Guten Morgen, Südtirol. Heute ist Montag, der 24. August. Alle zwei Jahre organisiert der Verband der Kirchenmusik Südtirol den internationalen Daniel Herz Orgelwettbewerb. Was das Besondere an diesem Wettbewerb ist, bei dem die Teilnehmenden aus allen Teilen der Welt anreisen und sich neuen musikalischen Herausforderungen stellen, das erläutert uns nun Michael Erspamer, Geschäftsführer des Verbandes der Kirchenmusik Südtirol.
1: Das Besondere an diesem Wettbewerb ist das, dass er an zwei Orgeln stattfindet. Normalerweise finden solche Wettbewerbe an einem Instrument statt. Und in Brixen haben wir diese Kombination aus der großen Domorgel von Johann Birchner aus dem Jahr 1980 und eben der historischen Orgel von Daniel Herz aus dem Jahre 1649. Die Daniel-Herz-Orgel befindet sich in der Frauenkirche, wer schon mal in Brixen war. Der Eingang dazu befindet sich im Kreuzgang und das Instrument war jahrelang in einem maroden Zustand und wurde dann 2010 auf Bemühen von Domorganist Franz Komploy hin vom Orgelbauer Henrik Arendt professionell rekonstruiert und restauriert, das was noch zur Verfügung war. Und das ist wirklich ein tolles Instrument, das für diese Zeit spricht, und da müssen sich die Teilnehmerinnen und Teilnehmer beweisen, was gar nicht so einfach ist. Wir haben hier verkürzte Manuale, also es war ein bisschen anders noch zum Musizieren, als es auf modernen Instrumenten üblich ist. Und auch der Klang ist ganz ein anderer. Das kommt von der Stimmung her. Die Orgel ist nämlich historisch gestimmt und für unsere Ohren am Beginn eigentlich nicht so einfach. Mhm. Und aus Erfahrung kann man ein bisschen sagen, das stellt sich dann nach ein paar Minuten ein und dann ist es dafür umso schöner, weil viele Farben einfach brillanter sind als auf modernen Instrumenten. Und genau diese Herausforderungen müssen die Teilnehmerinnen des Wettbewerbs dann meistern.
2: Es handelt sich ja um einen internationalen Orgelwettbewerb. Das heißt dann, dass natürlich auch die Jury international ist, oder? Und die Teilnehmenden werden wahrscheinlich dann aus aller Herren Länder kommen.
1: Genau, die Jury wechselt jedes Jahr. Und hier haben wir wirklich immer wieder einige Größen in der Jury, die international gefragt und bekannt sind. Die künstlerische Leitung des Wettbewerbs obliegt Franz Komploy, der die Jury auch immer in Koordination mit dem Organisator, mit Philipp Komploy, zusammenstellt. Und das ist wirklich für die Teilnehmer auch eine Besonderheit, dass sie hier vor so einer gewichtigen Jury auch spielen können. Und dementsprechend können sie dann auch die ersten drei Preise gewinnen, die mit einem Geldbetrag dotiert sind. Das wären eben der erste, zweite und dritte Preis. Und insgesamt werden 20 Teilnehmerinnen und Teilnehmer zum Wettbewerb zugelassen, die im Frühjahr über eine Vorauswahlrunde ermittelt werden. Sie schicken dann über E-Mail anonym verpackt die Tonbeispiele zur Bewerbung ein. Die werden dann von der Jury schon bewertet und danach zugelassen eben.
2: Mhm. Woher kommen denn die Teilnehmenden?
1: Also die kommen wirklich aus der ganzen Welt. Ich war das letzte Mal organisatorisch zum ersten Mal dabei vor zwei Jahren. Unser Verband war ja nicht immer Träger. Wir haben das vor zwei Jahren übernommen. Und wie gesagt, die künstlerische Leitung liegt bei Franz Komploy und die organisatorische Leitung bei Philipp Komploy, die das wirklich hervorragend meistern und machen. Und also aus Korea, aus Taiwan, aus Afrika, aus allen möglichen Ländern der Welt kommen hier die Teilnehmerinnen und Teilnehmer. Und das macht es wirklich so besonders und interessant.
2: Mhm. In welchem Bereich liegen wir da zwischen 20 und 80? Also wenn wir so auf das Alter ansprechen.
1: Also der Wettbewerb konzentriert sich bewusst auf jüngere Teilnehmerinnen und Teilnehmer. Und zwar müssen die Teilnehmer jünger als 40 Jahre sein. Das ist die Voraussetzung. Und dementsprechend ist es auch immer wieder schön, dass auch junge Talente gewinnen. Und das hat dann auch einen besonderen Flair, weil man abseits des Wettbewerbs ein bisschen merkt, wie hier auch Gemeinschaft entsteht und wie man sich kennenlernt und vielleicht auch das ein oder andere Netzwerk bilden kann, das man dann auch später im Leben noch weiter pflegen kann.
0: Sie hörten den Geschäftsführer des Verbandes der Kirchenmusik Südtirol, Michael Erspamer. Der Daniel Herz Orgelwettbewerb beginnt am 29. August und findet seinen Abschluss dann am Sonntag, dem 6. September. Weitere Infos gibt's im Internet unter kirchenmusik.it und das ganze Interview zum Nachhören finden Sie auch auf unserer Facebook-Seite.

0: 8.47 Uhr ist es nun, 8:45. Um 8:50 hören Sie hier auf Radio Grüne Welle die nächsten Nachrichten. Um 9 Uhr übertragen wir dann die Heilige Messe live aus dem Bozner Dom und danach geht's mit Kollegin Claudia Meierhofer durch den heutigen Montagvormittag mit Musik und vielen interessanten Themen. Ich wünsche Ihnen jetzt noch einen schönen und angenehmen Wochenbeginn an diesem Montag, dem 24. August. Für Sie im Studio war Florian Meier. Dankeschön im Namen des ganzen Teams fürs Zuhören und bis morgen. Auf Wiederhören.
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1: Auch im neuen Schuljahr könnte der Ausflugsboykott an den Schulen weitergehen, zumindest teilweise. Die Lehrerinitiativgruppe Qualitätsmarke Bildung Südtirol sagt nämlich, es sei zwar einiges erreicht worden, wie die Lohnerhöhung, aber es gebe immer noch viele Probleme. Ungleiche Gehälter, zu wenig Integrationsstunden, zu wenig Unterstützung in Klassen mit großer Sprachvielfalt. Da müsse die Landesregierung mehr tun, findet die Initiativgruppe. Für das neue Schuljahr ruft sie zwar nicht direkt zu neuen Protesten auf, sagt aber, die Lehrer sollten selbst entscheiden, ob sie Ausflüge streichen wollen. Die starken Einschränkungen für Senioren beim Autofahren kommen doch nicht. Das Verkehrsministerium hatte ja unter anderem vorgeschlagen, dass Menschen über 85 nicht mehr auf Autobahnen fahren dürfen und dass sie überhaupt nur in einem Radius von 100 Kilometern rund um ihren Wohnort fahren dürfen. Jetzt rudert Verkehrsminister Salvini zurück. Man wolle alte Menschen nicht bestrafen, heißt es in einer Aussendung. Der Tankrabatt, mit dem wir einen Skonto von 17 Cent pro Liter Diesel an der Zapfsäule bekommen, ist verlängert worden, allerdings nur bis übermorgen. Der Rabatt hätte heute auslaufen sollen. Jetzt hat Wirtschaftsminister Giorgetti mit einem Dekret verfügt, dass er noch 2 Tage länger gilt. Wie es ab Donnerstag weitergehen soll, das ist noch unklar. Die Opposition in Rom fordert Sondersteuern für die großen Ölkonzerne, um den Tankrabatt dauerhaft finanzieren zu können. Hitzewellen, Dürren, Waldbrände und plötzlicher Starkregen. Europa ist der Kontinent, der sich am schnellsten erwärmt. Ein deutscher Klimaforscher rechnet damit, dass wir uns künftig häufiger auf Extremwetter einstellen müssen. Claudia Wächter berichtet.
2: Dieser Sommer könnte das neue Normal werden. Was früher alle 500 Jahre vorkam, das tritt heute schon alle 50 Jahre auf, sagt der Experte. Also zum Beispiel sinnflutartiger Regen, ausgedörrte Felder, und er fordert runter mit den Emissionen auf Null, damit es nicht noch schlimmer wird. Ungewöhnlich heftig erwärmt sich gerade auch der Pazifik. Das Wetterphänomen El Niño schlägt zu. So stark wie noch nie, vermuten Forscher.
1: Im Eishockey laufen die Saisonvorbereitungen auf Hochtouren mit vielen Testspielen und kleinen Turnieren. Dazu gehört seit 20 Jahren auch der Dolomiten-Cup in der Wirth Arena in Neumarkt. Und da bleibt der Titel in tschechischer Hand. Mit einem knappen Finalsieg gegen den EV Zug aus der Schweiz hat sich nämlich Kometa Brünn zum Champion gekürt vor rund 1000 Zuschauern.
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1: Eine dünne Wolkendecke liegt über Südtirol, stellenweise scheint aber auch die Sonne. Jetzt hat es 20 Grad in Gargazon, 19 in St. Martin in Passaia, 11 in Oberfintel, 17 in Oberfintel und 11 Grad messen wir in Corvara. Angenehm warm, aber nicht zu heiß wird es am Nachmittag bei 25 bis 30 Grad. Dazu bilden sich dichte Wolken und im ganzen Land sind Regen und Gewitter möglich. Ergiebige Niederschläge sind aber nicht zu erwarten.
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3: Aus der Landesverkehrsmeldezentrale begrüßt Sie Manuel Scutellaro. Guten Morgen. Auf der Schnellstraße Mebo in Richtung Bozen zwischen Filbern und Herlern ist wegen Mehrarbeiten nur eine Fahrspur befahrbar. Rechnen Sie mit Staus und Wartezeiten. Und auf der Jaufenpassstraße bei Kalch gibt es eine Einbahnregelung und zeitweilige Sperren bis zu 30 Minuten wegen Arbeiten. Soweit die aktuellen Meldungen. Sichere Fahrt.

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Wir schalten nun live in den Bozner Dom und übertragen von dort die Heilige Messe.

Wir beginnen den Gottesdienst mit dem Lied Nummer 546 zum Gloria Nummer 168,1 und als Antwort Psalm Nummer 76.

0: Namen des Vaters und des Sohnes und des Heiligen Geistes.
1: Amen.
0: Der Herr sei mit euch.
1: Und mit deinem Geist.
0: Nicht nur im liturgischen Kalender, sondern auch in den Bauernkalendern hat der heutige Heilige, der Apostel Bartholomäus, dessen Fest wir feiern, einen besonderen Platz. Dort markiert er das Ende vom Hochsommer, den Beginn vom Herbst und deswegen auch mit Almabtrieben und Almfesten verbunden. Hierzulande sind ihm viele Bergkapellen geweiht, wie die Kapelle und die Kirche Heiligkreuz im Gadertal, aber auch die Pfarrkirchen von Montan und Aberstückel im Sarntal. Die Tradition setzt diesen Apostel mit Nathanael gleich. Als Philippus ihm von Jesus erzählt, reagiert er skeptisch. Kann aus Nazareth etwas Gutes kommen? Papst Benedikt hat ihn deshalb den Mann mit den Vorbehalten genannt. Doch diese Vorbehalte hinderten ihn nicht daran, ganz persönlich sich auf Jesus einzulassen, eine Begegnung, die für ihn grundlegend zur Wandlung führt. Nach Jesu Auferstehung wirkte er als Missionar in Armenien und Indien, wo er auch als Märtyrer starb. Sein Name Bartholomäus bedeutet der Sohn des Furchenziehers. In der Nachfolge Jesu wurde Bartholomäus zum Furchenzieher im übertragenen Sinn. Er bereitete den Boden für das Saatgut und den Samen des Gotteswortes. Auch wir alle können solche Furchenzieher, solche Bodenbereiter für das Wort Gottes sein. Wir sind dabei zuständig fürs Säen und nicht verantwortlich fürs Ernten. Wir dürfen auch heute wieder dieses Wort aussäen und mitnehmen hinein in unser Leben, in unseren Alltag, im Vertrauen darauf, dass es wächst und Frucht bringt, auch in unserem Leben. Ich bekenne Gott dem Allmächtigen und allen Brüdern und Schwestern, dass ich Gutes unterlassen und Böses getan habe. Ich habe gesündigt in Gedanken, Worten und Werken durch meine Schuld, durch meine Schuld, durch meine große Schuld. Darum bitte ich die selige Jungfrau Maria, alle Engel und Heiligen und euch, Brüder und Schwestern, für mich zu beten bei Gott, unserem Herrn. Nachlass, Vergebung und Verzeihung unserer Sünden gewähre uns der allmächtige und barmherzige Herr.
1: Amen.
0: Herr, erbarme dich.
1: Herr, erbarme dich.
0: Christus, erbarme dich.
1: Christus, erbarme dich.
0: Herr, erbarme dich.
1: Herr, erbarme dich.

0: Herr, unser Gott, der Apostel Bartholomäus, hat mit aufrichtigem Herzen deinem Sohn die Treue gehalten. Stärke auf seine Fürsprache auch unseren Glauben und mache deine Kirche zum wirksamen Zeichen des Heiles für alle Völker. Darum bitten wir durch Jesus Christus, deinen Sohn, unseren Herrn und Gott, der in der Einheit des Heiligen Geistes mit dir lebt und herrscht in Ewigkeit.
1: Amen. Lesung aus der Offenbarung des Johannes. Ein Engel sagte zu mir: Komm, ich will dir die Braut zeigen, die Frau des Lammes. Da entrückte er mich im Geist auf einen großen, hohen Berg und zeigte mir die heilige Stadt Jerusalem, wie sie von Gott her aus dem Himmel herabkam, erfüllt von der Herrlichkeit Gottes. Sie glänzte wie ein kostbarer Edelstein, wie ein kristallklarer Iapsis. Die Stadt hat eine große und hohe Mauer mit 12 Toren und 12 Engeln darauf. Auf die Tore sind Namen geschrieben, die Namen der 12 Stämme der Söhne Israels. Im Osten hat die Stadt 3 Tore und im Norden 3 Tore und im Süden 3 Tore und im Westen 3 Tore. Die Mauer der Stadt hat 12 Grundsteine. Auf ihnen stehen die 12 Namen der 12 Apostel des Lammes. Wort des lebendigen Gottes.
2: Dank sei Gott.

0: Rabbi, du bist der Sohn Gottes. Du bist der König von Israel.
1: Halleluja, Halleluja, Halleluja.
0: Der Herr sei mit euch.
2: Und mit deinem Geist.
0: Aus dem Heiligen Evangelium nach Johannes. In einer Zeit traf Philippus Nathanael und sagte zu ihm: Wir haben den gefunden, über den Mose im Gesetz und auch die Propheten ausgeschrieben haben. Jesus, den Sohn Josefs aus Nazareth. Da sagte Nathanael zu ihm: Kann aus Nazareth etwas Gutes kommen? Philippus sagte zu ihm: Komm und sieh. Jesus sah Nathanael auf sich zu kommen und sagte über ihn: Sieh, ein echter Israelit, an dem kein Falsch ist. Nathanael sagte zu ihm: Woher kennst du mich? Jesus antwortete ihm: Schon bevor dich Philippus rief, habe ich dich unter den Feigenbaum gesehen. Nathanael antwortete ihm: Rabbi, du bist der Sohn Gottes, du bist der König von Israel. Jesus antwortete ihm: Du glaubst, weil ich dir sagte, dass ich dich unter den Feigenbaum sah. Du wirst noch Größeres als dieses sehen. Und er sprach zu ihm: Amen, Amen, ich sage euch, ihr werdet den Himmel geöffnet und die Engel Gottes auf- und niedersteigen sehen über den Menschensohn. Evangelium unseres Herrn Jesus Christus.
1: Lob sei dir,
0: Christus. Jesus Christus, der zu Apostel erwählte, wen er wollte, bitten wir.
3: Sende zu allen Völkern Boten der Größe und Liebe Gottes. Herr, erhöre unser Gebet.
4: Herr, erhöre unser Gebet.
3: Erleuchte die Herzen der Zweifler, dass sie sich in festem Glauben zu dir bekennen. Herr,
4: erhöre unser Gebet.
3: Wecke in allen, die sich von dir abgewandt haben, die Sehnsucht nach dem, was sie verloren haben. Herr, erhöre unser Gebet. Hilf uns, auf das Evangelium zu hören und ihm zu gehorchen. Herr, erhöre unser Gebet. Wir feiern diese heilige Messe mit Gedenken an Dominik Forer als Jahrtag, mit Gedenken an Hertha Goller als Jahrtag, mit Gedenken an Cecilia Batzleiner-Schönecker und verstorbene Angehörige, sowie mit Gedenken an Hermann und Maria Feichter. Wir beten auch für die Verstorbenen der letzten Tage. Hier die Namen, die wir aus der Tagespresse kennen: Helmut De Carli Kaltern, Notburger Romosa, Vitoi Pardella, Welschnofen, Sophia Ladurna, geborene Linzer, Algund, Markus Kirchler, Genesien, Gilbert Pichler, Gummer, Edeltrude, Trudi oder Traude, Pallich, Spitaler, Lugano, Annemarie Witwe Spitaler, geborene Plunger, Eppan, Viktoria Unterkofler, geborene Kaufmann, Gries, Bozen. Herr, gütiger Gott, Führe alle Verstorbenen in dein göttliches Reich und schenke ihnen das ewige Leben bei dir. Herr, erhöre unser Gebet.
0: Herr Jesus Christus, du hast die Kirche auf das Fundament der Apostel gebaut. Die Fürbitte des heiligen Apostels Bartholomäus, helfe uns, die Einheit im Glauben zu wahren. Darum bitten wir durch Christus, unseren Herrn. Amen.

0: Betet, Schwestern und Brüder, dass mein und euer Opfer Gott, dem allmächtigen Vater, gefalle.
1: Der Herr das Wort einzeichnen, den Sohn seines Namens, zum Segen für unsere ganze Heilige Kirche.
0: Herr unser Gott, zu Ehren des Apostels Bartholomäus feiern wir das Opfer des Lobes. Höre auf seine Fürsprache und schenke uns deine Hilfe. Darum bitten wir durch Christus, unseren Herrn.
1: Amen.
2: Zum Sanctus Nummer 774 und zum Agnus Dei Nummer 204.
0: Der Herr sei mit euch.
1: Und mit deinem Geist.
0: Erhebet die Herzen.
1: Wir haben sie beim Herrn.
0: Lasst uns danken dem Herrn, unserem Gott.
1: Das ist würdig und recht.
0: In Wahrheit ist es würdig und recht, dir, Herr, heiliger Vater, allmächtiger, ewiger Gott, immer und überall zu danken. Du bist der ewige Hirt, der seine Herde nicht verlässt. Du hütest sie allezeit durch deine heiligen Apostel. Du hast sie der Kirche als Hirten gegeben, damit sie ihr vorstehen als Stellvertreter deines Sohnes. Darum singen wir mit den Engeln und Erzengeln, den Thronen und Mächten und mit all den Scharen des himmlischen Heeres den Hochgesang von deiner göttlichen Herrlichkeit.

0: Ja, du bist heilig, großer Gott, du liebst die Menschen, du bist ihnen nahe. Gepriesen sei dein Sohn, der immer mit uns auf dem Weg ist, der uns um sich versammelt zum Mahl der Liebe. Wie den Jüngern deutet er uns die Schrift und bricht das Brot für uns. So bitten wir dich, gütiger Vater, sende deinen Heiligen Geist über die Gaben von Brot und Wein. Er heilige sie, damit sie uns werden Leib und Blut unseres Herrn Jesus Christus. Am Abend vor seinem Leiden nahm er beim Mahl das Brot und sagte dir Dank, brach das Brot, reichte es seinen Jüngern und sprach, nehmet und esset alle davon, das ist mein Leib, der für euch hingegeben wird. Ebenso nahm er nach dem Mahl den Kelch, dankte wiederum, reichte ihn seinen Jüngern und sprach, nehmet und trinket alle daraus. Das ist der Kelch des neuen und ewigen Bundes, mein Blut, das für euch und für alle vergossen wird zur Vergebung der Sünden. Tut dies zu meinem Gedächtnis. Geheimnis des Glaubens.
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0: Darum, gütiger Vater, feiern wir das Gedächtnis deines Sohnes, der uns erlöst hat. Durch sein Leiden und seinen Tod am Kreuz hast du ihn zur Herrlichkeit der Auferstehung geführt und ihn erhöht zu deiner Rechten. Wir feiern das Opfer Christi, das er uns anvertraut hat. Er hat sich für uns hingegeben, er schenkt uns Anteil an seinem Leib und Blut. Wir bitten dich, schau gütig auf die Gabe deiner Kirche und gib, dass wir im Geist deiner Liebe für immer verbunden bleiben mit ihm und untereinander.
1: Barmherziger Gott, durch die Teilnahme an diesem Mahl stärke uns in der Einheit. Lass uns in Gemeinschaft mit unserem Papst Leo und unserem Bischof Ivo, mit allen Bischöfen, Priestern und Diakonen und mit deinem ganzen Volk in Vertrauen und Hoffnung deine Wege gehen und für alle eine Quelle der Freude und Zuversicht sein. Vater, erbarme dich unserer Brüder und Schwestern, die im Frieden Christi heimgegangen sind, und aller Verstorbenen, deren Glauben du allein kennst, lass sie dein Angesicht schauen und schenke ihnen das Leben in Fülle. Wenn unser eigener Weg zu Ende geht, nimm auch uns für immer bei dir auf und lass uns zusammen mit der seligen Jungfrau und Gottesmutter Maria, mit dem heiligen Josef, mit den Aposteln und den Mädchen und mit allen Heiligen dich loben und preisen durch unseren Herrn Jesus Christus.
0: Durch ihn und mit ihm und in ihm ist dir, Gott allmächtiger Vater, in der Einheit des Heiligen Geistes alle Herrlichkeit und Ehre jetzt und in Ewigkeit. Lasst uns beten, wie der Herr uns zu beten gelehrt hat. Vater unser im Himmel, geheiligt werde dein Name, dein Reich komme, dein Wille geschehe, wie im Himmel so auf Erden. Unser tägliches Brot gib uns heute und vergib uns unsere Schuld, wie auch wir vergeben unseren Schuldigern. Und führe uns nicht in Versuchung, sondern erlöse uns von dem Bösen. Erlöse uns, Herr allmächtiger Vater, von allem Bösen. Gib Frieden unseren Tagen, komm uns zu Hilfe mit deinem Erbarmen. Bewahre uns vor Verwirrung und Sünde. Lass uns voll Hoffnung und Zuversicht auf das Kommen unseres Erlösers, Jesus Christus, warten.
1: Denn dein ist der Reich und die Kraft und die Herrlichkeit in Ewigkeit.
0: Der Herr hat zu seinen Aposteln gesagt, Frieden hinterlasse ich euch, meinen Frieden gebe ich euch. Deshalb bitten wir, Herr Jesus Christus, schau nicht auf unsere Sünden, sondern auf den Glauben deiner Kirche. Schenke uns und allen Menschen nach deinem Willen Einheit und Frieden. Der Friede des Herrn sei allezeit mit euch.
1: Und mit deinem Geist.

Seht das Lamm Gottes, das hinwegnimmt die Sünde der Welt. Herr, ich bin nicht würdig, dass du eingehst unter mein Dach, aber sprich nur ein Wort, so wird meine Seele gesund.

0: Lasset uns beten. Herr unser Gott, am Fest deines Apostels Bartholomäus haben wir das Unterpfand des ewigen Heiles empfangen. Schenke uns durch dieses Sakrament deine Hilfe für das gegenwärtige und das zukünftige Leben. Darum bitten wir durch Christus, unseren Herrn. Amen. Der Herr sei mit euch. Gott, der allmächtige Vater, segne euch, er schenke euch gedeihliches Wetter, erhalte Blitz, Hagel und jedes Unheil von euch fern. Er segne die Felder, die Gärten, die Almen, den Wald und schenke euch die Früchte der Erde. Er begleite eure Arbeit, damit ihr in Dankbarkeit und Freude gebrauchet, was durch die Kräfte der Natur und die Mühe des Menschen gewachsen ist. Amen. Das gewähre euch auf die Fürsprache des tagesheiligen Bartholomäus, der Gottesmutter Maria und aller Heiligen, der dreieinige Gott, der Vater und der Sohn und der Heilige Geist. Amen. Geht hin in Frieden.
1: Danke.

0: 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Aus dem Bozner Dom übertrugen wir den Gottesdienst. Zelebriert wurde die Messfeier von Dekan Bernhard Holzer.
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0: Heute ist Montag, der 24. August. Am Mikrofon begrüßt Sie herzlich Claudia Meierhofer. Schauen wir auf den heutigen Namenstags- und Heiligenkalender. Der heutige Gedenktag an den heiligen Bartholomäus ist ein wichtiger Lostag im bäuerlichen Jahr. So heißt es, wie sich das Wetter an Bartholomä stellt ein, so soll's den ganzen September sein. Auch für die Gastwirte war dieser Tag einst sehr wichtig. Sie konnten ihr Schankrecht verlieren, wenn sie bis zum Bartholomätag noch keinen Most aus Äpfeln oder Birnen hatten. Darum war es wichtig zu wissen, wie und wo man am besten zu einem Most kam. Daher stammt auch die Redewendung »Wissen, wo der Bartel den Most herholt« für besonders clevere Menschen. Mehr hören wir jetzt von Stefan Kosinski.
9: Bartholomäus war Apostel und wird bei den Evangelisten nur bei Lukas genannt. Nach der Überlieferung verkündete Bartholomäus den Glauben in Persien, Mesopotamien, möglicherweise auch in Indien, wo er demnach eine hebräische Abschrift des Matthäusevangeliums hinterließ. Legenden weisen ihm auch die Verbreitung des Evangeliums in Ägypten und Armenien zu. Er soll auch Kranke und Besessene geheilt haben. Als Bartholomäus einmal einen bösen Geist aus einer Götzenstatue austrieb und daraufhin sämtliche Statuen im Tempel umstürzten, wurde er gefangen genommen und schwer misshandelt. Zuletzt ließ man ihm bei lebendigem Leib die Haut abziehen und ihn mit dem Kopf nach unten kreuzigen. Dargestellt wird Bartholomäus als Apostel mit Buch, Gerbermesser, der abgezogenen Haut und einem bezwungenen Teufel. Ihm sind in unserer Diözese die Pfarrkirchen von Montan und Aberstückel geweiht. Er ist auch der Patron und Nebenpatron einiger anderer kleiner Kirchen. Émile de Vialard wurde in der Zeit der Französischen Revolution geboren. Als sie 12 Jahre alt war, kam sie zur Ausbildung in ein Pensionat der Zisterzienserinnen in Paris, verließ es aber 3 Jahre später, weil ihre Mutter verstorben war. Émile führte danach den Haushalt und zog den jüngeren Bruder groß. Weil sie eine Heirat ablehnte, gab es heftige Konflikte mit ihrer Familie. So wandte sie sich mehr und mehr dem religiösen Leben zu. 1835 gründete Émile die Gemeinschaft St. Joseph von der Erscheinung. Diese Schwestern widmen sich besonders der Pflege von Kranken und der Fürsorge für Arme. Der Orden breitete sich schnell aus und hat heute 159 Niederlassungen, vor allem in Nordafrika, im Nahen Osten, Australien, Indien und auf dem Balkan. Émile de Vialard starb 1856 im Mutterhaus in Marseille. 1951 wurde sie heilig gesprochen. Der selige Sandrat war ein Mönch in St. Maximin zu Trier und war einer der führenden Vertreter der trierisch-lothringischen Klosterreform. Im Jahr 972 wurde er von Kaiser Otto I. nach St. Gallen gesandt, um dort die Erneuerung des klösterlichen Lebens durchführen zu lassen. Der Auftrag scheiterte jedoch am Widerstand der dortigen Mönche und Sandrat übernahm die Leitung der neu gegründeten Abtei Mönchengladbach. Später wurde er Abt von Weißenburg im Elsass. Sandrat starb am 24. August 986.
0: Dankeschön, das war alles Wissenswerte zu den heutigen Tagesheiligen. Wenn Sie sich diesen Text gerne nochmal durchlesen möchten, Sie finden ihn auf unserer Webseite. Es ist jetzt genau 9:38 Uhr. Wir halten kurz inne mit den Gedanken zum Tag. In dieser Woche werden sie von Monika Steger gestaltet. Sie ist Counselor Professional mit Schwerpunkt seelisch-spirituelle Beratung und Begleitung.
10: In einer Zeit, wo Normalität schon fast ein Fremdwort ist, frage ich mich letztens öfters, an was ich mich orientieren kann. Normalität ist eigentlich das Selbstverständliche, über das in der Gesellschaft nicht mehr gesprochen wird. Manchmal frage ich mich, wo dieses Selbstverständliche in der heutigen Zeit bleibt. Jeden Tag gibt es in den Medien unzählige Nachrichten und noch mehr Bücher und Seminare dazu, wie der Mensch sich verhalten, sich ernähren und wie er seine Freizeit verbringen sollte. Wie er denken, sprechen, handeln, wie er sein Geld ausgeben sollte. Nicht einmal der Glaube ist selbstverständlich. Neue Glaubensrichtungen entstehen. Es wird darüber diskutiert, wie und wo der Glaube bzw. die Kirche sich hinbewegen sollte. Die Welt ist außer Rand und Band und in diesem ganzen Wirrwarr an Informationen verliert sich der Mensch immer mehr. Die Realität zum Leben, zu dem, was im Leben wirklich wichtig ist, verschwimmt immer mehr und oft wird nicht mehr erkannt, was die Essenz des Lebens ist. Da ist es hilfreich, ein gutes Gleichgewicht zwischen Herz und Verstand zu finden und sich bewusst zu sein, dass nicht alles Neue, was auch aus anderen Ländern kommt, sinnvoll und bereichernd ist.

0: 10 vor 10.
1: Neues Schuljahr, die Forderungen der Lehrer bleiben. Gedenkfeier 10 Jahre nach dem Erdbeben von Amatrice. Das Wetter, am Nachmittag wird's unbeständig. Ich bin Florian Scheringer, schönen Vormittag.
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1: Auch im neuen Schuljahr könnte der Ausflugsboykott an den Schulen weitergehen, zumindest teilweise. Die Lehrerinitiativgruppe Qualitätsmarke Bildung Südtirol sagt nämlich, es sei zwar einiges erreicht worden, wie die Lohnerhöhung, aber es gebe immer noch viele Probleme. Ungleiche Gehälter, zu wenig Integrationsstunden, zu

0: Straßen gezogen, wo früher Häuser waren und jetzt nichts mehr steht. Begleitet wurde der Trauerzug von 239 Glockenschlägen, einer für jedes Todesopfer in Amatrice. Die Ukraine feiert heute 35 Jahre Unabhängigkeit von der Sowjetunion. Dazu werden in Kiew internationale Gäste erwartet, wie der britische Premierminister Burnham und EU-Ratspräsident Costa. Der Jahrestag steht natürlich im Zeichen des Kriegs mit Russland, der jetzt schon 4,5 Jahre lang dauert. Ulf Mauder berichtet.
1: Die Ukraine erwartet heute vor allem weitere Unterstützung von ihren westlichen Verbündeten. Präsident Zelensky erhofft sich für die Verteidigung gegen den russischen Angriffskrieg die schnelle Freigabe von Milliarden der EU, aber auch zusätzliches Geld von Deutschland und Frankreich. Der neue britische Premier Burnham will in Kiew Hilfe bei der Produktion weitreichender Raketen verkünden. Derweil gehen die Angriffe auf beiden Seiten weiter.
0: Europa muss sich nach Einschätzung eines deutschen Klimaforschers wegen der starken Erwärmung des Kontinents künftig auf besonders viele Extremwetterereignisse einstellen. Extreme, die früher alle 500 Jahre aufgetreten seien, könnten heute etwa alle 50 Jahre vorkommen, so der Forscher. Emissionen müssten auf Null gebracht werden. Solange noch klimaschädliche Gase wie Kohlendioxid ausgestoßen werden, würde die Atmosphäre weiter aufgeheizt. Im Eishockey laufen die Saisonvorbereitungen auf Hochtouren mit vielen Testspielen und kleinen Turnieren. Dazu gehört seit 20 Jahren auch der Dolomiten-Cup in der Wirth Arena in Neumarkt. Und da bleibt der Titel in tschechischer Hand. Mit einem knappen Finalsieg gegen den EV Zug aus der Schweiz hat sich nämlich Kometa Brünn zum Champion gekürt vor rund 1000 Zuschauern. Und mit Sonne und Wolken geht's durch den Vormittag. Die weiteren Wetteraussichten gibt's gleich.
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0: Immer wieder kommt die Sonne zum Vorschein, aber im ganzen Land sind auch Wolken dabei. Dazu wird es jetzt langsam wärmer. Aktuell messen wir 21 Grad in Leifers, 20 in Brixen, 16 in Sand in Taufers und 10 Grad hat es in Sulden. Und am Nachmittag geht's hoch auf 25 bis 30 Grad. Dazu ein paar Regenschauer und Gewitter, vor allem gegen Abend.
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5: Aus der Landesverkehrsmeldezentrale begrüßt Sie Manuel Scutellaro. Guten Morgen. Auf der Schnellstraße Mebo in Richtung Bozen zwischen Filbern und Herlern ist wegen Mehrarbeiten nur eine Fahrspur befahrbar. Rechnen Sie mit Staus und Wartezeiten. Und auf der Jaufenpassstraße bei Kalch gibt es eine Einbahnregelung und zeitweilige Sperren bis zu 30 Minuten wegen Arbeiten. Soweit die aktuellen Meldungen. Sichere Fahrt.
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6: Ich grüße Sie ganz herzlich. Heute ist Montag, der 24. August, 4 Minuten vor 10. Und schön, dass wir Sie durch diesen Montagvormittag begleiten dürfen. Wir beginnen wie so oft mit Musik aus Südtirol, und zwar aus dem Sarntal. Hier ist Jason Nussbaumer. Damit wünsche ich Ihnen gutes Zuhören und gleich danach erfahren Sie, was wir an Themen für Sie heute hergerichtet haben. Übrigens ist heute auch Bartholomäustag.

Mit guter Laune Musik aus Südtirol haben wir unser Vormittagsprogramm hier bei Radio Grüne Welle eröffnet. So, und nun, wie immer an dieser Stelle, schauen wir auf die Themen, die wir für Sie heute hergerichtet haben. Im ersten Teil unseres Vormittagsprogrammes gibt's wie immer am Montag eine weitere Ausgabe unserer Verbrauchernachrichten, zusammengestellt und recherchiert von meinem Kollegen Florian Mayer. Dann erfahren wir von Bischof Ivo Moser einige Eindrücke von der Missionsreise in Peru. Eine kleine Delegation unserer Diözese hat dort ja Menschen und Projekte besucht, die von unserer Diözese unterstützt werden. Heute übrigens treten sie die Heimreise an. Auf jeden Fall vom Bischof Ivo Moser erhalten wir einige Eindrücke dazu. Dann ein weiteres Thema bzw. ein weiterer Punkt ist natürlich auch immer der Trödelmarkt. Die Tore unserer Fundgrube guter Schnäppchen und Gelegenheiten öffnen wir gegen 11:30. Jetzt gibt's aber erstmal zwei Musikstücke.

0: Schön, dass wir Sie durch diesen Montagvormittag begleiten dürfen. Sie hören Radio Grüne Welle und es ist ganz genau 8:08. Ja, und wie immer am Montag gibt's auch heute eine weitere Ausgabe unserer Verbrauchernachrichten. Hier sind meine Kollegen Florian Mayer und Anni Kommiss.
1: Die italienische Verbraucherschutzorganisation Altro Consumo geht gemeinsam mit 11 weiteren europäischen Verbraucherorganisationen massiv gegen Greenwashing in der Energiebranche vor. Eine über ein Jahr andauernde Analyse von Werbebotschaften großer Energiekonzerne und regionaler Anbieter hat gezeigt, dass diese ihr Image oft als grün, nachhaltig oder klimaneutral polieren, während sie gleichzeitig weiter stark auf fossile Energien setzen. Kritisiert wird unter anderem, dass Begriffe wie nachhaltig ohne klare Belege genutzt werden oder dass CO2-Emissionen aus fossilen Brennstoffen oft durch umstrittene Klimaschutzprojekte als neutral deklariert werden. Zudem werben Konzerne mit Netto-Null-Zielen bis 2050, investieren aber weiterhin massiv in die Förderung von Öl und Gas und suggerieren durch grüne Farbwelten und Naturbilder eine Umweltfreundlichkeit, die der Realität nicht standhält. Die Verbraucherschutzorganisationen wollten erreichen, dass diese unlauteren Geschäftspraktiken unterbunden werden, der Label-Dschungel gelichtet wird und Unternehmen verpflichtet werden, ihre Umweltaussagen wissenschaftlich fundiert und transparent zu belegen.
2: Achtung vor neuen Betrugsmaschen im Netz. Aktuell versuchen Betrüger mit gefälschten E-Mails im Namen der Polizei Bürger massiv einzuschüchtern. In den täuschend echt wirkenden Schreiben wird den Empfängern vorgeworfen, verbotene Inhalte im Internet aufgerufen zu haben. Oft wird dabei mit schwerwiegenden Vorwürfen wie Kinderpornografie gedroht. Durch Logos, offizielle Behördensprache und gefälschte Unterschriften erzeugen die Täter gezielt Druck, um eine schnelle Geldzahlung zur Einstellung des angeblichen Verfahrens zu erzwingen. Wer eine solche Nachricht erhält, sollte keinesfalls antworten, keine Links öffnen und auch keine persönlichen Daten preisgeben, denn die Polizei und andere Strafverfolgungsbehörden fordern niemals per E-Mail Geld. Bewahren Sie also Ruhe und melden Sie verdächtige Mails direkt der Postpolizei.
1: Mit Blick auf den Schulstart erinnern Italiens Verbraucherschutzorganisationen daran, dass Eltern sich einen Teil der Kosten für das kommende Schuljahr über die Steuererklärung zurückholen können. Im Rahmen des Modells 730 lassen sich Ausgaben für die Schulausspeisung, für Ausflüge oder die Schulbetreuung bis zu einem Höchstbetrag von 1.000 Euro pro Kind absetzen. Das bringt bis zu 190 Euro Erstattung. Wichtig dabei ist, dass die Beträge nicht bar bezahlt werden und Sie die entsprechenden Belege und Zahlungsnachweise aufbewahren müssen. Schulbücher und Hefte sind von dieser Regelung allerdings ausgenommen.
2: Lila Kaffee, lila Eis, lila Kuchen, alles lila. Auf Social Media dominieren derzeit violette Speisen. Die Farbe stammt von Ube, einer Yamswurzel aus Südostasien, die von Influencern als neuer Superfood-Trend gefeiert wird. Inhaltsstoffe wie Vitamine und antioxidative Pflanzenstoffe machen die Knolle zwar gesund, aber Experten bremsen die Euphorie, denn die Behauptungen im Netz, Ube helfe bei Menstruations- oder Wechseljahrbeschwerden, lassen sich laut Frauenärzten nicht belegen. Der Körper kann nämlich den enthaltenen Wirkstoff Diosgenin nicht in das Hormon Progesteron umwandeln. Verbraucherschützer warnen zudem vor langen Transportwegen und dem Druck auf die Anbaustrukturen in den Herkunftsländern durch den plötzlichen globalen Hype. Und das waren die heutigen Verbrauchernachrichten auf Radio Grüne Welle. Die nächste Ausgabe gibt es in einer Woche.
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0: Sie haben sie sicherlich erkannt, das war Juliane Werding mit ihrem Nebelmond. Gleich ist es 20 Minuten nach 10 hier bei Radio Grüne Welle. Schauen wir jetzt auf den nächsten Beitrag. Ja, Bischof Ivo Moser war in den letzten Tagen ja gemeinsam mit einer Delegation von Missio Bozen-Brixen auf Missionsreise in Peru. Im Mittelpunkt standen Begegnungen mit den Menschen vor Ort sowie Besuche bei Projekten, die von unserer Diözese unterstützt werden. Hören Sie Bischof Ivo mit einigen Eindrücken.
1: Von dieser beeindruckenden Reise hier durch Peru werden mir vor allem Gesichter und Menschen in Erinnerung bleiben. Viele Menschen, ganz unterschiedliche Menschen. Und es geht im Letzten nur um eines, dass wir mit Menschen gut umgehen und dass wir Menschen mit Würde und Respekt betrachten und ihnen begegnen. Mich hat sehr beeindruckt, wie hier Menschen ihr Leben in die Hand nehmen und versuchen, das Beste daraus zu machen.
0: Sie hörten Bischof Ivo Moser mit einigen Eindrücken von der Missionsreise nach Peru. Morgen wird die Delegation der Diözese Bozen-Brixen wieder nach Hause kehren.

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0: Heute ist Montag, der 24. August. Es ist 10:32 und Sie hören Radio Grüne Welle am Vormittag. Und bei uns hier ist es jetzt natürlich Zeit, die Tore unseres Trödelmarktes zu öffnen. Und hier ist mein Kollege Felix Schiffelhuber mit den heutigen Durchsagen für Sie.
1: Günstig zu kaufen gesucht wird eine Motorsäge im Finchgau. Und zwar unter der Telefonnummer 348 87 26 35 4. Ein Schlüsselkasten oder ein Postkasten wird zu schenken gesucht. Die Telefonnummer lautet 346 23 13 36 1. Zu schenken gesucht wird eine Brotbackmaschine. Die Telefonnummer lautet 339 73 77 24 9. Ein gut erhaltenes Damenfahrrad mit tiefem Einstieg wird günstig zu kaufen gesucht, und zwar in der Umgebung Meran-Burggrafenamt. Die Telefonnummer lautet 349 52 26 46 0. Kommen wir zu den Verkaufsanzeigen und Verschenkanzeigen. Ein Toilettenstuhl aus Holz wird in Meran verschenkt. Die Telefonnummer lautet 0473 44 68 21. Im Finchgau wird eine sehr gut erhaltene kurze Lederhose verkauft. Rufen Sie an unter der Telefonnummer 348 87 26 35 4. Eine Truhe aus Leder ist zu verkaufen. Die Telefonnummer lautet 348 08 67 42 4. Süße Feigen aus dem eigenen Garten sind zu verkaufen, und zwar unter der Telefonnummer 338 90 67 68 8. Ein alter Pflug, eine Brechmaschine für Getreide, ein größerer Autokrick, ein Bandrechen und eine kleine Mähmaschine sind sehr günstig zu vergeben. Die Telefonnummer lautet 348 87 26 35 4. Ein Geschirrspüler, ein Kühlschrank und ein Holzherd, alles gut erhalten, sind im Pustertal zu verkaufen. Die Telefonnummer lautet 329 67 78 33 7. Gut abgelegener Mist ist in Naturns zu verschenken. Die Telefonnummer lautet 339 52 59 84 5. Gebrauchte rote Vira-Dachziegel, ca. 120 Quadratmeter, in sehr gutem Zustand, sind aus Platzgründen zu verschenken, und zwar im Raum Brixen. Rufen Sie an unter 333 42 56 91 3. Ein Schaukelpferd ist zu vergeben, und zwar unter der Telefonnummer 348 08 67 42 4. In Meran wird eine Wohnung wegen Umzug ausgeräumt. Viele Einrichtungs- und Gebrauchsgegenstände sind zu verkaufen bzw. zu verschenken. Für mehr Infos bitte anrufen, und zwar unter der Nummer 333 69 76 120. Ein Handy Samsung Galaxy A33 mit 128 GB Speicher und 5G, 3 Jahre alt, ist zu verkaufen. Und zwar unter der Telefonnummer 340 24 59 57 3. Ein neuwertiger Kühlschrank mit Gefrierfach und ein großer Rosenkranz zum Aufhängen sind günstig abzugeben. Eine Petronilla und eine alte Nähmaschine werden verschenkt. Rufen Sie an unter 339 12 52 02 0. Ein neuer Einkaufstrolley zum praktischen Verstauen und Transportieren von Einkäufen ist im Eggental zu verkaufen. Und zwar unter der Telefonnummer 348 42 51 10 8.
0: Dankeschön, Felix. Das waren die Durchsagen im heutigen Trödelmarkt. Wenn Sie sich die soeben gehörten Anzeigen nochmal ganz in Ruhe anschauen wollen, dann gehen Sie einfach auf unsere Webseite unter rgw.it, suchen dort natürlich nach der Rubrik Trödelmarkt und da finden Sie auch ein freies Feld. Dort können Sie selbst Ihre Anzeigen aufgeben. Private Verkaufsanzeigen, Kaufgesuche und Stellengesuche sind kostenlos.
2: Ich bin

0: hören Radio Grüne Welle am Vormittag und ich habe es eingangs schon mal erwähnt, der heutige 24. August ist der Bartholomäustag. Das ist ein ganz markanter Eckpfeiler im bäuerlichen Leben, beziehungsweise markiert er auch den beginnenden bäuerlichen Herbst. Er gilt seit jeher als Lostag für das kommende Wetter und markiert auch den Moment, an dem der Almsommer langsam ausklingt. Dazu hören wir nun Jutta Tabainer. Sie ist Autorin des Buches Lebendige Bräuche in Südtirol.
1: Bartholomä schien und heiter, dann geht's also im Herbst schien weiter. Und es gibt ein anderes Sprichel, das heißt, zu Bartholomä schaut der Winter übers Joch her. Beim Bartholomä Sell ist am 24. August, hell wird noch schon langsam das Ende von Hochsommer spürbar. Und das heißt ja, zu Bartholomäus neigt sich der Almsommer dem Ende zu. Am Ritten oben, dann gibt's am Bartholomätag, ist ein besonderer Tag, wo das Herrenviech zusammengetrieben wird und für die Herrenlogen Ohr zur Söldner Hit gebracht wird, wo es nachher begutachtet wird. Und Bartholomä war früher ein wichtiger Wirtschaftstermin und ein Markttag. Und am Ritten oben ist es früher ganz ein bekannter Viechmarkt gewesen. Der Bartholomä ist unter anderem der Patron der Hirten, der Metzger, der Gerber, der Fassbinder und es ist auch einer der 14 Nothelfer. Und die Märtyrer Geschichten, die gefallen mir nie, das sind einem ganz schiere Geschichten, aber als Märtyrer hat man ihm die Haut angezogen. Und deswegen wird er halt auch mit der Haut dargestellt und so ist er einfach auch ja, der Patron der Gerber. Er wird oft einmal dargestellt mit einem großen Gerbermesser. Auf alle Fälle die Attribute für die Heiligen, um mal ein bisschen zu dir mit den schieren Geschichten für die Legenden. So ist es halt einmal. Ja, und dann gibt's noch das so eine Geschichte vom Bartel, wo der Bartel im Mosttee hat. Habe ich mal nachgeschaut, wo das herkommt. Das ist so, der Bartholomä ist ein Weinpatron und für die Winzer ist er ein Lostag. Man hört ja eben wie gesagt, ein Gewitter um Bartholomä, bringen Hagel und Schnee oder Regen zu St. Bartholomä, tut den Reben bitter weh. Da gibt's alle möglichen Sprichlein, alle, was also Bauernregeln, die mit dem Bartholomä zu tun haben. Und es ist so, in dem Zusammenhang eben auch die Redewendung herkommt, zu wissen, wo der Bartel im Mosttee hat. Und damit werden besonders wie viele Leute gemeint, die eben wissen, wo der Mosttee kommt. Und den Ursprung hat das Ganze von so einem Roman von Grimmelshausen, von Simplicius Simplicissimus, wo es eben um einen gewissen Bartel geht, der allem gewusst hat, wie und auch wo man den besten Most gekriegt hat.
0: Ja, jetzt haben wir das auch erfahren. Dankeschön an Jutta Tabainer. Sie ist die Autorin des Buches Lebendige Bräuche in Südtirol. Wie gesagt, der heutige 24. August ist der traditionsreiche Bartholomäustag.

0: Ja, lass die Sonne in dein Herz, ein schönes Motto für den heutigen Tag, aber natürlich nicht nur, generell würde ich mal sagen, ein sehr schönes Motto, das hier die Gruppe Wind besungen hat. Mittlerweile ist es 10:45 geworden, jetzt folgt noch ein Musikstück aus Südtirol, genauer gesagt aus Deutschnofen, gleich hören Sie die Gruppe Time Break und dann folgen auch schon die nächsten Kurznachrichten. Wir hören uns im Anschluss wieder, dann ab 11 Uhr weiterhin. Gutes Zuhören.
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0: 10 vor 11.
1: Bozen will Touristenautos aus der Stadt verbannen. 2 Tote bei Flugzeugunglück in Österreich. Das Wetter größtenteils sonnig, dazu ein paar Wolken. Ich bin Florian Scheringer, schönen Vormittag.
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1: In Bozen kommt es regelmäßig zum Verkehrskollaps, vor allem wenn es regnet. Jetzt im Sommer sind viele Touristen da und die wollen bei Schlechtwetter in der Stadt einkaufen. Das soll jetzt ein Ende haben, sagt der Bozener Bürgermeister Corarati. Er hat seine Forderung erneuert, Touristenautos an verkehrsintensiven Tagen aus dem Stadtzentrum fernzuhalten, um den Pendlern Vorrang zu geben. Er schlägt vor, dass man nur noch mit einem speziellen Ticket in die Stadt kommt und ansonsten außerhalb parken muss. In den kommenden Tagen will er gemeinsam mit dem Stadtrat, der Polizei und Technikern eine Lösung finden. Die Lehrerproteste sollen weitergehen. Die Initiativgruppe Bildung am Abgrund will sie auch im neuen Schuljahr fortsetzen. Für die Schüler könnte das ein weiteres Jahr ohne Ausflüge bedeuten. Die Gruppe ruft die Lehrer dazu auf, auf mehrtägige Schulfahrten komplett zu verzichten und maximal einen Lehrausflug pro Klasse zu machen. Damit solle auf die vielen Probleme aufmerksam gemacht werden, die es im Bildungsbereich trotz einiger Fortschritt

0: Beim deutschen Autoriesen Volkswagen kriselt es ja schon länger. Die Lage wird aber immer angespannter. Jetzt kommt harte Kritik von der Belegschaft. Sie sorgen sich nicht nur um ihre Jobs, sondern auch um die Kommunikation nach außen. Uli Reitinger berichtet.
1: Wegen der desaströsen Kommunikation nach außen durch den Vorstand seien die Mitarbeiter und deren Familien verunsichert und verängstigt, so heißt es in einem eigentlich firmeninternen Artikel. Schon länger ist bekannt, dass bis 2030 rund 50.000 Stellen in Deutschland wegfallen sollen. Diese bereits geplanten Einsparungen reichen allerdings nicht aus. Also wie schlimm wird's tatsächlich? Ab morgen gibt's 9 Betriebsversammlungen. Hier könnte es Details auch zu möglichen Werksschließungen geben.
0: In Amatrice in der Region Latium hat man heute früh der Opfer des verheerenden Erdbebens vor genau 10 Jahren gedacht. Am 24. August 2016 um 3.36 Uhr nachts hatte das Beben der Stärke 6 die Stadt erschüttert. Sie wurde fast vollständig zerstört. Mit Fackeln sind hunderte Menschen durch die Straßen gezogen, wo früher Häuser waren und jetzt nichts mehr steht. Begleitet wurde der Trauerzug von 239 Glockenschlägen, einer für jedes Todesopfer in Amatrice.
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0: Ein größtenteils sonniger Wochenstart ist das heute. Immer wieder ziehen ein paar harmlose Wolken durch. Jetzt hat es 24 Grad in Bozen, 22 in Schlanders, 20 in Bonnek und 19 Grad messen wir in Sterzing. Am Nachmittag nimmt die Bewölkung dann zu. Verbreitet sind leichte Regenschauer und Gewitter zu erwarten. Morgen bleibt es unbeständig. Da regnet es aber vor allem am Vormittag.
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3: Schönen Vormittag wünscht Manuel Scutellaro aus der Landesverkehrsmeldezentrale. Wegen Überlastung kommt es zu Kolonnenbildungen in Gröden bei St. Ulrich und auf der Pustertaler Staatsstraße bei Kienz in beiden Richtungen sowie in Fahrtrichtung Innichen zwischen Bruneck und Percha. Kommen Sie gut und sicher ans Ziel.
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4: Ich grüße Sie noch einmal ganz herzlich. Schon sind wir im zweiten Teil unseres Vormittagsprogrammes. Das eröffnen wir mit Musik von Dagmar und gleich anschließend sage ich Ihnen, was wir an Themen für Sie noch vorbereitet haben.

In wenigen Minuten werden wir noch einmal über die Missionsreise durch Peru sprechen. Bischof Ivo Moser und eine kleine Delegation unserer Diözese haben vor Ort in den letzten Tagen Projekte besucht, die durch unsere Diözese unterstützt werden. Dann haben wir noch ein Gesundheitsthema für Sie vorbereitet. Und zwar sprechen wir mit dem Altersmediziner Christian Wenter über die Rolle der genetischen Voraussetzungen bei der Gesundheit. Denn laut neuesten Erkenntnissen spielt die Genetik eine nicht mehr so große Rolle, wie man bisher angenommen hat. Einen Blick auf den Veranstaltungskalender gibt's natürlich auch. Und zwar wie immer gegen 11:30 Uhr.

0: Seit dem 16. August ist Bischof Ivo in Peru unterwegs. Dort hat er die Wirkstätten von Südtiroler Missionarinnen und Missionaren besucht. Wir haben hier auf Radio Grüne Welle ja ausführlich über seine Reise berichtet. Die letzte Station ist Chiclao, die Diözese, in der Papst Leo Bischof war.
1: In wenigen Stunden geht unsere Reise durch dieses wunderbare Land zu Ende. Wir stehen hier vor der Kathedrale in Chiclayo. Ich denke jetzt mit großer Dankbarkeit an die vielen Menschen, denen wir in diesen Tagen begegnet sind, die uns aufgenommen haben. Und viele Gespräche, Begegnungen, Eindrücke werden mich noch lange begleiten. Von hier aus möchte ich ein Wort des Dankes und des Segens hineinsagen in dieses wunderbare Land, in dem wir zu Gast waren. Und von hier aus auch einen Segen nach Rom, zu Papst Leo, der hier, gerade hier in Chiclayo, Missionar und Bischof war. Und ein großes Danke unseren Landsleuten zu Hause, die unsere Missionsprojekte unterstützen.
0: Heute fliegt Bischof Ivo von Peru zurück nach Europa. Morgen wird er wieder in Südtirol sein. Begleitet wurde er auf seiner Reise von Irene Obexer, Leiterin des Missionsamtes, von Theresa Klotzner, Redakteurin beim Katholischen Sonntagsblatt. Und wir dürfen uns also in den kommenden Ausgaben auf interessante Berichte über Peru freuen. 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

0: Sie hören Radio Grüne Welle am Vormittag, es ist 11:15. Heute ist der 24. August und wie gesagt, heute ist Bartholomäustag. Darüber haben wir ja schon im ersten Teil unseres Vormittagsprogrammes gesprochen. Jetzt geht es um ein medizinisches Thema. Mit dem Altersmediziner Dr. Christian Wenter haben wir über das Thema gesund und fit alt werden in einer anderen Sendung bereits gesprochen. Laut neueren wissenschaftlichen Erkenntnissen spielen genetische Voraussetzungen und Beeinträchtigungen eine wesentlich kleinere Rolle bei der Gesunderhaltung bis ins hohe Alter. Das sagt der langjährige Primar der Geriatrie im Meraner Krankenhaus.
1: Während man früher gesagt hat, ich bin erblich belastet, ja, und das irgendwie schicksalhaft hingenommen hat, müssen wir heute sagen, sehr, sehr viele von uns kriegen irgendwann zu einem bestimmten Punkt im Leben einfach die Rechnung von dem präsentiert, was sie vielleicht in einem gewissen Überschwang, in einer gewissen Sorglosigkeit jahrelang praktiziert haben. Das ist augenscheinlich. Das heißt, da hat jeder von uns für sich eine enorme Verantwortung. Unsere Medizin ist im Wesentlichen noch weiterhin eine Reparaturmedizin. Und das große Potenzial, wo wir haben und wo wir weiterhin großes Verbesserungspotenzial haben, ist eben in der Vorbeugung, in der Prävention von den so viel zitierten sogenannten chronischen Erkrankungen.
0: Welche Rolle spielen denn soziale Faktoren?
1: Das ist in den letzten Jahren wissenschaftlich ein ganz wesentlicher Faktor geworden. Es ist grundsätzlich so, dass wir für ein gutes Lebensgefühl erfüllende soziale Beziehungen brauchen, dass wir uns irgendwo zugehörig sein müssen. Es ist grundsätzlich so, dass wenn man sich sozial unwohl fühlt, dass man dann eben auch einfachste Fragen eines empfehlenswerten Lebensstils vernachlässigt. Das kann man sich schon vorstellen, dass wer sich nicht wohl fühlt, eher zu Angstgefühlen neigt, zu Depressionen neigt, dass man dann eher raucht, der Griff zur Flasche ist eher die Ernährung wird vernachlässigt, einfach weil es nicht angenehm ist, alleine für sich zu essen, zu kochen, dafür zu sorgen. Aber es ist viel, viel mehr. Die wissenschaftlichen Daten zeigen, dass das Gefühl, länger dauernde Gefühl der Einsamkeit, gerade bei älteren Menschen, die gesundheitlich schon ein bisschen angeschlagen sind, die gebrechlich sind, dass dieses Gefühl der Einsamkeit ganz folgenschwere Auswirkungen auf die allgemeine Gesundheit haben. Das Immunsystem leidet, man wird eher anfällig für Infektionskrankheiten, der Blutdruck gerät eher in Schwanken, die Stoffwechselvorgänge laufen nicht mehr, wie sie sollten. Die Wahrscheinlichkeit, zuckerkrank zu werden, ist viel, viel höher. Damit das Risiko, einen Herzinfarkt zu erleiden, das Risiko, einen Schlaganfall erleiden. Wir wissen heute, dass bei Menschen, die sich sozial nicht wohlfühlen, die Wahrscheinlichkeit, Krebserkrankungen zu erleiden, wesentlich gesteigert ist. Wir wissen auch, dass die Alzheimer-Krankheit sich bei Menschen, die sich sozial isoliert, ausgeschlossen fühlen, abgehängt fühlen, dass selbst die Wahrscheinlichkeit, eine Alzheimer-Krankheit zu manifestieren, deutlich höher ist. Die wissenschaftliche Datenlage sagt, dass bei älteren Menschen, die über längere Zeit das Gefühl haben, einsam zu sein, dass bei solchen Menschen die Lebenserwartung im statistischen Schnitt um 26% abnimmt. Also es ist etwas, was einen zahlreiche Lebensjahre kosten kann.
0: Das sagt Dr. Christian Wenter. Er war lange Jahre Primar der Geriatrie im Meraner Krankenhaus. Und wenn Sie mögen, finden Sie das vollständige Gespräch zum Nachhören in unserer Audiothek unter rgw.it.

0: nach Nino De Angelo haben wir noch Zeit für einen kurzen Beitrag hier bei Radio Grüne Welle am Vormittag. Die Historikerin Dr. Erika Kustatscher hat in ihrem Buch Kanoniker und Kapläne um die Kathedra, der niedere Klerus am Dom zu Brixen in 7,5 Jahrhunderten das Leben und Wirken einfacher Kapläne am Brixner Dom erforscht und anschaulich gemacht. Sie hätte den niederen Klerus aber an vielen anderen Kathedralen in Europa erforschen können. Warum ihre Wahl genau auf Brixen fiel, das erläutert sie hier.
1: Das hat einen ganz einfachen Grund, nämlich den, dass das Brixner Diözesanarchiv die Stätte meines täglichen Wirkens ist und die Quellen mir sozusagen zugekommen sind. Natürlich wäre es lohnend gewesen, etwas Analoges über ein anderes, vielleicht größeres Domstift zu machen, aber da hätte ich mich 2 bis 3 Jahre beurlauben lassen müssen.
0: Also lag es einfach auf der Hand, es war praktisch. Ja. Das Buch erscheint als Band 8 in der wissenschaftlichen Reihe Veröffentlichungen der Hofburg Brixen im Universitätsverlag Wagner. Die Frage liegt da nahe, handelt es sich hierbei um ein kirchliches Auftragswerk oder um eine völlig unabhängige historische Untersuchung?
1: Das ist kein Auftragswerk, das ist wirklich eine historische Untersuchung. Das ist Grundlagenforschung, buchstäblich in Reinkultur. Wie ich schon angedeutet habe, eine Forschung, die sich fast zwingend aus meinem Archivalltag ergeben hat. Mhm. Wenn Sie von einem Auftrag sprechen wollen, dann ist es allenfalls ein Auftrag von oben, von meinem 2009 verstorbenen Vorvorgänger, Dompropst Karl Wolfsgruber, der ebenfalls seine wissenschaftlichen Themen aus dem Archivalltag abgeleitet hat. Sein Hauptwerk ist ja bekanntlich eine Monographie über das Domkapitel in der Neuzeit. Und ich weiß, dass es seine Absicht war, auch ein Buch über das Kollegiatstift im Kreuzgang zu verfassen. Dazu kam es aber nicht mehr, weil Karl Wolfsgruber neben der Tätigkeit im Archiv noch unzählige weitere Verpflichtungen hatte. Und in vielen Gesprächen mit mir hat er es auch als Desiderat immer wieder bezeichnet, die Dombenefizien systematisch in den Blick zu nehmen. Beides habe ich in dem Buch nun in die Hand genommen und ich denke, Karl Wolfsgruber würde sich über sein Erscheinen sehr freuen.
0: Das sagt die Historikerin und Direktorin des Diözesanarchivs Erika Kustatscher. Ihr neuestes Werk, Kanoniker und Kapläne um die Kathedra, der niedere Klerus am Dom zu Brixen in 7,5 Jahrhunderten, ist als Band 8 in der wissenschaftlichen Reihe Veröffentlichungen der Hofburg Brixen im Universitätsverlag Wagner erschienen. Das gesamte Gespräch mit Frau Kustatscher hören Sie natürlich bei uns, und zwar an diesem Freitag, 28. August um 18 Uhr.

0: Sie hören Radio Grünewelle am Vormittag. Schön, dass wir Sie durch diesen Montag begleiten dürfen. Mittlerweile ist es punktgenau 11:30 und damit natürlich Zeit, einen Blick auf den Veranstaltungskalender zu werfen. Hier ist mein Kollege Florian Mayer mit ein paar Vorschlägen für Sie.
1: Die Freilichtspiele Südtiroler Unterland bringen heute ab 21 Uhr im Hof der Grundschule von Neumarkt das Volksstück Kasimir und Caroline von Ödön von Horváth zur Aufführung. Das Stück zeigt auf, wie soziale Not und Existenzangst die Liebe eines Paares unerbittlich zerstören. In der Stiftskirche in Innichen beginnt um 20.30 Uhr ein Konzert des Kammerchors Leonhard Lechner gemeinsam mit dem Amarida-Ensemble. Die Leitung hat Tobias Kizali inne. Sopran singt Andrea Oberbarleiter. Auf dem Programm stehen Werke von Wolfgang Amadeus Mozart. Ein Orgelkonzert mit Ferruccio Bartoletti aus La Spezia findet heute ab 20.30 Uhr in der Pfarrkirche von Schenna statt. Der Film Club Bozen zeigt um 18 Uhr den österreichischen Dokumentarfilm Auf der Suche nach der gestohlenen Zeit, der sich mit unserem Zeitbewusstsein befasst. Ab 18.15 Uhr sehen Sie den französischen Film Der Klang der Stradivari. Um 20 Uhr läuft der britisch-US-amerikanische Film Odyssea, heute in Originalsprache mit italienischen Untertiteln. Um 20.15 Uhr sehen Sie heute im Film Club Bozen den deutschen Dokumentarfilm Hiddensee, ein Film über eine Ostseeinsel, die seit Generationen Projektionsfläche für Sehnsucht, Freiheit und künstlerische Utopien ist. Ab 20.30 Uhr sehen Sie dann im Film Club Bozen das Biopic Lady Nazca. Der Film erzählt die beeindruckende Geschichte der deutschen Mathematikerin Maria Reiche, die ihr gesamtes Leben der Erforschung und dem Schutz der geheimnisvollen Nazca-Linien in der peruanischen Wüste verschrieb. Der Film läuft heute in Originalsprache mit italienischen Untertiteln. Open-Air-Kino gibt es heute ab 21 Uhr am Bahnhofsgelände in Kaltern. Der Filmtreff Kaltern zeigt heute den US-amerikanischen Film Marty Supreme. Und um 20.30 Uhr zeigt der Filmclub heute im Ariston-Kino in Meran den irakischen Film La Torta del Presidente. Dieser Film handelt von einem 9-jährigen Mädchen, das verzweifelt versucht, der Pflicht nachzukommen, zum Geburtstag von Diktator Saddam Hussein eine Torte zu backen, um ihre Familie vor der Bestrafung durch das Regime zu schützen.
0: Dankeschön, Florian. Das waren also einige Veranstaltungstipps für den heutigen Montag. Das Ganze gibt's natürlich auch nochmal zum Nachlesen, und zwar auf unserer Homepage.

0: Wie immer um 10 vor 12 hören Sie hier bei uns ja die ausführlichen Nachrichten und das sind einige der Themen. Ein großer Wahlkreis für Südtirol. Machen Alternativvorschläge überhaupt noch Sinn? Baum verletzt Passanten, wie Bozner Stadtgärtner ab heute ihre Kontrollen verstärken. Und jede und jeder von uns hier in Südtirol soll 30.400 Euro auf dem Konto haben. Das sage nicht ich, sondern die neueste Studie eines nationalen Verbraucherschutzverbandes für Bankkunden. Damit sind wir in Italien die Nummer 1. Wie kommt diese Zahl zustande, Stefanie Terzer?
1: Ja, das haben wir uns heute auch gefragt. Sind wir so gute Sparer? Gönnen wir uns nichts oder verprassen die anderen ihr Geld? Gleich sprechen wir mit Finanzexperten über das Thema und wir fragen nach, ob wir wirklich so reich sind, wie es die Zahlen behaupten.
0: Danke, Steffi. Wie gesagt, die ausführlichen Nachrichten gibt's im Anschluss an diese Sendung.

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Ja, das Leben wie im Traum, hier besungen von der Spider-Murphy-Gang. Mittlerweile ist es 11:45, das heißt, der letzte Musiktitel im Vormittagsprogramm liegt bereit. Wir schließen wie so oft musikalisch mit Musik aus Südtirol und zwar von den Hofers. Hier werden Sie sie gleich hören mit A Hand voller Sonnenzeit. Ja, und damit verabschiede ich mich von Ihnen. Danke wie immer für Ihr Interesse und Ihre Aufmerksamkeit. Eine angenehme Mittagszeit, einen schönen restlichen Montag und kommen Sie wie immer gut und gesund durch diese Woche. Das wünscht Ihnen von Herzen Claudia Meierhofer.

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1: 10:50. 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
2: Schönen guten Tag, ich bin Stefanie Derzer. 30.400 Euro auf dem Konto. Sind wir hier in Südtirol wirklich so reich? Und geteilter Wahlkreis Unterland, warum jetzt die Alternativen kommen? Angeblich sind wir hier in Südtirol die reichsten Menschen in ganz Italien. Laut einer Studie hat jede und jeder von uns im Durchschnitt 30.400 Euro auf dem Konto. Vermutlich haben jetzt auch Sie ein Fragezeichen im Gesicht und beginnen zu zählen und zu rechnen. Es kommt noch dicker. Stefan Perini, der Direktor des Arbeitsförderungsinstitutes AFI, sagt nämlich:
3: Das ist nur das Finanzvermögen, denn dann kommt eigentlich das Sachvermögen dazu. Also das, was die Leute besitzen in Immobilien, in Grundstücken und dergleichen. Also man hat hier eine Situation in Südtirol, dass circa 2/3 des Reichtums, sagen wir so, in Immobilien und Grundstücken gebunden ist und das Finanzvermögen macht circa 1/3 aus.
2: Falls Sie sich an dieser Stelle fragen, was Sie falsch machen, seien Sie beruhigt. Es sind nämlich nur wenige, die sehr viel haben. Das bestätigt auch Stefan Perini. Und dass alle Menschen hier in Südtirol so viel Geld auf dem Konto haben, ist einfach nicht wahr. Das sagt Florian Kiesel, Wirtschaftsprofessor der Uni Bozen.
4: Das wäre zwar wünschenswert, 30.400 Euro auf dem Konto zu haben. Allerdings muss man überlegen, das ist ein Durchschnittswert. Das heißt, wenn einer 0 Euro auf dem Konto hat, hat ein anderer dann dementsprechend doppelt so viel wie 30.400 Euro. Also man muss leider überlegen, das ist nur ein Durchschnitt. Und wenn eben wenige sehr viel haben, heißt das, dass andere vielleicht gar nichts haben oder ein Konto im Minus.
2: Ähnliches sagt auch der Soziologe Christoph Kircher. Diese 30.400 Euro sind ein Mittelwert. Und ein Mittelwert zeigt nicht, wie dieses Geld tatsächlich verteilt ist.
5: Was man zum Beispiel auch berücksichtigen müsste, ist, dass eine Schuldenquote

0: die es mit ihrem Geld nicht über die Runden schaffen. Sie können von 30.000 Euro nur träumen, sagt Werner Niederbrunner von der Schuldnerberatung in Bruneck.
1: Bei uns kommen natürlich vor allem Menschen mit finanziellen Schwierigkeiten und die haben eben kaum irgendetwas auf der hohen Kante, eher umgekehrt.
0: Wie viel die Menschen in Südtirol tatsächlich auf ihren Konten haben, lässt sich so pauschal also eigentlich gar nicht sagen. Aber vermutlich gibt es mehr Kontostände unter 30.000 Euro als drüber. Die Diskussionen um den Wahlkreis im Unterland gehen weiter. Jetzt gibt es Alternativvorschläge zur aktuellen Aufteilung des Unterlands. Die Freiheitlichen schlagen einen großen Wahlkreis an der Etsch vor, der vom Reschen bis Salurn reicht. Das gesamte Unterland und Überetsch sollte zum Senatswahlkreis Meran-Finchgau dazukommen. Und gleichzeitig soll ein Wahlkreis Bozen-Leifers-Pranzoll geschaffen werden, wo dann ein italienischer Senator gesichert werde. Der Landtagsabgeordnete Andreas Leiter Reber geht noch einen Schritt weiter. Er sagt, das Beste wäre, ganz Südtirol in einem einzigen großen Wahlkreis zusammenzufassen. Wilhelm Schatzer, machen diese Vorschläge überhaupt noch Sinn?
2: Es ist wohl spät dafür, denn der aktuelle Vorschlag zur Aufteilung des Unterlandes vom Fratelli d'Italia-Abgeordneten Alessandro Orzi ist in Rom schon von der Abgeordnetenkammer genehmigt worden. Und diese Woche beginnt die Debatte darüber im Senat. Die SVP will fordern, dass der Orzi-Vorschlag wieder gestrichen und das Unterland nicht aufgeteilt wird. Weil die Chancen dafür gering sind, sagt Andreas Leiter-Reber, das Herumschieben der Wahlkreisgrenzen genüge nicht. Es brauche insgesamt ein neues Wahlgesetz fürs Parlament, denn das jetzige Gesetz begünstige nur die SVP.
3: De facto ist es ja so, dass heute die Volkspartei bei Landtagswahlen 34% in Südtirol macht, aber zu 100% in Rom vertreten ist. Also als ob es sonst nichts gäbe, obwohl eben die Mehrheit der deutsch- und ladinischsprachigen Südtiroler längst andere Parteien wählt und nicht die Volkspartei. Und das spiegelt sich in Rom nicht wider, weshalb eine Anpassung notwendig ist. Je früher, desto besser. Man würde es auch zeitlich schaffen, noch vor den nächsten Parlamentswahlen diese Änderung hinzubekommen.
2: Ganz Südtirol ein Wahlkreis, wo dann die meistgewählten Kandidaten nach Rom geschickt werden, wäre gerechter als das jetzige Gesetz, sagt Leiter Reber. Es brauche nur den politischen Willen dafür. Der Verfassungsrechtler und ehemalige Senator Francesco Palermo sagt, möglich sei alles, das perfekte, neutrale Wahlsystem gebe es aber nie.
4: Die Wahlergebnisse hängen sehr viel von den Regeln ab. Also natürlich bestimmt dann eine Regel auch ein gewisses Ergebnis. Klarerweise sind im jetzigen System auch Kandidaten und Kandidatinnen von der SVP begünstigt gegenüber Kandidatinnen von anderen Parteien. Und in einem Verhältniswahlrecht wäre es umgekehrt.
2: In der aktuellen Diskussion sei eine solche Änderung aber nicht mehr denkbar, sagt Palermo. Da wird ja ein staatsweites Wahlgesetz gemacht.
4: Es ist ja überhaupt nicht machbar und Südtirol alleine, auch wenn das gewollt wäre, hätte natürlich nicht die Macht, das zu beeinflussen. Wenn das Wahlgesetz neu geschrieben wird beziehungsweise abgeändert wird im Vergleich zum Text von der Kammer, wird es von nationalen Verhältnissen abhängen und sicherlich nicht von Südtirol.
2: Andreas Leiter-Reber will hingegen mit seinem Antrag ein Zeichen setzen. Der Landtag solle sagen, dass er grundsätzlich eine Vertretung im Parlament in Rom will, die Südtirol besser widerspiegelt.
0: Vermutlich gibt's auch im neuen Schuljahr keine Ausflüge. Allerdings sind sich die Protestgruppen da nicht ganz so einig. Gleich mehr dazu in unseren Kurznachrichten.
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0: Die Lehrerproteste werden wohl auch im neuen Schuljahr weitergehen. Aber wie genau, darüber ist man sich zwei Wochen vor Schulstart nicht einig. Florian Scheringer mit den Kurznachrichten.
8: Die Protestgruppe Bildung am Abgrund will auch im neuen Schuljahr weiter streiken. Für die Schüler könnte das ein weiteres Jahr ohne Ausflüge bedeuten. Die Gruppe ruft die Lehrer dazu auf mehrtägige Schulfahrten komplett zu verzichten und maximal einen Lehrausflug pro Klasse zu machen. Es gebe zwar einige Fortschritte im Bildungsbereich, wie die Lohnerhöhung, heißt es von Bildung am Abgrund, das sei aber nicht genug. Es gebe noch viele

0: Probleme. Das sieht auch die Protestgruppe Qualitätsmarke Bildung Südtirol so. Die Haltung zu den Lehrerprotesten ist aber eine andere. Diese Gruppe sagt, man solle es den Lehrern selbst überlassen, ob sie Ausflüge boykottieren wollen oder nicht. In Bozen kommt es regelmäßig zum Verkehrskollaps, vor allem wenn es regnet. Jetzt im Sommer sind viele Touristen da und die wollen bei Schlechtwetter in der Stadt einkaufen. Das soll jetzt ein Ende haben, sagt der Bozner Bürgermeister Korarati. Er hat seine Forderung erneuert, Touristenautos an verkehrsintensiven Tagen aus dem Stadtzentrum fernzuhalten, um den Pendlern Vorrang zu geben. Er schlägt vor, dass man nur noch mit einem speziellen Ticket in die Stadt kommt und ansonsten außerhalb parken muss. In den kommenden Tagen will er gemeinsam mit dem Stadtrat, der Polizei und Technikern eine Lösung finden. Die starken Einschränkungen für Senioren beim Autofahren kommen doch nicht. Das Verkehrsministerium hatte ja unter anderem vorgeschlagen, dass Menschen über 85 nicht mehr auf Autobahnen fahren dürfen und dass sie überhaupt nur in einem Radius von 100 Kilometern rund um den Wohnort fahren dürfen. Jetzt rudert Verkehrsminister Salvini zurück. Man wolle alte Menschen nicht bestrafen, heißt es in einer Aussendung. Der Tankrabatt, mit dem wir einen Skonto von 17 Cent pro Liter Diesel an der Zapfsäule bekommen, ist verlängert worden. Allerdings nur bis übermorgen. Der Rabatt hätte heute auslaufen sollen. Jetzt hat Wirtschaftsminister Giorgetti mit einem Dekret verfügt, dass er noch 2 Tage länger gilt. Wie es ab Donnerstag weitergehen soll, ist noch unklar. Die Opposition in Rom fordert Sondersteuern für die großen Ölkonzerne, um den Tankrabatt dauerhaft finanzieren zu können. In der Nähe von Krems in Niederösterreich sind 2 Kleinflugzeuge in der Luft zusammengestoßen und abgestürzt. Die beiden Piloten sind dabei gestorben. Die Maschinen waren nach dem Absturz in Brand geraten. Flugzeugteile sind auf einem Flugplatz verteilt. Laut ersten Informationen waren außer dem Piloten keine weiteren Insassen an Bord der beiden Maschinen. Heute verwandelt sich ein kleines Dorf in Nordtirol wieder zur internationalen Bühne für Politik, Wirtschaft und Wissenschaft. Das Europäische Forum Altbach geht los. 4000 Teilnehmer aus der ganzen Welt werden erwartet, darunter auch mehrere Staatsoberhäupter. Ein zentraler Punkt des heurigen Forums ist das Thema Regionen. Laut dem Organisatoren brauche Europa starke Regionen, wie etwa die Euregio Südtirol Tirol Trentino, um insgesamt stark dazustehen. Das Forum Altbach dauert bis nächste Woche Freitag.
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0: Beim deutschen Autoriesen Volkswagen kriselt es ja schon länger. Die Lage wird aber immer angespannter. Allein in den kommenden Tagen soll es 9 Krisensitzungen geben. Es geht um die Zukunft des Konzerns und der Produktionsstandorte. VW will die Kosten senken. Das könnte aber auch bedeuten, dass zehntausende Mitarbeiter gehen müssen. Grund dafür seien geopolitische Krisen, US-Zölle und der Einbruch des chinesischen Markts, sagt der VW-Chef. Dazu komme, dass der Wettbewerb in Europa immer härter werde. Schauen wir noch an die Börsen in Europa. DAX in Frankfurt und MIP-Index in Mailand sind heute so gut wie unverändert.
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2: Wer heute in Bozen durch den Park am Bahnhof spaziert, der wird hin und wieder vielleicht einen kritischen Blick nach oben in die Baumkronen werfen. Gestern Nachmittag ist ja in der Laurinstraße ein großer Ast heruntergekracht. Der Baum, eine Ulme, war innen offenbar morsch. Eine Mutter und ihr Kind wurden dabei leicht verletzt, ein 50-jähriger Mann hingegen schwer. Die Bozner Stadtgärtner kontrollieren deshalb seit heute alle Bäume in der Umgebung. Birgit Locher, wie sieht man denn, ob ein Baum gesund ist?
3: Der Baum wird hauptsächlich von außen begutachtet, und zwar von unten bis oben. Es werden die Wurzeln untersucht, der Baumstamm, die Rinde, die Äste und natürlich die Krone. Um festzustellen, ob ein Baum innen morsch ist, wird er mit einem Hammer abgeklopft, sagt Valentin Lobis, er ist Baumgutachter aus Meran.
4: Wenn es dann weitere Zweifel bei dieser Art von Beurteilung gibt, dann gibt es eingehendere Methoden mit Geräten oder eben man fährt mit einem Hubsteiger oder man klettert mit einem Seil in die Krone und schaut sich halt dort dann die Äste genauer an.
3: Und je nachdem, wie morsch der Baum ist, wird entweder der ganze Baum gefällt oder es werden noch einzelne Äste entfernt.
4: Es sind lokale Faulstellen oder Fehlstellungen oder Mängel, dann kann man natürlich Kronenpflegemaßnahmen machen. Äste einkürzen Kronensicherungen einbauen, Äste herausnehmen, Baum in der gesamten Höhe einkürzen und so weiter. Also es gibt mehrere Möglichkeiten. Das hängt aber immer vom Gesamtbild und vom Detail dieses Schadens ab, den man da zu beurteilen hat, inwieweit er auf die Stabilität des Baums überhaupt Einfluss hat.
3: Grundsätzlich habe jeder Baum ab einem bestimmten Alter irgendwo eine Schwachstelle. Das muss aber nicht gleich ein Sicherheitsproblem sein, sagt Baumgutachter Lobis. Sorge, dass man während einer Shoppingtour in der Stadt von einem Ast erschlagen wird, müsse man nicht haben.
4: Man muss nicht mit dem Helm durch die Stadt gehen. Natürlich kann man Brüche nicht ausschließen. Ein Baum ist ein Lebewesen. Das ist nicht ein Mauerwerk, das man aufgrund von einer Ingenieurberechnung erstellt hat. Baum wächst und muss natürlich entsprechend auch so beurteilt werden.
3: In Bozen gibt es insgesamt etwa 13.000 Bäume. Rund 9.000 davon befinden sich an Straßen, Promenaden und in Parks. Alle diese Stadtbäume sind in einem eigenen Baumkataster eingetragen und werden regelmäßig kontrolliert. Ab heute vielleicht noch ein bisschen genauer als bisher.
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5: Am Vormittag ist sich heute noch einiges an Sonne ausgegangen. Ab dem Nachmittag werden die Wolken dann überall dichter und wir müssen mit ein paar Regenschauern und Gewittern rechnen. Feine Temperaturen gibt es heute aber zwischen 25 und 30 Grad sind heute noch drin. Philipp Tartarotti vom Landeswetterdienst. Was bringt uns denn das Wetter morgen und in den nächsten Tagen?
6: Ja, morgen wird es deutlich wechselhafter. In der Früh und am Vormittag ist es trüb und aus Süden ziehen einige Regenschauer durch. Danach klingen die Niederschläge ab, die Wolken lockern etwas auf, sodass sich am Nachmittag in den größeren Tälern zeitweise die Sonne zeigt. Dazu kommt es nur mehr vereinzelt zu Regenschauern. Der Mittwoch bringt dann wieder überwiegend sonniges Wetter mit örtlichen Gewittern in der zweiten Tageshälfte. Und es wird sommerlich warm mit bis zu 31 Grad.
5: Das war das Südtirol-Journal Mittagsmagazin zum Wochenstart. Wenn Sie mögen, dann hören wir uns morgen wieder zur gleichen Zeit. Ich bin Stefanie Terzer. Einen schönen Tag noch.
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7: Aktuelle Meldungen aus der Landesverkehrsmeldezentrale. Auf der Pustertaler Stadtstraße bei St. Lorenzen wurde die Unfallstelle geräumt. Die Staus lösen sich auf. Kolonnenverkehr und Stau wegen Überlastung gibt es auf der Brennerautobahn in Fahrtrichtung Süden zwischen Brutzen Süd und Rovereto Nord. Auf der Pustertaler Stadtstraße in Richtung Innichen zwischen Oberfintel und Kienz und zwischen Bruneck und Bercher in Richtung Brixen zwischen St. Lorenzen und Kienz und auf der Finchgauer Stadtstraße in Richtung Meran zwischen Blaus und Rabland. Allen, die unterwegs sind, gute Fahrt!

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0: 10 vor 1.
1: Walcher Südtiroler, was ist dran an der Statistik? Tirol, mehr Wolfsabschüsse, weniger Risse. Und es ist sonnig und freundlich. Ich bin Gunde Bichler. Grüß Gott.
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1: Jeder Mensch hier in Südtirol hat 30.400 Euro auf dem Konto, statistisch gesehen. Das geht aus einer neuen Studie hervor, die der Verband zum Schutz der Nutzer von Bankdienstleistungen durchgeführt hat. Damit sind wir die reichsten Menschen in ganz Italien. Was in der Studie allerdings nicht beachtet wird, ist die Verteilung des Geldes. Darauf weist Stefan Berini hin, der Direktor des Arbeitsförderungsinstituts AFI.
2: Man muss natürlich immer sich vor Augen führen, dass es sich um einen Durchschnittswert handelt. Das heißt, wir haben sehr reiche Südtiroler und auf der anderen Seite auch Leute, die wahrscheinlich sehr wenig auf dem Konto kurrent haben. Das ist einmal die erste Feststellung, die man machen muss. Also die Ungleichheit auch bei der Verteilung des Reichtums.
1: Übrigens, Spitzenreiter sind wir hier in Südtirol auch, was die Verschuldung angeht. Pro Kopf haben wir im Schnitt 27.000 Euro Schulden bei der Bank. In Nordtirol werden immer mehr Wölfe abgeschossen. Allein heuer waren es schon 12. Zum Vergleich, in Südtirol sind es 2. Und diese Maßnahme zeigt Wirkung. Bisher wurden heuer in Nordtirol 160 Nutztiere von Wölfen gerissen. Voriges Jahr waren es im selben Zeitraum 277. Das berichtet heute die Tiroler Tageszeitung. Ein neues Gesetz erlaubt es Jägern in Tirol nämlich, mehr Wölfe zu schießen. Bauernvertreter sprechen von einer notwendigen Maßnahme. Der Hoteliers- und Gastwirteverband sucht wieder die beliebtesten Gasthäuser, Restaurants und Pizzerien in Südtirol. Auch heuer können alle online über ihre Lieblingslokale abstimmen. Das geht ab sofort bis Mitte September. Anfang Oktober werden die beliebtesten Gastbetriebe der einzelnen Bezirke und des ganzen Landes dann ausgezeichnet. Streit mit Deutschland, den gebe es nicht. Das sagt Außenminister Tajani in Bezug auf die Rückführung von Migranten nach Italien. Er dementiert Meldungen, dass zwischen Italien und Deutschland ein Konflikt darüber herrsche, wie man mit Flüchtlingen umgehen soll, die in Italien ankommen und dann in den Norden weiterreisen. Tajani sagt, die Gespräche mit Deutschland seien freundschaftlich. Außerdem sei die öffentliche Debatte über das Thema übertrieben. Lega-Chef Salvini will, dass Italien solange keine Migranten aus Deutschland aufnimmt, solange deutsche

0: In Südtirol. Die Sonne hat angenehm aufgewärmt. Jetzt zum Mittag messen wir 26 Grad in Auer, 22 in Jenesien, 21 in Corvara, 20 Grad in Bretau und 24 in Starnberg. Auf 30 Grad klettern die Werte heute noch im Etschtal und Unterland. Am Nachmittag werden die Quellwolken stellenweise größer und einzelne Gewitter sind möglich. Morgen Dienstag wird es wechselhaft mit dicken Wolken und ein paar Regenschauern schon am Vormittag. Dann lockert es langsam wieder auf und die Sonne kommt zurück. Die Temperaturen klettern auf 23 bis 28 Grad.
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2: Aus der Landesverkehrsmeldezentrale begrüßt Sie Manuel Scutellaro. Schönen Mittag. Wegen Überlastung kommt es auf der Brenner Autobahn abschnittsweise zu Kolonnenverkehr und Stau in Richtung Süden zwischen Klausen und Rovereto Nord und in Fahrtrichtung Norden gibt es Kolonnenbildungen zwischen Verona Nord und Ala Avio. Und wegen Überlastung gibt es Kolonnenbildungen und Staus auch auf der Finchgauer Staatsstraße in Richtung Meran zwischen Plaus und Rabland und auf der Pustertaler Staatsstraße in Fahrtrichtung Innichen zwischen St. Sigmund und Kienz sowie im Abschnitt Bruneck-Percha. Unterwegs, gute und sichere Fahrt.
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0: 10 vor 2.
1: Statistik über Geld am Konto mit Vorsicht zu genießen. Außenminister dementiert Streit mit Deutschland über Rückführungen von Migranten. Und die Sonne scheint. Ich bin Gunde Bichler. Grüß Gott.
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1: Laut einer neuen Studie hat jede und jeder hier bei uns 30.400 Euro auf dem Konto. Damit sind wir Spitzenreiter in Italien. Diese Zahl ist allerdings mit Vorsicht zu genießen, sagt Florian Kiesel, Wirtschaftsprofessor an der Uni Bozen. Sie sei nämlich nur ein Durchschnittswert.
2: Wenn einer 0 Euro auf dem Konto hat, hat ein anderer dann dementsprechend doppelt so viel wie 30.400 Euro. Also man muss leider überlegen, das ist nur ein Durchschnitt. Und wenn eben wenige sehr viel haben, heißt das, dass andere vielleicht gar nichts haben oder ein Konto im Minus.
1: Das zeigen auch die Zahlen der Caritas Schuldnerberatung. Sie betreut pro Jahr etwa 1.000 Menschen in ganz Südtirol, die finanziell nicht über die Runden kommen. Die Bahnremise in Toblach soll bleiben. Mit dieser Forderung wendet sich der Heimatpflegeverband Südtirol an die Gemeinde im Hochbustertal. Es sei die letzte Spur der alten Dolomitenbahn, sie müsse gesichert und saniert werden, sagen die Heimatpfleger. Auch Südtiroler Freiheit und Bürgerbewegung sind gegen den Abriss. Die Gemeinde hatte erst vor kurzem beschlossen, die alte Remise abzureißen. Sie sei nämlich in sehr schlechtem Zustand, das habe auch das Landesdenkmalamt festgestellt. Es gäbe keinen Streit mit Deutschland, was die Rückführung von Migranten aus dem Norden betrifft. Das sagt Außenminister Tajani und dementiert Meldungen, dass es zwischen Italien und Deutschland einen Konflikt darüber gäbe, wie man mit Flüchtlingen umgehen soll, die in Italien ankommen und dann in den Norden weiterreisen. Tajani sagt, die Gespräche mit Deutschland seien freundschaftlich. Außerdem sei die öffentliche Debatte über das Thema übertrieben. Der neue Asylpakt der EU sieht nämlich vor, dass Flüchtlinge in jenem Land den Asylantrag stellen müssen, in dem sie zum ersten Mal europäischen Boden betreten. Lega-Chef Salvini dagegen will, dass Italien so lange keine Migranten aus Deutschland zurücknimmt, solange deutsche Hilfsschiffe im Mittelmeer Migranten aufnehmen und in italienische Häfen bringen. Ein besonderes Fußballfest hat am Wochenende im oberen Finchgau stattgefunden, und zwar in Prat am Stelzer Joch. Da hat gestern das traditionelle Brückenbauturnier stattgefunden. Es ist ein Fußballturnier von Menschen mit und ohne Beeinträchtigung. Organisiert wurde es vom Special Olympic Team Südtirol zusammen mit dem Amateursportverein Prat und weiteren Vereinen. 18 Kleinfeldmannschaften sind gegeneinander angetreten. Und mit Sonne und ein paar Wolken geht's durch den Montag. Gleich hören Sie mehr zum Wetter.
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0: etwas regnen. Im Laufe des Tages lockert es wieder auf. Die Temperaturen klettern auf 23 bis 28 Grad.
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2: Aus der Landesverkehrsmeldezentrale begrüßt sie Karin Unterhofer. Kolonnenverkehr und Stau wegen Überlastung gibt es auf der Brennerautobahn in Fahrtrichtung Süden vor der Mautstelle Sterzing und zwischen Klausen und Rovereto Süd und in Fahrtrichtung Norden zwischen Verona Nord und Ala Avio. Allen, die unterwegs sind, eine gute Fahrt.
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0: 10 vor 3.
1: Sicherheit. Stadtgärtner begutachten in Bozen jetzt alle Bäume. Milliardenhilfen. EU genehmigt weiteres Paket für Ukraine. Und es ist herrlich sonnig. Ich bin Gunde Bichler. Schönen Montagnachmittag.
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1: Wer heute einen Stadtbummel durch Bozen macht, wird vielleicht hin und wieder einen kritischen Blick nach oben auf die Bäume werfen. Gestern Nachmittag ist ja in der Laurenstraße in der Nähe des Bahnhofs ein riesiger Ast einer Ulme abgebrochen und zu Boden gekracht. 3 Personen einer italienischen Urlauberfamilie sind verletzt worden. Offenbar war der Baum innen morsch. Deshalb prüfen die Stadtgärtner heute alle Bäume im Stadtzentrum. Dabei klopfen die Gärtner den Baum mit einem Hammer von der Wurzel bis zur Krone ab. Das sagt Valentin Lobis. Er ist Baumgutachter aus Meran.
2: Wenn es dann weitere Zweifel bei dieser Art von Beurteilung gibt, dann gibt es eingehendere Methoden mit Geräten oder eben man fährt mit einem Hubsteiger oder man klettert mit einem Seil in die Krone und schaut sich halt dort dann die Äste genauer an.
1: In Bozen gibt es etwa 13.000 Bäume, rund 9.000 davon befinden sich an Straßenpromenaden und in Parks. Alle diese Stadtbäume sind in einem eigenen Baumkataster eingetragen und werden regelmäßig kontrolliert. Im Hochbustertal hat sich vor kurzem ein Verkehrsunfall ereignet. Zwischen Weißberg und Ohlang beim Hotel Seehof am Ohlanger Stausee sind 2 Autos zusammengeprallt. Mehrere Menschen sind verletzt worden. Im Einsatz sind Weißes Kreuz und Freiwillige Feuerwehr Welsberg. Näheres ist noch nicht bekannt. Plastikgefrierbeutel sind praktisch, vielseitig und billig, aber auch nicht gerade umweltfreundlich. Darauf weist die Verbraucherzentrale hin. Anstatt sie nach jeder Verwendung wegzuschmeißen, könne man die Beutel auswaschen und etwas Neues darin einfrieren, sagen die Konsumentenschützer, sofern kein rohes Fleisch drin war, Fisch oder sehr fettige Speisen. Die Bahnremise in Toblach soll bleiben. Mit dieser Forderung wendet sich der Heimatpflegeverband Südtirol an die Gemeinde im Hochbustertal. Es sei die letzte Spur der alten Dolomitenbahn, sie müsse gesichert und saniert werden, sagen die Heimatpfleger. Auch Südtiroler Freiheit und Bürgerbewegung sind gegen den Abriss. Die Gemeinde hatte erst vor kurzem beschlossen, die alte Remise abzureißen. Sie sei nämlich in sehr schlechtem Zustand, das habe auch das Landesdenkmalamt festgestellt. Die EU hat weiteres Geld für die Ukraine freigemacht, heute am ukrainischen Unabhängigkeitstag. Es sind 6 Milliarden Euro. Sie gehören zum Darlehen von 90 Milliarden, das die EU genehmigt hat. Das Geld ist für Luftabwehrsysteme bestimmt, für Lenkwaffen, Munition und Radarsysteme.
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1: Schönsten Sonnenschein haben wir heute wieder in Südtirol und mit der Sonne sind die Temperaturen angestiegen. 30 Grad hat es jetzt in Gargazon, 25 in Laas und am Ritten, 27 in St. Lorenzen und 22 in Vilnius. Aus den Wolken können sich gegen Abend einzelne Regenschauer bilden. Morgen Dienstag wird es nicht mehr so strahlend schön. Die Luft wird feuchter, es bilden sich Wolken und am Vormittag kann es etwas regnen. Am Nachmittag lockert es schon wieder auf. Die Temperaturen steigen auf 23 bis 28 Grad.
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3: Guten Nachmittag aus der Landesverkehrsmeldezentrale. Es begrüßt Sie Manuel Scutellaro.

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1: Hier ist Felix Schiffelhuber mit den heutigen Anzeigen. Günstig zu kaufen gesucht wird eine Motorsäge im Finchgau. Und zwar unter der Telefonnummer 348 87 26 35 4. Ein Schlüsselkasten oder ein Postkasten wird zu schenken gesucht. Die Telefonnummer lautet 346 23 13 36 1. Zu schenken gesucht wird eine Brotbackmaschine. Die Telefonnummer lautet 339 73 77 24 9. Ein gut erhaltenes Damenfahrrad mit tiefem Einstieg wird günstig zu kaufen gesucht, und zwar in der Umgebung Meran-Burggrafenamt. Die Telefonnummer lautet 349 52 26 46 0. Kommen wir zu den Verkaufsanzeigen und Verschenkanzeigen. Ein Toilettenstuhl aus Holz wird in Meran verschenkt. Die Telefonnummer lautet 0473 44 68 21. Im Finchgau wird eine sehr gut erhaltene kurze Lederhose verkauft. Rufen Sie an unter der Telefonnummer 348 87 26 35 4. Eine Truhe aus Leder ist zu verkaufen. Die Telefonnummer lautet 348 08 67 42 4. Süße Feigen aus dem eigenen Garten sind zu verkaufen. Und zwar unter der Telefonnummer 338 90 67 68 8. Ein alter Pflug, eine Brechmaschine für Getreide, ein größerer Autokrick, ein Bandrechen und eine kleine Mähmaschine sind sehr günstig zu vergeben. Die Telefonnummer lautet 348 87 26 35 4. Ein Geschirrspüler, ein Kühlschrank und ein Holzherd, alles gut erhalten, sind im Pustertal zu verkaufen. Die Telefonnummer lautet 329 67 78 33 7. Gut abgelegener Mist ist in Naturns zu verschenken. Die Telefonnummer lautet 339 52 59 84 5. Gebrauchte rote Vira-Dachziegel, ca. 120 Quadratmeter, in sehr gutem Zustand, sind aus Platzgründen zu verschenken, und zwar im Raum Brixen. Rufen Sie an unter 333 42 56 91 3. Ein Schaukelpferd ist zu vergeben, und zwar unter der Telefonnummer 348 08 67 42 4. In Meran wird eine Wohnung wegen Umzug ausgeräumt. Viele Einrichtungs- und Gebrauchsgegenstände sind zu verkaufen bzw. zu verschenken. Für mehr Infos bitte anrufen, und zwar unter der Nummer 333 69 76 120. Ein Handy Samsung Galaxy A33 mit 128 GB Speicher und 5G, 3 Jahre alt, ist zu verkaufen. Und zwar unter der Telefonnummer 340 24 59 57 3. Ein neuwertiger Kühlschrank mit Gefrierfach und ein großer Rosenkranz zum Aufhängen sind günstig abzugeben. Eine Petronilla und eine alte Nähmaschine werden verschenkt. Rufen Sie an unter 339 12 52 02 0. Ein neuer Einkaufstrolley zum praktischen Verstauen und Transportieren von Einkäufen ist im Eggental zu verkaufen. Und zwar unter der Telefonnummer 348 42 51 10 8. Die Anzeigen finden Sie auch auf unserer Webseite unter rgw.it. Dort können Sie auch selbst Anzeigen aufgeben. Oder schreiben Sie uns einfach eine E-Mail mit Ihrer Anzeige an info@rgw.it. Sie können uns natürlich auch anrufen. Unsere Telefonnummer lautet 0471 30 00 92. Private Verkaufsanzeigen, Kaufgesuche und Stellengesuche sind hier auf Radio Grüne Welle kostenlos.

0: 10 vor 4.
1: Abgebrochener Ast im Bozner Bahnhofspark. Trockenheit könnte Ursache sein. Senatswahlkreise, ein einziger für Südtirol vorgeschlagen. Und Sonne und Wolken haben wir. Ich bin Gunde Bichler. Guten Nachmittag.
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1: Die Ulme, von der gestern mitten im Bozner Stadtzentrum ein großer Ast abgebrochen und auf Passanten gekracht ist, war gesund. Das sagt die Stadtgärtnerei. Sie hat den Baum im Berloffer Park in der Nähe des Bahnhofs heute kontrolliert. Es könnte allerdings sein, dass die lange Trockenheit heuer im Sommer dem Baum zugesetzt hat, sagt die Stadtgärtnerei. Auf die Trockenheit folgten dann am Donnerstag und Freitag zwei Tage mit viel Regen. Durch diese plötzliche Belastung mit Regenwasser könnte der große Ast abgebrochen sein. Der Baum muss nicht gefällt werden, allerdings braucht es Eingriffe in der Baumkrone, um das Gleichgewicht wiederherzustellen. Er war erst im November kontrolliert worden. Die Aufteilung des Senatswahlkreises Bozen-Unterland sorgt weiter für Diskussionen. Jetzt liegen neue Vorschläge auf dem Tisch. Der Landtagsabgeordnete der Freien Fraktion Andreas Leiter-Reber schlägt etwa vor, dass ganz Südtirol in einem einzigen Wahlkreis zusammengefasst werden sollte. Leiter-Reber begründet das damit, dass das jetzige Wahlgesetz nur die SVP begünstige.
2: De facto ist es ja so, dass heute die Volkspartei bei Landtagswahlen 34% in Südtirol macht, aber zu 100% in Rom vertreten ist, also als ob es sonst nichts gäbe, obwohl eben die Mehrheit der deutsch- und ladinischsprachigen Südtiroler längst andere Parteien wählt und nicht die Volkspartei. Und das spiegelt sich in Rom nicht wider, weshalb eine Anpassung notwendig ist.
1: Damit würde auch das Gezerre um die Wahlkreisgrenzen im Unterland überflüssig, sagt Leiter Reber. Immer mehr Weinbetriebe in Südtirol setzen auf Nachhaltigkeit. Inzwischen können fast 3000 das auch nachweisen. Das sind 2/3 der gesamten Weinbaufläche hier bei uns. Das teilt das Konsortium Südtirol Wein mit. Die Weinbetriebe haben eine Zertifizierung des Landwirtschaftsministeriums erhalten. Sie berücksichtigt alle Produktionsmethoden und Maßnahmen zum Schutz des Weinbaus. Südtirol hat zudem eigene Leitlinien, die auf die Besonderheiten bei uns eingehen. Im Hochbustertal beim Olanger Stausee hat sich gegen 2 Uhr ein Verkehrsunfall ereignet zwischen Weißberg und Olang beim Hotel Seehof. 2 Urlauberautos sind zusammengeprallt. Insgesamt 7 Menschen sind verletzt worden, 2 sind im Wrack eingeklemmt worden. Die Sanitäter des Weißen Kreuzes und der Notarzt haben die Verletzten versorgt und in die Krankenhäuser von Bruneck und Innichen gebracht. Bozen steuert in diesem Sommer auf einen neuen Rekord an Tropennächten zu. Bisher waren es 32. Es sind Nächte, in denen die Temperaturen nicht unter 20 Grad sinken. Der bisherige Rekord aus dem Jahr 2015 zählte 29 Tropennächte, sagt Landesmeteorologe Dieter Peterlin. Und es könnten noch weitere dazukommen.
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1: Viel Sonnenschein und ein paar Wolken haben wir jetzt am Nachmittag in Südtirol. Aus den Wolken können später noch einzelne Regentropfen fallen. Es ist warm geworden. Sommerliche 28 Grad messen wir in St. Martin im Passaia, 25 in Saarntein, 22 in Toblach und 29 Grad in Salurn und Klausen. Morgen Dienstag wird es wechselhaft mit dicken Wolken und etwas Regen am Vormittag und Sonnenschein am Nachmittag. Die Temperaturen steigen auf 23 bis 28 Grad.
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3: Aus der Landesverkehrsmeldezentrale Karin Unterhofer mit aktuellen Meldungen. Die Bustertaler Staatsstraße ist zwischen Olang und Welsberg nach einem Unfall gesperrt. Es gibt ausgedehnte Staus in beiden Fahrtrichtungen. Auf der Brennerautobahn gibt es in Fahrtrichtung Süden zwischen Klausen und Rovereto Süd Kolonnenverkehr und Stau wegen Überlastung. Und in der Gegenrichtung in Fahrtrichtung Norden gibt es zwischen Neumarkt und Bozen Süd 2 Kilometer Stau wegen eines defekten Fahrzeugs. Gute Fahrt!

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1: Heute ist Montag, der 24. August. Die Freilichtspiele Südtiroler Unterland bringen heute ab 21 Uhr im Hof der Grundschule von Neumarkt das Volksstück Kasimir und Caroline von Ödön von Horváth zur Aufführung. Das Stück zeigt auf, wie soziale Not und Existenzangst die Liebe eines Paares unerbittlich zerstören. In der Stiftskirche in Innichen beginnt um 20.30 Uhr ein Konzert des Kammerchors Leonhard Lechner gemeinsam mit dem Amarida-Ensemble. Die Leitung hat Tobias Kizali inne. Sopran singt Andrea Oberbarleiter. Auf dem Programm stehen Werke von Wolfgang Amadeus Mozart. Ein Orgelkonzert mit Ferruccio Bartoletti aus La Spezia findet heute ab 20.30 Uhr in der Pfarrkirche von Schenna statt. Der Film Club Bozen zeigt um 18 Uhr den österreichischen Dokumentarfilm Auf der Suche nach der gestohlenen Zeit, der sich mit unserem Zeitbewusstsein befasst. Ab 18.15 Uhr sehen Sie den französischen Film Der Klang der Stradivari. Um 20 Uhr läuft der britisch-US-amerikanische Film Odyssea, heute in Originalsprache mit italienischen Untertiteln. Um 20.15 Uhr sehen Sie heute im Film Club Bozen den deutschen Dokumentarfilm Hiddensee, ein Film über eine Ostseeinsel, die seit Generationen Projektionsfläche für Sehnsucht, Freiheit und künstlerische Utopien ist. Ab 20.30 Uhr sehen Sie dann im Film Club Bozen das Biopic Lady Nazca. Der Film erzählt die beeindruckende Geschichte der deutschen Mathematikerin Maria Reiche, die ihr gesamtes Leben der Erforschung und dem Schutz der geheimnisvollen Nazca-Linien in der peruanischen Wüste verschrieb. Der Film läuft heute in Originalsprache mit italienischen Untertiteln. Open-Air-Kino gibt es heute ab 21 Uhr am Bahnhofsgelände in Kaltern. Der Filmtreff Kaltern zeigt heute den US-amerikanischen Film Marty Supreme. Und um 20.30 Uhr zeigt der Filmclub heute im Ariston-Kino in Meran den irakischen Film La Torta del Presidente. Dieser Film handelt von einem 9-jährigen Mädchen, das verzweifelt versucht, der Pflicht nachzukommen, zum Geburtstag von Diktator Saddam Hussein eine Torte zu backen, um ihre Familie vor der Bestrafung durch das Regime zu schützen. Soweit unsere Veranstaltungstipps für den heutigen Montag.

0: 10:05.
1: Senatswahlkreise, kaum mehr Änderungen beim Wahlgesetz möglich. Bozen, Ulme im Berloffer Park war gesund. Und Sonnenschein und ein paar dicke Wolken haben wir. Ich bin Gunde Bichler. Guten Nachmittag.
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1: Im Streit um die Neueinteilung des Senatswahlkreises Bozen-Unterland gibt es Alternativvorschläge. Der Landtagsabgeordnete Andreas Leiter-Reber von der Freien Fraktion fordert, ganz Südtirol in einem einzigen Wahlkreis zusammenzufassen. Der Verfassungsrechtler und ehemalige Senator Francesco Palermo zweifelt allerdings und sagt, eine solche Änderung sei in der aktuellen Diskussion nicht mehr machbar.
2: Wenn das Wahlgesetz neu geschrieben wird beziehungsweise abgeändert wird zum Text von der Kammer, wird es von nationalen Verhältnissen abhängen und sicherlich nicht von Südtirol.
1: Die Aufteilung des Unterlands ist von der Abgeordnetenkammer schon gut geheißen worden. Ab dieser Woche wird im Senat diskutiert. Heute trifft sich die Spitze der Volkspartei zu weiteren Beratungen. Es treffen sich sowohl Parteileitung als auch Parteiausschuss. Die Ulme, von der gestern mitten im Bozner Stadtzentrum ein großer Ast abgebrochen und auf Passanten gekracht ist, war gesund. Das sagt die Stadtgärtnerei. Sie hat den Baum im Berloffer Park in der Nähe des Bahnhofs heute kontrolliert. Es könnte allerdings sein, dass die lange Trockenheit heuer im Sommer dem Baum zugesetzt hat. Auf die Trockenheit folgten dann am Donnerstag und Freitag zwei Tage mit viel Regen. Durch diese plötzliche Belastung mit Regenwasser könnte der große Ast abgebrochen sein, sagt die Stadtgärtnerei. Der Baum muss nicht gefällt werden. Allerdings braucht es Eingriffe in der Baumkrone, um das Gleichgewicht wiederherzustellen. 7 Verletzte hat am frühen Nachmittag ein Verkehrsunfall im Hochbustertal beim Ohlanger Stausee gefordert. Auf der Höhe des Seehofs sind 2 Urlauberautos zusammengeprallt. 2 Menschen sind im Wrack eingeklemmt worden. Die Sanitäter des Weißen Kreuzes und der Notarzt haben die Verletzten versorgt und in die Krankenhäuser Bruneck und Innichen gebracht. Die Freiwillige Feuerwehr Welsberg hat die Unfallstelle geräumt. Immer mehr Menschen nutzen den Zug nicht nur für den Weg zur Schule oder Arbeit, sondern auch für die Freizeit und den Urlaub. Das zeigt eine neue Studie des Marktforschungsinstituts SWG zusammen mit Trainline und IDM Südtirol. Europaweit verreisen 61% der Befragten mit dem Zug oder können sich das zumindest vorstellen. Um die Zugverbindungen attraktiver zu machen, auch für die Wirtschaft, müsse vor allem der grenzüberschreitende Bahnverkehr einfacher und verlässlicher werden, sagen Handelskammer und Mobilitätsressort des Landes. Vor allem technische und bürokratische Hürden zwischen den Ländern müssten wegfallen. Und für den Güterverkehr brauche es mehr Züge. Und mit viel Sonnenschein geht's durch den Nachmittag. Gleich hören Sie die weiteren Aussichten.
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1: Die Sonne bekommt jetzt zwischendurch Konkurrenz von dicken Wolken über Südtirol. Einzelne Regenschauer können sich später aus diesen Wolken auch noch bilden. Zum Großteil bleibt es aber sonnig und freundlich. Morgen Dienstag wird es unbeständig, die Luft wird feuchter, deshalb bilden sich einige Wolken und Regenschauer vor allem am Vormittag. Am Nachmittag kann sich schon wieder die Sonne durchsetzen, bei 23 bis 28 Grad. Heute messen wir angenehme 28 Grad in Kaltern, 19 in Deutschnofen, 18 in Pfelders, 26 Grad in Schlanders und 22 in Sechsten.
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4: Karin Unterhofer aus der Landesverkehrsmeldezentrale. Auf der Brenner Autobahn gibt es in Fahrtrichtung Süden zwischen Bozen Süd und Affig Kolonnenverkehr und Stau wegen Überlastung. Und auch auf der Pustertaler Stadtstraße in Richtung Brixen zwischen Ohlang und Bercher Kolonnenverkehr und Stau. Allen, die unterwegs sind, gute Fahrt!

0: 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Eine Zeitangabe, es ist 17 Uhr. Aus der Gnadenkapelle des Bozner Doms übertragen wir nun die Andacht.
1: Wir grüßen alle Hörer und Hörerinnen an den Radiogeräten und bitten, mit uns zu beten. Im Namen des Vaters und des Sohnes und des Heiligen Geistes. Amen.

0: Wir beten gemeinsam den freudenreichen Rosenkranz. Wir beten für den Frieden in der Welt, für den Frieden in unseren Herzen, für den Frieden in unseren Familien, für die Priester, für die armen Seelen im Fegefeuer, für die Sterbenden und die Kranken. Vater unser im Himmel, ich glaube an Gott, den Vater, den Allmächtigen, den Schöpfer des Himmels und der Erde und an Jesus Christus, seinen eingeborenen Sohn, unseren Herrn, empfangen durch den Heiligen Geist, geboren von der Jungfrau Maria, gelitten unter Pontius Pilatus, gekreuzigt, gestorben und begraben, hinabgestiegen, Seich des Todes, am dritten Tag auferstanden von den Toten, aufgefahren in den Himmel, er sitzt zur Rechten Gottes, Vaters, von dort wird er kommen, zu richten die Lebenden und die Toten. Ich glaube an den Heiligen Geist, die heilige katholische Kirche, Gemeinschaft der Heiligen, Vergebung der Sünden, Auferstehung der Toten und das ewige Leben. Amen. Ehre sei dem Vater und dem Sohn und dem Heiligen Geist. Vater unser im Himmel, geheiligt werde dein Name, dein Reich komme, dein Wille geschehe, wie im Himmel, so auf Erden.
1: Unser tägliches Brot gib uns heute und vergib uns unsere Schuld, wie auch wir vergeben unseren Schuldigern. Und führe uns nicht in Versuchung, sondern erlöse uns von der Böse.
0: Gegrüßet seist du, Maria, voller Gnade, der Herr ist mit dir. Du bist gebenedeit unter den Frauen und gebenedeit ist die Frucht deines Leibes, Jesus, der in uns den Glauben vermehre.
1: Heilige Maria, Mutter Gottes, bitte für uns Sünder, jetzt und in der Stunde unseres Todes. Amen.
0: Gegrüßet seist du, Maria, voller Gnade, der Herr ist mit dir. Du bist gebenedeit unter den Frauen und gebenedeit ist die Frucht deines Leibes, Jesus, der in uns die Hoffnung stärkt.
1: Heilige Maria, Mutter Gottes, bitte für uns Sünder, jetzt und in der Stunde unseres Todes. Amen.
0: Gegrüßet seist du, Maria, voller Gnade, der Herr ist mit dir. Du bist gebenedeit unter den Frauen und gebenedeit ist die Frucht deines Leibes, Jesus, der in uns die Liebe entzündet.
1: Heilige Maria, Mutter Gottes, bitte für uns Sünder, jetzt und in der Stunde unseres Todes.

0: O mein Jesus, verzeihe uns unsere Sünden, bewahre uns vor dem Feuer der Hölle, führe alle Seelen in den Himmel, besonders jene, die deiner Barmherzigkeit am meisten bedürfen. Vater unser im Himmel, geheiligt werde dein Name, dein Reich komme, dein Wille geschehe wie im Himmel, so auf Erden.
1: Unser tägliches Brot gib uns heute und vergib uns unsere Schuld. Ja, wir vergeben unseren Schuldigen und führe uns nicht in Versuchung, sondern erlöse uns von dem Bösen.
2: Gegrüßet seist du, Maria, voll der Gnade, der Herr ist mit dir. Du bist gebenedeit unter den Frauen und gebenedeit ist die Frucht deines Leibes, Jesus, den du, Jungfrau, vom Heiligen Geist empfangen hast.
1: Heilige Maria, Mutter Gottes, bitte für uns Sünder, jetzt und in der Stunde unseres Todes. Amen.
2: Gegrüßet seist du, Maria, voll der Gnade, der Herr ist mit dir. Du bist gebenedeit unter den Frauen und gebenedeit ist die Frucht deines Leibes, Jesus, den du, Jungfrau, vom Heiligen Geist empfangen hast.
1: Heilige Maria, Mutter Gottes, bitte für uns Sünder, jetzt und in der Stunde unseres Todes. Amen.
2: Gegrüßet seist du, Maria, voller Gnade, der Herr ist mit dir. Du bist gebenedeit unter den Frauen und gebenedeit ist die Frucht deines Leibes, Jesus, den du, Jungfrau, vom Heiligen Geist empfangen hast.
1: Heilige Maria, Mutter Gottes, bitte für uns Sünder, jetzt und in der Stunde unseres Todes. Amen.
2: Gegrüßet seist du, Maria, voller Gnade, der Herr ist mit dir. Du bist gebenedeit unter den Frauen und gebenedeit ist die Frucht deines Leibes, Jesus, den du, Jungfrau, vom Heiligen Geist empfangen hast.
1: Heilige Maria, Mutter Gottes, bitte für uns Sünder, jetzt und in der Stunde unseres Todes. Amen.
2: Gegrüßet seist du, Maria, voller Gnade, der Herr ist mit dir. Du bist gebenedeit unter den Frauen und gebenedeit ist die Frucht deines Leibes, Jesus, den du, Jungfrau, vom Heiligen Geist empfangen hast.
1: Heilige Maria, Mutter Gottes, bitte für uns Sünder, jetzt und in der Stunde unseres Todes. Amen.
2: Gegrüßet seist du, Maria, voller Gnade, der Herr ist mit dir. Du bist gebenedeit unter den Frauen und gebenedeit ist die Frucht deines Leibes, Jesus, den du, Jungfrau, vom Heiligen Geist empfangen hast.
1: Heilige Maria, Mutter Gottes, bitte für uns Sünder, jetzt und in der Stunde unseres Todes. Amen.
2: Gegrüßet seist du, Maria, voller Gnade, der Herr ist mit dir. Du bist gebenedeit unter den Frauen und gebenedeit ist die Frucht deines Leibes, Jesus, den du, Jungfrau, vom Heiligen Geist empfangen hast.
1: Heilige Maria, Mutter Gottes, bitte für uns Sünder, jetzt und in der Stunde unseres Todes. Amen.
2: Gegrüßet seist du, Maria, voller Gnade, der Herr ist mit dir. Du bist gebenedeit unter den Frauen und gebenedeit ist die Frucht deines Leibes, Jesus, den du, Jungfrau, vom Heiligen Geist empfangen hast.
1: Heilige Maria, Mutter Gottes, bitte für uns Sünder, jetzt und in der Stunde unseres Todes. Amen.
2: Gegrüßet seist du, Maria, voller Gnade, der Herr ist mit dir. Du bist gebenedeit unter den Frauen und gebenedeit ist die Frucht deines Leibes, Jesus, den du, Jungfrau, vom Heiligen Geist empfangen hast.
1: Heilige Maria, Mutter Gottes, bitte für uns Sünder, jetzt und in der Stunde unseres Todes. Amen.
2: Gegrüßet seist du, Maria, voller Gnade, der Herr ist mit dir. Du bist gebenedeit unter den Frauen und gebenedeit ist die Frucht deines Leibes, Jesus, den du, Jungfrau, vom Heiligen Geist empfangen hast.
1: Heilige Maria, Mutter Gottes, bitte für uns Sünder, jetzt und in der Stunde unseres Todes.

0: O mein Jesus, verzeih uns unsere Sünden, bewahre uns vor dem Feuer der Hölle, führe alle Seelen in den Himmel, besonders jene, die deiner Barmherzigkeit am meisten bedürfen.
1: Vater unser im Himmel, geheiligt werde dein Name, dein Reich komme, dein Wille geschehe, wie im Himmel so auf Erden.
0: Unser tägliches Brot gib uns heute und vergib uns unsere Schuld, wie auch wir vergeben unseren Schuldigern. Und führe uns nicht in Versuchung, sondern erlöse uns von all dem Bösen.
1: Gegrüßet seist du, Maria, voll der Gnade, der Herr ist mit dir. Du bist gebenedeit unter den Frauen, und gebenedeit ist die Frucht deines Leibes, Jesus, den du, Jungfrau, zu Elisabeth getragen hast.
0: Heilige Maria, Mutter Gottes, bitte für uns Sünder jetzt und in der Stunde unseres Todes. Amen.
1: Gegrüßet seist du, Maria, voll der Gnade, du bist gebenedeit unter den Frauen, und gebenedeit ist die Frucht deines Leibes, Jesus, den du, Jungfrau, zu Elisabeth getragen hast.
0: Heilige Maria, Mutter Gottes, bitte für uns Sünder jetzt und in der Stunde unseres Todes. Amen.
1: Gegrüßet seist du, Maria, voll der Gnade, der Herr ist mit dir. Du bist gebenedeit unter den Frauen, und gebenedeit ist die Frucht deines Leibes, Jesus,
0: Heilige Maria, Mutter Gottes, bitte für uns Sünder jetzt und in der Stunde unseres Todes. Amen.
1: Gegrüßet seist du, Maria, voll der Gnade, der Herr ist mit dir. Du bist gebenedeit unter den Frauen, und gebenedeit ist die Frucht deines Leibes, Jesus, den du, Jungfrau, zu Elisabeth getragen hast.
0: Heilige Maria, Mutter Gottes, bitte für uns Sünder jetzt und in der Stunde unseres Todes. Amen.
1: Gegrüßet seist du, Maria, voll der Gnade, der Herr ist mit dir. Du bist gebenedeit unter den Frauen, und gebenedeit ist die Frucht deines Leibes, Jesus, den du, Jungfrau, zu Elisabeth getragen hast.
0: Heilige Maria, Mutter Gottes, bitte für uns Sünder jetzt und in der Stunde unseres Todes. Amen.
1: Gegrüßet seist du, Maria, voll der Gnade, der Herr ist mit dir. Du bist gebenedeit unter den Frauen, und gebenedeit ist die Frucht deines Leibes, Jesus, den du, Jungfrau, zu Elisabeth getragen hast.
0: Heilige Maria, Mutter Gottes, bitte für uns Sünder jetzt und in der Stunde unseres Todes. Amen.
1: Gegrüßet seist du, Maria, voll der Gnade, der Herr ist mit dir. Du bist gebenedeit unter den Frauen, und gebenedeit ist die Frucht deines Leibes, Jesus, den du, Jungfrau, zu Elisabeth getragen hast.
0: Heilige Maria, Mutter Gottes, bitte für uns Sünder jetzt und in der Stunde unseres Todes. Amen.
1: Gegrüßet seist du, Maria, voll der Gnade, der Herr ist mit dir. Du bist gebenedeit unter den Frauen, und gebenedeit ist die Frucht deines Leibes, Jesus, den du, Jungfrau, zu Elisabeth getragen hast.
0: Heilige Maria, Mutter Gottes, bitte für uns Sünder jetzt und in der Stunde unseres Todes. Amen.
1: Gegrüßet seist du, Maria, voll der Gnade, der Herr ist mit dir. Du bist gebenedeit unter den Frauen, und gebenedeit ist die Frucht deines Leibes, Jesus, den du, Jungfrau, zu Elisabeth getragen hast.
0: Heilige Maria, Mutter Gottes, bitte für uns Sünder jetzt und in der Stunde unseres Todes. Amen.
1: Gegrüßet seist du, Maria, voll der Gnade, der Herr ist mit dir. Du bist gebenedeit unter den Frauen, und gebenedeit ist die Frucht deines Leibes, Jesus, den du, Jungfrau, zu Elisabeth getragen hast.
0: Heilige Maria, Mutter Gottes, bitte für uns Sünder jetzt und in der Stunde unseres Todes. Amen.

0: O mein Jesus, verzeih uns unsere Sünden, bewahre uns vor dem Feuer der Hölle, führe alle Seelen in den Himmel, besonders jene, die deiner Barmherzigkeit am meisten bedürfen. Vater unser im Himmel, geheiligt werde dein Name, dein Reich komme, dein Wille geschehe wie im Himmel, so auf Erden.
1: Unser tägliches Brot gib uns heute und vergib uns unsere Schuld. Ja, wir vergeben unsere Schuldigen und führe uns nicht in Versuchung, sondern erlöse uns von den Bösen.
0: Gegrüßet seist du, Maria, voll der Gnade, der Herr ist mit dir. Du bist gebenedeit unter den Frauen und gebenedeit ist die Frucht deines Leibes, Jesus, den du, Jungfrau, zu Bethlehem geboren hast.
1: Heilige Maria, Mutter Gottes, bitte für uns Sünder, jetzt und in der Stunde unseres Todes. Amen.
0: Gegrüßet seist du, Maria, voll der Gnade, der Herr ist mit dir. Du bist gebenedeit unter den Frauen und gebenedeit ist die Frucht deines Leibes, Jesus, den du, Jungfrau, zu Bethlehem geboren hast.
1: Heilige Maria, Mutter Gottes, bitte für uns Sünder, jetzt und in der Stunde unseres Todes. Amen.
0: Gegrüßet seist du, Maria, voller Gnade, der Herr ist mit dir. Du bist gebenedeit unter den Frauen und gebenedeit ist die Frucht deines Leibes, Jesus, den du, Jungfrau, zu Bethlehem geboren hast.
1: Heilige Maria, Mutter Gottes, bitte für uns Sünder, jetzt und in der Stunde unseres Todes. Amen.
0: Gegrüßet seist du, Maria, voller Gnade, der Herr ist mit dir. Du bist gebenedeit unter den Frauen und gebenedeit ist die Frucht deines Leibes, Jesus, den du, Jungfrau, zu Bethlehem geboren hast.
1: Heilige Maria, Mutter Gottes, bitte für uns
0: Gegrüßet seist du, Maria, voller Gnade, der Herr ist mit dir. Du bist gebenedeit unter den Frauen und gebenedeit ist die Frucht deines Leibes, Jesus, den du, Jungfrau, zu Bethlehem geboren hast.
1: Heilige Maria, Mutter Gottes, bitte für uns Sünder, jetzt und in der Stunde unseres Todes. Amen.
0: Gegrüßet seist du, Maria, voller Gnade, der Herr ist mit dir. Du bist gebenedeit unter den Frauen und gebenedeit ist die Frucht deines Leibes, Jesus, den du, Jungfrau, zu Bethlehem geboren hast.
1: Heilige Maria, Mutter Gottes, bitte für uns Sünder, jetzt und in der Stunde unseres Todes. Amen.
0: Gegrüßet seist du, Maria, voller Gnade, der Herr ist mit dir. Du bist gebenedeit unter den Frauen und gebenedeit ist die Frucht deines Leibes, Jesus, den du, Jungfrau, zu Bethlehem geboren hast.
1: Heilige Maria, Mutter Gottes, bitte für uns Sünder, jetzt und in der Stunde unseres Todes. Amen.
0: Gegrüßet seist du, Maria, voller Gnade, der Herr ist mit dir. Du bist gebenedeit unter den Frauen und gebenedeit ist die Frucht deines Leibes, Jesus, den du, Jungfrau, zu Bethlehem geboren hast.
1: Heilige Maria, Mutter Gottes, bitte für uns Sünder, jetzt und in der Stunde unseres Todes. Amen.
0: Gegrüßet seist du, Maria, voller Gnade, der Herr ist mit dir. Du bist gebenedeit unter den Frauen und gebenedeit ist die Frucht deines Leibes, Jesus, den du, Jungfrau, zu Bethlehem geboren hast.
1: Heilige Maria, Mutter Gottes, bitte für uns Sünder, jetzt und in der Stunde unseres Todes. Amen.
0: Gegrüßet seist du, Maria, voller Gnade, der Herr ist mit dir. Du bist gebenedeit unter den Frauen und gebenedeit ist die Frucht deines Leibes, Jesus, den du, Jungfrau, zu Bethlehem geboren hast.
1: Heilige Maria, Mutter Gottes, bitte für uns Sünder, jetzt und in der Stunde

0: Ja, o mein Jesus, verzeih uns unsere Sünden, bewahre uns vor dem Feuer der Hölle, führe alle Seelen in den Himmel, besonders jene, die deiner Barmherzigkeit am meisten bedürfen.
1: Vater unser im Himmel, geheiligt werde dein Name, dein Reich komme, dein Wille geschehe, wie im Himmel, so auf Erden.
0: Unser tägliches Brot gib uns heute und vergib uns unsere Schuld, wie auch wir vergeben unseren Schuldigern. Und führe uns nicht in Versuchung, sondern erlöse uns von all dem Bösen.
1: Gegrüßet seist du, Maria, voller Gnade, der Herr ist mit dir. Du bist gebenedeit unter den Frauen und gebenedeit ist die Frucht deines Leibes, Jesus, den du, o Jungfrau, im Tempel aufgeopfert hast.
0: Heilige Maria, Mutter Gottes, bitte für uns Sünder jetzt und in der Stunde unseres Todes. Amen.
1: Gegrüßet seist du, Maria, voller Gnade, der Herr ist mit dir. Du bist gebenedeit unter den Frauen und gebenedeit ist die Frucht deines Leibes, Jesus, den du, o Jungfrau, im Tempel aufgeopfert hast.
0: Heilige Maria, Mutter Gottes, bitte für uns Sünder jetzt und in der Stunde unseres Todes. Amen.
1: Gegrüßet seist du, Maria, voller Gnade, der Herr ist mit dir. Du bist gebenedeit unter den Frauen und gebenedeit ist die Frucht deines Leibes, Jesus, den du, Jungfrau, im Tempel aufgeopfert hast.
0: Heilige Maria, Mutter Gottes, bitte für uns Sünder jetzt und in der Stunde unseres Todes. Amen.
1: Gegrüßet seist du, Maria, voller Gnade, der Herr ist mit dir. Du bist gebenedeit unter den Frauen und gebenedeit ist die Frucht deines Leibes, Jesus, den du, Jungfrau, im Tempel aufgeopfert hast.
0: Heilige Maria, Mutter Gottes, bitte für uns Sünder jetzt und in der Stunde unseres Todes. Amen.
1: Gegrüßet seist du, Maria, voller Gnade, der Herr ist mit dir. Du bist gebenedeit unter den Frauen und gebenedeit ist die Frucht deines Leibes, Jesus, den du, Jungfrau, im Tempel aufgeopfert hast.
0: Heilige Maria, Mutter Gottes, bitte für uns Sünder jetzt und in der Stunde unseres Todes. Amen.
1: Gegrüßet seist du, Maria, voller Gnade, der Herr ist mit dir. Du bist gebenedeit unter den Frauen und gebenedeit ist die Frucht deines Leibes, Jesus, den du, Jungfrau, im Tempel aufgeopfert hast.
0: Heilige Maria, Mutter Gottes, bitte für uns Sünder jetzt und in der Stunde unseres Todes. Amen.
1: Gegrüßet seist du, Maria, voller Gnade, der Herr ist mit dir. Du bist gebenedeit unter den Frauen und gebenedeit ist die Frucht deines Leibes, Jesus, den du, Jungfrau, im Tempel aufgeopfert hast.
0: Heilige Maria, Mutter Gottes, bitte für uns Sünder jetzt und in der Stunde unseres Todes. Amen.
1: Gegrüßet seist du, Maria, voller Gnade, der Herr ist mit dir. Du bist gebenedeit unter den Frauen und gebenedeit ist die Frucht deines Leibes, Jesus, den du, Jungfrau, im Tempel aufgeopfert hast.
0: Heilige Maria, Mutter Gottes, bitte für uns Sünder jetzt und in der Stunde unseres Todes. Amen.
1: Gegrüßet seist du, Maria, voller Gnade, der Herr ist mit dir. Du bist gebenedeit unter den Frauen und gebenedeit ist die Frucht deines Leibes, Jesus, den du, Jungfrau, im Tempel aufgeopfert hast.
0: Heilige Maria, Mutter Gottes, bitte für uns Sünder jetzt und in der Stunde unseres Todes. Amen.
1: Gegrüßet seist du, Maria, voller Gnade, der Herr ist mit dir. Du bist gebenedeit unter den Frauen und gebenedeit ist die Frucht deines Leibes, Jesus, den du, Jungfrau, im Tempel aufgeopfert hast.
0: Heilige Maria, Mutter Gottes, bitte für uns Sünder jetzt und in der Stunde unseres Todes. Amen.

0: O mein Jesus, verzeihe uns unsere Sünden, weil uns vor dem Feuer der Hölle, führe alle Seelen in den Himmel, besonders jene, die deiner Barmherzigkeit am meisten bedürfen. Vater unser im Himmel, geheiligt werde dein Name, dein Reich komme, dein Wille geschehe wie im Himmel, so auf Erden.
1: Ja, wir vergeben unsere Schuldigen und führe uns nicht in Versuchung, sondern erlöse uns von dem Bösen.
0: Gegrüßet seist du, Maria, voller Gnade, der Herr ist mit dir. Du bist gebenedeit unter den Frauen und gebenedeit ist die Frucht deines Leibes, Jesus, den du, Jungfrau, im Tempel wiedergefunden hast.
1: Heilige Maria, Mutter Gottes, bitte für uns Sünder, jetzt und in der Stunde unseres Todes. Amen.
0: Gegrüßet seist du, Maria, voller Gnade, der Herr ist mit dir. Du bist gebenedeit unter den Frauen und gebenedeit ist die Frucht deines Leibes, Jesus, den du, Jungfrau, im Tempel wiedergefunden hast.
1: Heilige Maria, Mutter Gottes, bitte für uns Sünder, jetzt und in der Stunde unseres Todes. Amen.
0: Gegrüßet seist du, Maria, voller Gnade, der Herr ist mit dir. Du bist gebenedeit unter den Frauen und gebenedeit ist die Frucht deines Leibes, Jesus, den du, Jungfrau, im Tempel wiedergefunden hast.
1: Heilige Maria, Mutter Gottes, bitte für uns Sünder, jetzt und in der Stunde unseres Todes. Amen.
0: Gegrüßet seist du, Maria, voller Gnade, der Herr ist mit dir. Du bist gebenedeit unter den Frauen und gebenedeit ist die Frucht deines Leibes, Jesus, den du, Jungfrau, im Tempel wiedergefunden hast.
1: Heilige Maria, Mutter Gottes, bitte für uns Sünder, jetzt und in der Stunde unseres Todes. Amen.
0: Gegrüßet seist du, Maria, voller Gnade, der Herr ist mit dir. Du bist gebenedeit unter den Frauen und gebenedeit ist die Frucht deines Leibes, Jesus, den du, Jungfrau, im Tempel wiedergefunden hast.
1: Heilige Maria, Mutter Gottes, bitte für uns Sünder, jetzt und in der Stunde unseres Todes. Amen.
0: Gegrüßet seist du, Maria, voller Gnade, der Herr ist mit dir. Du bist gebenedeit unter den Frauen und gebenedeit ist die Frucht deines Leibes, Jesus, den du, Jungfrau, im Tempel wiedergefunden hast.
1: Heilige Maria, Mutter Gottes, bitte für uns Sünder,
0: gegrüßet seist du, Maria, voller Gnade, der Herr ist mit dir. Du bist gebenedeit unter den Frauen und gebenedeit ist die Frucht deines Leibes, Jesus, den du, Jungfrau, im Tempel wiedergefunden hast.
1: Heilige Maria, Mutter Gottes, bitte für uns Sünder, jetzt und in der Stunde unseres Todes. Amen.
0: Gegrüßet seist du, Maria, voller Gnade, der Herr ist mit dir. Du bist gebenedeit unter den Frauen und gebenedeit ist die Frucht deines Leibes, Jesus, den du, Jungfrau, im Tempel wiedergefunden hast.
1: Heilige Maria, Mutter Gottes, bitte für uns Sünder, jetzt und in der Stunde unseres Todes. Amen.
0: Gegrüßet seist du, Maria, voller Gnade, der Herr ist mit dir. Du bist gebenedeit unter den Frauen und gebenedeit ist die Frucht deines Leibes, Jesus, den du, Jungfrau, im Tempel wiedergefunden hast.
1: Heilige Maria, Mutter Gottes, bitte für uns Sünder, jetzt und in der Stunde unseres Todes. Amen.
0: Gegrüßet seist du, Maria, voller Gnade, der Herr ist mit dir. Du bist gebenedeit unter den Frauen und gebenedeit ist die Frucht deines Leibes, Jesus, den du, Jungfrau, im Tempel wiedergefunden hast.
1: Heilige Maria, Mutter Gottes, bitte für uns Sünder, jetzt und in der Stunde

0: Engel des Herrn brachte Maria die Botschaft.
1: Und sie empfing vom Heiligen Geist.
0: Gegrüßet seist du, Maria, voller Gnade, der Herr ist mit dir. Du bist gebenedeit unter den Frauen, und gebenedeit ist die Frucht deines Leibes, Jesus.
1: Heilige Maria, Mutter Gottes, bitte für uns Sünder, jetzt und in der Stunde unseres Todes. Amen.
0: Maria sprach, siehe, ich bin die Magd des Herrn.
1: Mir geschehe nach deinem Wort.
0: Gegrüßet seist du, Maria, voller Gnade, der Herr ist mit dir. Du bist gebenedeit unter den Frauen, und gebenedeit ist die Frucht deines Leibes, Jesus.
1: Heilige Maria, Mutter Gottes, bitte für uns Sünder, jetzt und in der Stunde unseres Todes. Amen.
0: Und das Wort ist Fleisch geworden. Gegrüßet seist du, Maria, voller Gnade, der Herr ist mit dir. Du bist gebenedeit unter den Frauen, und gebenedeit ist die Frucht deines Leibes, Jesus.
1: Heilige Maria, Mutter Gottes, bitte für uns Sünder, jetzt und in der Stunde unseres Todes. Amen.
0: Bitte für uns, heilige Gottesmutter. Lasset uns beten, allmächtiger Gott, gieße deine Gnade in unsere Herzen ein. Durch die Botschaft des Engels haben wir die Menschwerdung Christi, deines Sohnes, erkannt. Lass uns durch sein Leiden und Kreuz zur Herrlichkeit der Auferstehung gelangen. Darum bitten wir durch Christus, unseren Herrn. Amen. Maria, mit dem Kinderlieb, uns allen deinen Segen gib. Im Namen des Vaters und des Sohnes und des Heiligen Geistes. Amen. Gelobt sei Jesus Christus in Ewigkeit. Amen.

0: 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Eine Zeitangabe, es ist 17.30 Uhr.
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12: Ich grüße Sie ganz herzlich, liebe Hörerinnen und Hörer. Heute ist Montag, der 24. August. Und das sind die Themen, die wir heute hergerichtet haben. Wie immer am Montag gibt's auch heute eine weitere Ausgabe unserer Verbrauchernachrichten, zusammengestellt und recherchiert von meinem Kollegen Florian Mayer. Dann sprechen wir über die Telefonseelsorge, die auch im Sommer rund um die Uhr anonym und kostenlos zur Verfügung steht. Über diesen wichtigen Dienst wird uns die Leiterin der Caritas Telefonseelsorge, Brigitte Hofmann, informieren. Im zweiten Teil der Sendung ab 18 Uhr sprechen wir über das 80-jährige Bestehen der Theatergruppe Eppan. Dazu wird heuer im historischen Innenhof von Schloss Gandeck ein echtes Highlight auf die Bühne gebracht. Es handelt sich um ein Kriminalstück. Die Einzelheiten dazu werden wir vom Obmann der Theatergruppe David Klotz im Interview erfahren. Wie gesagt, dann ab 18 Uhr. Jetzt gibt's erstmal Musik und dann die Verbrauchernachrichten und ich wünsche Ihnen gutes Zuhören.

0: Mit musikalischem Schwung von den Paldauern haben wir unser Abendprogramm hier eröffnet. Jetzt gibt's wie immer am Montag die Verbrauchernachrichten. Hier sind meine Kollegen Florian Mayer und Anni Kommiss.
1: Die italienische Verbraucherschutzorganisation Altro Consumo geht gemeinsam mit 11 weiteren europäischen Verbraucherorganisationen massiv gegen Greenwashing in der Energiebranche vor. Eine über ein Jahr andauernde Analyse von Werbebotschaften großer Energiekonzerne und regionaler Anbieter hat gezeigt, dass diese ihr Image oft als grün, nachhaltig oder klimaneutral polieren, während sie gleichzeitig weiter stark auf fossile Energien setzen. Kritisiert wird unter anderem, dass Begriffe wie nachhaltig ohne klare Belege genutzt werden oder dass CO2-Emissionen aus fossilen Brennstoffen oft durch umstrittene Klimaschutzprojekte als neutral deklariert werden. Zudem werben Konzerne mit Netto-Null-Zielen bis 2050, investieren aber weiterhin massiv in die Förderung von Öl und Gas und suggerieren durch grüne Farbwelten und Naturbilder eine Umweltfreundlichkeit, die der Realität nicht standhält. Die Verbraucherschutzorganisationen wollten erreichen, dass diese unlauteren Geschäftspraktiken unterbunden werden, der Label-Dschungel gelichtet wird und Unternehmen verpflichtet werden, ihre Umweltaussagen wissenschaftlich fundiert und transparent zu belegen.
2: Achtung vor neuen Betrugsmaschen im Netz. Aktuell versuchen Betrüger mit gefälschten E-Mails im Namen der Polizei Bürger massiv einzuschüchtern. In den täuschend echt wirkenden Schreiben wird den Empfängern vorgeworfen, verbotene Inhalte im Internet aufgerufen zu haben. Oft wird dabei mit schwerwiegenden Vorwürfen wie Kinderpornografie gedroht. Durch Logos, offizielle Behördensprache und gefälschte Unterschriften erzeugen die Täter gezielt Druck, um eine schnelle Geldzahlung zur Einstellung des angeblichen Verfahrens zu erzwingen. Wer eine solche Nachricht erhält, sollte keinesfalls antworten, keine Links öffnen und auch keine persönlichen Daten preisgeben, denn die Polizei und andere Strafverfolgungsbehörden fordern niemals per E-Mail Geld. Bewahren Sie also Ruhe und melden Sie verdächtige Mails direkt der Postpolizei.
1: Mit Blick auf den Schulstart erinnern Italiens Verbraucherschutzorganisationen daran, dass Eltern sich einen Teil der Kosten für das kommende Schuljahr über die Steuererklärung zurückholen können. Im Rahmen des Modells 730 lassen sich Ausgaben für die Schulausspeisung, für Ausflüge oder die Schulbetreuung bis zu einem Höchstbetrag von 1.000 Euro pro Kind absetzen. Das bringt bis zu 190 Euro Erstattung. Wichtig dabei ist, dass die Beträge nicht bar bezahlt werden und sie die entsprechenden Belege und Zahlungsnachweise aufbewahren müssen. Schulbücher und Hefte sind von dieser Regelung allerdings ausgenommen.
2: Lila Kaffee, lila Eis, lila Kuchen, alles lila. Auf Social Media dominieren derzeit violette Speisen. Die Farbe stammt von Ube, einer Yamswurzel aus Südostasien, die von Influencern als neuer Superfood-Trend gefeiert wird. Inhaltsstoffe wie Vitamine und antioxidative Pflanzenstoffe machen die Knolle zwar gesund, aber Experten bremsen die Euphorie, denn die Behauptungen im Netz, Ube helfe bei Menstruations- oder Wechseljahrbeschwerden, lassen sich laut Frauenärzten nicht belegen. Der Körper kann nämlich den enthaltenen Wirkstoff Diosgenin nicht in das Hormon Progesteron umwandeln. Verbraucherschützer warnen zudem vor langen Transportwegen und dem Druck auf die Anbaustrukturen in den Herkunftsländern durch den plötzlichen globalen Hype. Und das waren die heutigen Verbrauchernachrichten auf Radio Grüne Welle. Die nächste Ausgabe gibt es in einer Woche.
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0: Sie haben ihn natürlich erkannt, das war Elvis Presley mit einem Klassiker aus dem Jahre 1961, und zwar Sentimental Me. Hier bei Radio Grüne Welle am Abend geht's weiter mit dem nächsten Beitrag. Ob 20 oder 80 Jahre alt, am Ende bleibt das Bedürfnis nach einem offenen Ohr immer gleich. Und gerade in der Ferienzeit zeigt sich, wie wichtig dieses Netz gegen die Einsamkeit ist. Wenn Sie selbst das Gefühl haben, jemanden zum Reden zu brauchen oder sich um einen Freund sorgen, die Caritas Telefonseelsorge ist rund um die Uhr anonym und kostenlos für Sie da. Die Leiterin Brigitte Hofmann sagt:
1: Wenn mich die Situation eines Familienangehörigen, eines Freundes belastet, dann brauche ich auch jemanden, der vielleicht mir zuhört, weil ich vielleicht auch mit jemandem einfach diese Ohnmacht zum Teil auch mit jemand teilen möchte. Und deswegen ist das ja auch eine Einladung für all jene, die betroffene Menschen haben. Übrigens auch das Krisentelefon steht dort zur Verfügung, wenn sich jemand Sorgen macht, dass zum Beispiel im näheren Umkreis sich jemand das Leben nehmen möchte, ein Verwandter oder ein Bekannter, kann man natürlich auch in diesem Fall dort anrufen und sich Rat holen, wie könnte man hier weitermachen.
0: Vielleicht zwischendurch, Brigitte, einfach einmal die Anlaufstellen, die Telefonnummer, sowas, dass wir was schnell zum Hernehmen haben.
1: Also die Telefonseelsorge ist erreichbar 24 Stunden auf 24 unter der Nummer 0471 052 052. Wir sind dann auch erreichbar über E-Mail, das heißt, man kann uns jederzeit auch eine E-Mail schreiben, auf die wir dann antworten. Und wir sind von Montag bis Donnerstag auch im Chat erreichbar, und zwar von 18 bis 21 Uhr. Diese Angebote über unsere Homepage www.telefonseelsorge.bz.de.
0: Ja, weil Schreiben fällt manchen dann im ersten Moment oft leichter, als direkt drüber zu reden. Jetzt sind wir ja im Sommer, in der Ferienzeit. Ist da das Thema Einsamkeit eben gerade im Sommer, wenn so viele Freunde vielleicht weg sind und nicht zu erreichen sind, spielt das dann eine größere Rolle als sonst?
1: Die Einsamkeit ist ein Thema, das uns eigentlich schon von Anfang an begleitet und immer eine Rolle spielt in der Telefonseelsorge. Und wenn wir an die Ferien und an den Urlaub denken, das sind die ja gesellschaftlich mit vielen positiven Bildern verbunden. Nicht? Familien bringen Zeit miteinander, Freunde treffen sich, Menschen verreisen. Es werden gemeinsame Erlebnisse einfach genossen. Und für Menschen, die sich einsam fühlen, kann das schon besonders schmerzhaft sein, denn der Alltag mit seiner Routine fällt weg. Viele Kontakte passieren und gleichzeitig entsteht ein leichter Eindruck, alle anderen hätten ein erfülltes soziales Leben und ich habe das nicht. Dabei bedeutet Einsamkeit ja viel mehr als nur Alleinsein. Man kann von vielen Menschen umgeben sein und sich trotzdem einsam fühlen. Und umgekehrt gibt es Menschen, die allein leben und sich gar nicht einsam erleben. Ganz entscheidend ist hier das Gefühl von Verbundenheit. Wenn diese Verbundenheit fehlt, dann können Ferienzeiten auch zu einer starken Belastung werden. Und deswegen auch die Ermutigung, dass Menschen, die sich gerade dann Kontakt suchen, dass eben wichtig ist, wenn sie sich einsam fühlen, eben diesen Kontakt suchen und dass wir eben auch als Telefonseelsorge da sind, denn niemand muss mit seinen Sorgen alleine bleiben.
0: Die Kernbotschaft also: Du bist nicht allein. Vielen Dank für das berührende Gespräch und Ihre wichtige Arbeit, Brigitte Hofmann. Sie leitet die Caritas Telefonseelsorge, die rund um die Uhr auch an Sonn- und Feiertagen unter der Rufnummer 0471 052 052 erreichbar ist. Und jetzt sage ich Ihnen noch, wie es hier programmmäßig weitergeht. Es folgt wie immer noch ein Musikstück. Dann hören Sie um 10 vor 6 die Kurznachrichten und ab 18 Uhr begrüße ich bei mir im Studio meinen Gast David Klotz. Er ist der Obmann der Theatergruppe Eppan und mit ihm sprechen wir unter anderem über das 80-jährige Bestehen der Theatergruppe und natürlich über das aktuelle Stück, das zurzeit im historischen Innenhof von Schloss Gandeck aufgeführt wird. Weiterhin gutes Zuhören und bis gleich.

0: 10 vor 6.
1: Zweisprachigkeit, neues Sprachenlernen gefordert. Neue Gesundheitshotline, Start für Mitte September geplant. Und morgen wird es wechselhaft. Ich bin Gunde Biechler. Guten Abend.
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1: Südtirol braucht eine neue Sprachpolitik. Das sagen PD und Grüne. Sie haben im Landtag einen Beschlussantrag eingebracht. Sie sagen, wenn es um die Zweisprachigkeit geht, dann klaffen Anspruch und Wirklichkeit auseinander. Das ist zuletzt in der Sanität deutlich geworden mit vielen gefälschten Zertifikaten. Die grüne Landtagsabgeordnete Brigitte Fopper sagt, hier braucht es einen neuen Anlauf, um die Sprachkompetenzen zu verbessern.
3: Und deshalb glauben wir, dass wir hier müssen versuchen, flexibilisieren, Zwischenstufen zu finden. Vielleicht kann der Arzt anfangs auch noch nicht das höchste Niveau haben, sondern beginnt mal ein bisschen einfacher und lernt das dann dazu. Vielleicht brauchen wir Sprachvermittler oder Dolmetscher auch in unseren Krankenhäusern, die einfach einspringen, wenn es mit der Sprache noch nicht so klappt.
1: Eine Abkehr oder Lockerung der Zweisprachigkeitspflicht sei das nicht, sagt Fopper. Wer Beschwerden hat und schnell wissen möchte, welches der richtige Dienst ist, kann bald die neue Gesundheitshotline des Sanitätsbetriebs anrufen. Ab Mitte September ist die Nummer 116-117 aktiv, und zwar rund um die Uhr. Dort bekommt man Auskunft darüber, wohin man sich mit welchem gesundheitlichen Problem wenden kann. Sie ersetzt nicht die Notrufnummer. Als erste startet die neue Hotline in Bozen und Umgebung und wird dann schrittweise aufs ganze Land ausgedehnt. Immer mehr Menschen nutzen den Zug nicht nur für den Weg zur Schule oder Arbeit, sondern auch für Freizeit und Urlaub. Das zeigt eine neue Studie von Trainline und IDM Südtirol. Europaweit verreisen 61% der Befragten mit dem Zug oder können sich das zumindest vorstellen. In Italien sind es sogar 66%. Um die Zugverbindungen attraktiver zu machen, auch für die Wirtschaft, müsse vor allem der grenzüberschreitende Bahnverkehr einfacher und verlässlicher werden, sagen Handelskammer und Mobilitätsressort des Landes. Vor allem technische und bürokratische Hürden zwischen den Ländern müssten wegfallen und für den Güterverkehr brauche es mehr Züge. Bozens Bürgermeister Claudio Corarati ist nach einer längeren Krankheit wieder zurück an seinem Schreibtisch. Er musste sich in den vergangenen Wochen einem Eingriff unterziehen wegen Herzproblemen und danach war eine längere Erholungsphase notwendig. Jetzt nimmt er die Arbeit im Rathaus wieder auf. Auch der Stadtrat ist zurück aus der Sommerpause. In den nächsten Wochen werden die Aufgaben neu verteilt, damit die Stadtregierung effizienter arbeiten kann, heißt es aus der Gemeinde. Und morgen tauchen dicke Wolken auf. Es wird unbeständig. Gleich gibt's mehr zum Wetter.
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1: Mit Sonnenschein und ein paar Wolken starten wir in den Feierabend. Einzelne Regenschauer sind auch dabei. Momentan vor allem im oberen Finchgau. Morgen Dienstag wird es nicht mehr so schön. Dicke Wolken ziehen über Nacht auf. Vor allem am Vormittag ist es trüb und kann immer wieder regnen. Vom Unterland her breiten sich die Regenfälle aus. Am Nachmittag lockert es wieder auf und die Sonne kann sich etwas durchsetzen. Es bleibt etwas kühler bei maximal 23 bis 28 Grad. Jetzt am Abend ist es noch angenehm zum Draußensitzen. Bozen meldet 31 Grad, Meran 30, Brixen 28, Brunnig 27 und Wolkenstein 19 Grad.
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9: Guten Abend aus der Landesverkehrsmeldezentrale. Ich bin Manuel Scutellaro. Auf der Brenner Autobahn in Richtung Süden zwischen Trient Nord und Affi gibt es Kolonnenverkehr wegen Überlastung. Auch auf der Pustertaler Staatsstraße kommt es wegen Überlastung zu Kolonnenbildungen in Richtung Brixen zwischen Olang und Percha, in Richtung Innichen staut es zwischen St. Siegmund und Kienz. Zwischen Schaps und Mühlbach gibt es abschnittsweise eine Einbahnregelung von heute Abend 19 Uhr bis morgen früh 7 Uhr wegen Asphaltierungsarbeiten. Und auf den Stadtein- und Ausfahrten von Meran, Bozen, Brixen und Brunegg kommt es derzeit zu Verzögerungen im Abendverkehr. Unterwegs, gute und sichere Fahrt.

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1: Ich grüße Sie noch einmal ganz herzlich. Schon sind wir im zweiten Teil unseres Abendprogrammes. Es gibt jetzt ein Musikstück und dann begrüße ich meinen Studiogast. Das ist der Obmann der Theatergruppe Eppan, David Klotz. Mit ihm spreche ich über das 80-jährige Bestehen der Theatergruppe und natürlich über das aktuelle Stück, das zurzeit im historischen Innenhof von Schloss Gandeck aufgeführt wird. Ich wünsche Ihnen schon mal gutes Zuhören und natürlich gute Unterhaltung.

0: Im Studio von Radio Grüne Welle begrüße ich David Klotz, Obmann der Theatergruppe St. Michael Eppan. Hallo und schön, dass du da bist.
1: Hallo, freut mich, dort zu sein.
0: Also du bist erst seit kurzem, seit 3 Jahren, glaube ich, Obmann der Theatergruppe und du spielst auch selber mit. Vielleicht ein paar Worte zu deiner Person jetzt am Anfang.
1: Ja, also ich bin schon seit längerem im Theaterverein aktiv, also seit ich ungefähr 10 bin. Und seit 3 Jahren habe ich eben das Amt des Obmanns inne und habe einen tollen Ausschuss hinter mir, der mich unterstützt in der Organisation von verschiedenen Theaterstücken übers Jahr verteilt.
0: Und warum wir heute hier sind, es geht um das 80-jährige Bestehen eurer Theatergruppe und dafür bringt ihr ein echtes Highlight auf die Bühne, das Kriminalstück Ein Mord wird angekündigt von Agatha Christie. Worauf darf sich denn das Publikum inhaltlich freuen?
1: Also es ist eine Kriminalkomödie, das Stück, es bleibt bis zum Schluss spannend und das Publikum kann auf jeden Fall mitraten bis zum Schluss. Es sind natürlich auch lustige Elemente vorhanden, also Unterhaltung auf jeden Fall ist gegeben.
0: Mhm. Du hast es gerade angesprochen, also Krimi-Elemente, aber auch der Humor kommt nicht zu kurz. Wer führt denn Regie?
1: Regie führt Christian Meyer. Kein Unbekannter für die Eppaner Theatergruppe und wir sind sehr glücklich mit ihm. Er hat seine sehr klare Vision für das Stück und jetzt liegt es an uns Schauspielerinnen und Schauspieler, das praktisch umzusetzen.
0: Mhm. Du spielst auch mit, hast du gesagt. Generell, wie viele Beteiligte sind denn diesmal involviert?
1: Diesmal sind wir 11 Schauspielerinnen und Schauspieler. Zwischen 17 und ein bisschen über 70. Also wir haben alle Generationen vertreten und das freut mich natürlich besonders.
0: Wie lange seid ihr denn da so mit den Proben beschäftigt? Also ich denke mal, Premiere ist am 21. August. Mit so einem Stück fängt man dann schon ein paar Tage früher an, oder?
1: Ja, genau. Also wir haben sogar schon Ende Mai angefangen mit unseren Proben. Wir haben dann eine längere Sommerpause gehabt, damit jeder kurz durchatmen kann und den Sommer genießen. Und jetzt sind wir schon seit Mitte Juli wöchentlich, also mindestens 3-mal die Woche auf der Bühne.
0: Also wie gesagt, die große Premiere findet am 21. August auf Schloss Gandeck statt. Ihr spielt da im historischen Innenhof des Schlosses. Warum habt ihr euch für diese ganz besondere Location entschieden?
1: Für uns ist es eigentlich schon eine Tradition, dass wir unsere Jubiläumsstücke als Freilichtschauspiel inszenieren. Das heißt, wir sind immer wieder auf der Suche nach speziellen Spielorten, wo wir das machen können. Und ich bin besonders froh, sozusagen, dass wir auf Schloss Gandeck spielen dürfen, exklusiv. Also das Schloss ist ja sonst nicht immer der Öffentlichkeit zugänglich. Und das macht es natürlich noch besonderer für die Zuschauerinnen und Zuschauer, dass sie das Schloss dann auch noch erleben dürfen.
0: Kann ich mir vorstellen, eine wirklich sehr schöne Location. Spielt ihr eigentlich bei jeder Witterung?
1: Wir versuchen natürlich, dass jede Aufführung stattfinden kann, aber wenn es jetzt regnet, werden wir wahrscheinlich absagen müssen. Es gibt natürlich Ausweichtermine in diesem Fall, aber wir hoffen einfach, dass es Wetter hält.
0: Gehen wir einfach mal von gutem Wetter aus. Die Premiere, wie gesagt, am 21. August. Dann gibt es aber noch eine ganze Reihe weiterer Aufführungen.
1: Genau, wir spielen bis zum 11. September, immer um 20.30 Uhr, im Schlossgarten von Schloss Gandeck. Es ist eine Ausstellung, die zurzeit auf Schloss Gandeck stattfindet und die ist während unserer Aufführungen auch für alle Zuschauer kostenlos besuchbar.
0: Mhm. Bevor wir gleich noch über das 80-jährige Bestehen der Theatergruppe Eppan sprechen, folgt jetzt ein Musikstück und mein Gast im Studio ist weiterhin David Klotz. Er ist der Obmann der Theatergruppe.

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1: Wie gesagt, ihr feiert heuer ja ein großes Jubiläum. Wie hat denn 1946 eigentlich alles begonnen? Wer hatte damals die Idee?
2: Ja, entstanden ist das 1946 durch den Komparator Adolf Werth. Er hat damals noch die katholische Jugendbühne gegründet, und um einfach die Jugendlichen im Dorf zu involvieren. Mhm. Und 1971 ist das dann ein eigenständiger Verein geworden. Es war am Anfang, glaube ich, ein bisschen schwierig, weil sie im Kino von Eppern gespielt haben. Und damals musste noch zwischen die Aufführungen immer die ganze Bühne abgebaut werden, weil eine Kinovorstellung stattgefunden hat. Wir spielen heutzutage hauptsächlich im Kultursaal von Eppern, aber aufgrund des extrem großen kulturellen Angebots in Eppern müssen auch wir so schauen, dass wir noch einen Platz finden.
1: Also wir haben es ja gesagt, 80-jähriges Jubiläum der Theatergruppe St. Michael Eppern. Du bist seit 3 Jahren Obmann, also von den Anfängen kannst du auch nur vom Hörensagen erzählen. Gibt es eigentlich langjährige Ehrenmitglieder oder Urgesteine, die das Gesicht des Vereins über Jahrzehnte geprägt haben?
2: Ja, wir haben viele Schauspielerinnen und Schauspieler, die was seit Jahrzehnten auf der Bühne gestanden sind oder stehen, immer noch. Und die, was auch unsere Gruppe geprägt haben, jetzt logisch in die 80 Jahre, haben wir uns sagen müssen, von einigen Mitgliedern verabschieden, aber immer eine Begeisterung und Theaterpassion ist allem bei uns weitergeblieben.
1: 80 Jahre sind ja eine lange Zeit. Wenn du auf die letzten paar Jahre zurückblickst, ist da zum Beispiel die Lust am analogen Theaterspielen in Zeiten von Netflix und Co. in Eppern, aber vielleicht auch ganz generell wieder gestiegen?
2: Ich würde sagen, es ist nicht mehr ganz so leicht wie früher, einen Saal zu füllen. Aber bei uns ist die Theaterbegeisterung auf jeden Fall nicht abgebrochen. Wir haben in diesem Jahr erst wieder 6 neue Mitglieder aufgenommen, und wir intensivieren auch allem wieder unsere Jugendarbeit, um neue Jugendliche oder Nachwuchs an das Theater heranzuführen, und das ist für uns besonders wichtig.
1: Jetzt kehren wir noch einmal zurück zu eurem Jubiläumsstück. Ein Mord wird angekündigt. Ihr habt mehrere Aufführungstermine im August, aber auch im September. Wo kann man die denn alle nachlesen zum Beispiel?
2: Uns findet man am besten auf Instagram, aber wir haben eine Telefonnummer, unter der man eventuell anrufen kann oder eine WhatsApp schreiben kann, und dann kriegt man alle Informationen für unser Theaterstück heuer.
1: Beginn ist jeweils um
2: 20.30 Uhr.
1: Ganz genau. Und ja, diese ganz besondere Location sollte man sich natürlich nicht entgehen lassen. Vielleicht machst du jetzt zum Abschluss noch einmal richtig Lust auf euer Theaterstückchen.
2: Also es ist ein wunderbares Theaterstück, ein Kriminalstück, spannend und lustig, unter freiem Himmel in der wunderbaren Schlossatmosphäre von Schloss Skandek. Wir freuen uns über alle Besucher, die vorbeischauen kommen und danach natürlich auf unser Jubiläum anstoßen.
1: Ja, nachher bedanke ich mich ganz herzlich bei dir, David Klotz, Obmann der Theatergruppe St. Michael Eppern. Viel Erfolg für alle Aufführungen und natürlich viel Spaß.
2: Danke.

Das war jetzt übrigens Musik aus Südtirol von Vivien Thaler aus dem Sarntal. Sie hören Radio Grüne Welle am Abend, für Sie weiterhin am Mikrofon Claudia Meierhofer. Und wenn Sie sich das vorhin ausgestrahlte Gespräch mit dem Obmann der Theatergruppe Eppan, David Klotz, gerne nochmal anhören möchten, Sie finden es auf unserer Facebook-Seite.

0: heutigen Abendprogramm habe ich jetzt noch einen Beitrag für Sie. Eine Tracht ist ein recht komplexes und wertvolles Kleidungsstück. Jedes einzelne Teil hat seine eigene Geschichte. Da verwundert es auch nicht, dass man für die Reinigung und Pflege der Tracht besondere Sorgfalt walten lassen muss. Hören Sie dazu Agnes Andergassen, sie ist Vorsitzende der Arbeitsgemeinschaft Lebendige Tracht.
1: Also das Wichtigste bei der Tracht ist natürlich, dass sie immer sauber ist, wenn man sie anzieht. Man sollte die Mühe nicht scheuen und die Bluse oder das Trachtenhemd jedes Mal zu waschen und auch ordentlich zu bügeln. Dann die Schuhe müssen auch geputzt sein, das sind so Kleinigkeiten. Dann die Tracht muss richtig sitzen, sie muss auf Maß angefertigt sein. Wenn sie nicht richtig sitzt, dann schaut die ganze Tracht nach nichts aus. Wichtig ist die Sauberkeit. Also wenn es einmal passiert, dass man einen Fleck auf die Tracht hinaufbekommt, dann ist es natürlich zu überdenken, dass man nicht alle Teile der Tracht auch waschen kann. In die chemische Putzerei eine Tracht zu geben, ist eine sehr heikle Sache, denn ich muss alle Metallteile, Knöpfe, Haken heruntertrennen, denn sonst werden die zum Beispiel schwarz. Das Wichtigste ist natürlich, dass wenn man so eine Tracht, die ja ein sehr kostbares Gewand ist, anzieht, dass man da sehr vorsichtig damit umgeht. Dass man nicht die Gickerfinger, die schmutzigen, die fettigen an der Lederhose abputzt. Dass man nicht serviert mit dem schönsten Seidenschurz. Also ich glaube, jeder ist selbst für seine Tracht verantwortlich. Und wenn er sie möglichst lang haben möchte, dann muss er schauen, dass sie ja nicht schmutzig wird. Es ist auch wichtig, dass man die einzelnen Trachtenteile richtig lagert, sozusagen. Ich darf die Tracht niemals feucht oder nass in einen Schrank hineinhängen. Wichtig ist, dass ich sie nach jedem Tragen lüfte. Und zwar im Schatten, nicht in der Sonne. Federkehlgurte darf ich nicht neben einem Ofen zum Beispiel aufhängen. Dadurch wird das Leder spröde. Bei den Hüten, wenn die einmal nass werden, dann muss ich sie vorsichtig abschütteln und dann schön langsam im Schatten trocknen lassen. Wichtig und was manche oft vergessen ist, wenn ich eine Feder auf dem Hut habe, die ja sehr kostbar sind heute, dann darf ich sie nicht einfach im Autobus, wenn ein Verein von einer Aufführung nach Hause fährt, oben in das Hutfach hineingeben. Die kann leicht abbrechen. Also immer so die Federn aufbewahren, dass sie nicht brechen können. Wie gesagt, jedes einzelne Teil der Tracht ist kostbar und je besser ich da aufpasse, umso länger habe ich eine Freude daran.
0: Und wenn es trotzdem passiert, dass ich zum Beispiel einen großen Fleck auf meine Schürze, auf meine Seidenschürze bekomme, was tun, Frau Andergassen?
1: Seide lässt sich Gott sei Dank sehr gut waschen und auch bügeln. Ich hoffe, der Fleck geht heraus. Ansonsten, ja, dann wird es sicher schlimm. Heute trägt man nur mehr wenig rein seidene Schürzen, weil sie ja sehr teuer sind. Heute geht man vielfach auf eine Mischwebe, die dann auch leichter zu pflegen ist.
0: Worauf ist denn noch ganz besonders zu achten, Frau Andergassen?
1: Ja, zum Beispiel, wenn ich eine schöne Trachtenbluse mit kostbaren Spitzen in die Waschmaschine hineingebe, dann werden diese Spitzen sehr leicht brechen. Deswegen die Bluse immer in einen weißen Polsterüberzug hineingeben, damit sie geschützt ist. Ich persönlich wasche die Bluse immer mit der Hand, weil eben meine Spitzen besonders kostbar sind und da muss man schon sehr aufpassen. Wichtig ist auch, dass man zum Beispiel die gestärkten Spitzen nicht in den Kasten hineinhängt, sondern dass man sie erst stärkt, die Spitzen, wenn man dann die Tracht anzieht. Gestärkte Spitzen, besonders wenn sie sehr stark gestärkt sind, da bricht der Faden leicht. Das sind so kleine Tricks, die man anwenden muss, damit man lange eine Freude mit seiner Tracht hat.
0: Sie hörten Agnes Andergassen. Sie ist Vorsitzende der Arbeitsgemeinschaft Lebendige Tracht. Mehr Infos zu diesem Thema finden Sie auf der Webseite des Heimatpflegeverbandes www.hpv.bz.it. Und damit sind wir fast am Ende dieser Sendung. Es gibt jetzt noch ein Musikstück. Damit bedanke ich mich bei Ihnen, liebe Hörerinnen und Hörer, für Ihr Interesse und Ihre Aufmerksamkeit. Es verabschiedet sich Claudia Meierhofer. Machen Sie es gut und auf Wiederhören.

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2: Heute mit diesen Themen. Die Ukraine am Unabhängigkeitstag. Werdet nicht müde, frei zu sein. Der vatikanische Außenminister Gallagher ist heute zu einem Moskau-Besuch aufgebrochen. Und Leo XIV. Empfängt Menschen mit Behinderung und sagt, im Leben der Schwächsten lässt sich der Blick Christi erkennen. Herzlich willkommen zu unserem Nachrichtenmagazin. An diesem Montag heißt sie Gudrun Seiler. Seit 4,5 Jahren ist Krieg in der Ukraine. Heute Montag begeht das Land trotzdem und gerade deshalb seinen Nationalfeiertag, den Tag der Unabhängigkeit von der Sowjetunion. Das Oberhaupt der griechisch-katholischen Kirche in der Ukraine, Großerzbischof Svatoslav Sveschuk, richtet heute via Radio Vatikan einen eindringlichen Appell an alle Nationen der Welt. Wir brauchen eure Solidarität.
3: In dem Gespräch zum 35. Jahrestag der ukrainischen Unabhängigkeit erzählt Schewtschuk, dass er wie Zehntausende von Menschen in seinem Land viele Nächte im Luftschutzbunker verbringt, denn leider nehme die Zahl der Drohnen und Raketen, die Russland abfeuere, immer mehr zu. In letzter Zeit sei jeder Monat blutiger als der vorherige. Alle Experten, die versuchen zu verstehen, was gerade vorgeht, sagen, dass dieser Krieg immer mehr zu einem Krieg der Hochtechnologie und hochentwickelter Waffen wird. Manche sprechen von einem Krieg der Städte. Warum? Weil die Möglichkeit, an der Front vorzustoßen, praktisch zum Erliegen gekommen ist. Das Vorrücken an der Front wird für die russische Armee immer unmöglicher und sehr kostspielig. Deshalb versuchen sie, Zivilisten anzugreifen und verstärken so das Leiden der Menschen, die vor allem in den Großstädten leben. Aus diesem Grund ist die Hauptstadt der Ukraine zum Ziel Nummer 1 geworden. Für moralisch und ethisch sehr bedenklich hält der Erzbischof die Tatsache, dass russische Drohnen und Raketen immer öfter mit Kameras ausgestattet seien. Ein Bediener, der diese Rakete oder diese Drohne in Echtzeit steuert, sieht also die Menschen, die er tötet. Zu behaupten, zivile Opfer seien unbeabsichtigt und nicht direkt gewollt, ist gar nicht möglich. Das ist ein wirklich sehr schwerwiegendes moralisches Problem. Es heißt, dass Russland derzeit versucht, das Leiden der Zivilbevölkerung, ja auch die Angst, als Waffe einzusetzen. Dieser Krieg will die Erschöpfung, das Leid und sogar die seelische Qual der Menschen in ein Instrument politischen Drucks verwandeln. Für diesen Montag, an dem die Ukraine ihren Unabhängigkeitstag begeht, ist ein ökumenischer Gottesdienst in der Sophienkathedrale von Kiew angesetzt. Für uns bedeutet das Feiern der Unabhängigkeit der Ukraine vor allem, dem Herrn für das Geschenk der Freiheit zu danken, für das der unabhängige Staat birgt. Für Christen darf aber die Liebe zum Vaterland nicht zur Staatsvergötterung werden. Ein Rechtsstaat ist ein wichtiges Instrument zum Schutz der Menschenwürde, der Freiheit, des Gemeinwohls und des Rechts auf Leben des Volkes. Die Liebe zum eigenen Vaterland ist kein Hass auf andere, sondern der Wille, Verantwortung für das eigene Volk zu übernehmen und ihm zu dienen. Ein Beitrag von Stefan Kempis, Radio Vatikan.
2: Vatikan, Russland. Der vatikanische Außenminister ist zu einem 4-tägigen Besuch nach Moskau aufgebrochen. Auf Ex gab das vatikanische Staatssekretariat einen ersten Einblick in das genaue Programm. Danach wird Erzbischof Paul Richard Gallagher morgen mit dem russischen Außenminister Sergei Lavrov sprechen. Ebenfalls am Dienstag ist ein Treffen mit dem Außenbeauftragten des russisch-orthodoxen Patriarchats von Moskau, Metropolit Antoni, vorgesehen. Für den Mittwoch steht eine Begegnung mit Juri Uschakow auf dem Programm. Der Diplomat ist seit vielen Jahren außenpolitischer Berater des russischen Machthabers Wladimir Putin. Uschakow gehört zum russischen Team bei den derzeit unterbrochenen Verhandlungen mit der Ukraine. Australien und Kanada haben ihn mit Sanktionen belegt. Der Donnerstag wird im Zeichen der Ortskirche stehen. Gallagher will Kleriker, Ordensleute und die Bischöfe treffen. Außerdem plant er eine Messe in der katholischen Kathedrale in Moskau. Der Vatikan hat den russischen Überfall auf das Nachbarland Ukraine verurteilt. Zugleich ist er darum bemüht, die Gesprächsfäden nach Russland nicht abreißen zu lassen. Er engagiert sich humanitär für Opfer des Konflikts und für den Austausch von Gefangenen. Papst Leo XIV. Hat die Würde und volle Teilhabe von Menschen mit geistiger Behinderung hervorgehoben. Bei einer Audienz im Vatikan würdigte er an diesem Montag die Arbeit des Verbandes Marsodeto aus der Provinz Toledo in Zentralspanien. Im Mittelpunkt seiner Rede standen Solidarität, Menschenwürde und Inklusion. Die Arbeit mit besonders verletzlichen Menschen verlange viel Einsatz, oft fern der Öffentlichkeit, so der Papst. Eine mühsame Aufgabe zweifellos, mit viel verborgener Arbeit, die niemand sieht und die nur Gott belohnen kann und bei der es sehr erfüllend ist, im Gesicht jedes Menschen Jesus Christus selbst zu entdecken. Für den Papst berührt diese Arbeit einen Kern des christlichen Menschenbildes. Zu wissen, im Leben der Schwächsten und Verletzlichsten den Blick Christi zu erkennen, der uns anspricht, ist etwas, das uns als menschliche und christliche Gesellschaft wachsen lässt, so Leo. Marsudeto vertritt Familien und Einrichtungen, die Menschen mit geistiger Behinderung und Zerebralparese begleiten, Männer und Frauen also, die an dauerhaften Störungen von Bewegung, Haltung und Muskelsteuerung leiden. Viele Werte kennzeichnen eure Art, euch dieser Wirklichkeit der Menschen mit geistiger Behinderung und Zerebralparese zu nähern, sagte Leo. Die Solidarität, die Verteidigung der Menschenwürde und die volle Inklusion. Die breite institutionelle Unterstützung für den Verband wertete er als Zeichen für dessen Einsatz zugunsten des Gemeinwohls. Marsudeto besuchte Rom im Rahmen einer Pilgerreise zum Sitz Petri. Wir bleiben im Apostolischen Palast und hören weiter dem Papst zu. Seid stark im Herrn, steht fest, umgürtet mit Wahrheit, bekleidet mit dem Brustpanzer der Gerechtigkeit und beschut mit der Bereitschaft, das Evangelium des Friedens zu verkünden. Diesen Appell aus dem Epheserbrief hat Leo XIV. Heute einer Pilgergruppe des portugiesischen Militärordinariats mitgegeben. Mehr von Stefanie Stahlhofen.
4: Das katholische Militärordinariat ist für die Seelsorge von Soldaten und Sicherheitskräften und ihren Familien in Portugal zuständig. Dieses Jahr feiert es sein 60-jähriges Bestehen. Anlass für eine Pilgerreise nach Rom und in den Vatikan. Diesen Montag empfing Papst Leo XIV. Die rund 70-köpfige Gruppe in Audienz. Das katholische Kirchenoberhaupt hielt seine Rede auf Portugiesisch und grüßte und dankte allen.
5: Todos os membros, cristãos e não cristãos,
4: unabhängig von ihrer Religion, für ihren Dienst. Christen und Nichtchristen der Armee, der Luftwaffe, der Marine, der Republikanischen Nationalgarde und der Polizei für öffentliche Sicherheit in Portugal. Tagtäglich hätten Militär und Streitkräfte die edle Aufgabe, die Souveränität des Vaterlands und die Rechtsstaatlichkeit zu verteidigen, für die Sicherheit der Mitbürger zu sorgen und sie vor Ungerechtigkeiten zu schützen, erklärte Leo XIV.
5: Obediencia.
4: Er betonte, dass es dabei Gehorsam, Disziplin, Entsagung, Loyalität, Kameradschaft, Hingabe, Verantwortung und Mut brauche. All dies allein reiche jedoch nicht. Trotz aller Autorität gelte es auch, die zentrale Stellung Gottes im eigenen Leben anzuerkennen. Denn der Mensch, wie groß seine Verantwortung auch sein mag, wie viel Macht er auch ausübt, wie untadelig er auch sein mag, ist immer hungrig nach Unendlichkeit und durstig nach Ewigkeit. Das Unendliche und die Ewigkeit in Jesus Christus seien jedoch ein Geschenk des Herrn, so der Papst. Für Radio Vatikan, Stefanie Stahlhofen.
2: Nach Jerusalem jetzt. Das österreichische Hospiz dort, prominent in der Jerusalemer Altstadt gelegen, hat einen neuen Leiter, Franz Xaver Brandmeier. Im Sommergespräch unseres Partnersenders Radio Klassik Stephansdom und der Wiener Kirchenzeitung Der Sonntag spricht Brandmeier über die Herausforderungen, die im Heiligen Land auf ihn warten, speziell im Hospiz an der Via Dolorosa. Außerdem geht es um das Pilgern und, wie könnte es anders sein, um das Thema Frieden.
6: Das Pilgerhospiz in Jerusalem ist ein historischer Ort. 1863 wurde das Pilgerhospiz in Jerusalem in der Via Dolorosa eröffnet. Es ist ein Gebäude mit einer bewegten Geschichte, denn es wurde mehrfach beschlagnahmt, unter anderem als Waisenhaus, Internierungslager, Offiziersschule und Spital genutzt. Seit 1985 ist es wieder im Besitz der katholischen Kirche. 1988 wurde es wieder eröffnet und 2019 um einen Zubau erweitert. Seit wenigen Wochen hat hier der neue Rektor Franz Xaver Brandmeier seinen Dienst angetreten. Er hofft, Pilger zu motivieren, zu kommen.
7: Ich hoffe, dass die Pilger wieder in größeren Zahlen kommen, aber das schaut im Moment auch gar nicht so schlecht aus. Es ist dann die geistliche Betreuung der Pilger, die ist mir, liegt mir natürlich sehr am Herzen. Da möchte ich sehr präsent sein. Und dann ist man eine Art Hoteldirektor. Das haben frühere Rektoren immer sehr von sich gewiesen, das seien sie nicht. Aber man ist es schon auch. Ich habe auch einen sehr guten Geschäftsführer dort und wir werden gut zusammenarbeiten. Das Pilgerhospiz war ja das einzige Haus, das Pilgerhaus, das jetzt in der Kriegszeit nicht geschlossen hatte. Wir haben immer offen gehabt. Wir haben natürlich auch ein kleines Café dabei. Das bringt weitaus nicht die Kosten herein. Aber wir wollten auch, da sind jetzt ungefähr 30 Angestellte noch da, die 30 Familien nicht alleine dastehen lassen ohne Geld. Und das hat uns im Jahr 1 Million Euro gekostet.
6: Apropos Kosten, für die Generalsanierung des historischen Altbaus werden rund 15 Millionen Euro erforderlich.
7: Ja, es geht darum, die Heizung muss erneuert werden. In den Souterrain-Räumen, die sind sehr feucht. Da müssen wir schauen, wo die Feuchtigkeit herkommt. Diese Räume bräuchten wir als Speisesäle. Das müssen wir auch bewältigen. Und dann sind die alten Leitungen alle zu erneuern. Und bei der Heizung würde ich sehr gerne auf Solarstrom setzen. Das könnten wir dann auch für die Kühlung und für die Heizung verwenden.
6: Langfristig kann das österreichische Hospiz wirtschaftlich gut bestehen, wenn es wieder voll ausgelastet ist, zeigt sich Franz Xaver Brandmeier überzeugt. Das Gästehaus geht in seinem Wirken aber deutlich über die Funktion als reine Pilgerherberge hinaus. Es ist in Jerusalem auch Kulturträger, Bildungseinrichtung und Ort des Dialogs unter Kulturen und Religionen. Wie beurteilt der Rektor des Hospizes die Lage im Heiligen Land?
7: Aber um den Frieden, um den wir uns bemühen müssen, das ist ja ein innerer Friede. Und ohne diesen inneren Frieden werden wir nie weiterkommen. Ich war wirklich beeindruckt, als ich da in Israel war. Das hat mich fast am stärksten beeindruckt, mit welcher Energie, mit welcher Selbstverständlichkeit junge und alte Leute, Juden wie Araber, an der Zukunft arbeiten. Ja? Ich sage, bei uns ärgern sich die Leute drüber, wenn die Farbe der Tablette, die sie jeden Tag nehmen müssen, sich ändert. Dann ist schon die Regierung schuld. Und dort, wo man in ständiger Bedrohung und in ständigen Auseinandersetzungen auch ist, aber man engagiert sich, man glaubt einfach, und das ist das, glaube ich, was wir vermitteln müssen, man glaubt an das Gute. Ja? Das Gute, das es natürlich in der Reihenform im Jenseits geben wird. Ja? Aber hier auf Erden sind wir eben eine Civitas Terrena und keine himmlische Wirklichkeit.
6: Franz Xaver Brandmeier war zuvor Dompfarrer in Wiener Neustadt und von 2008 bis 2020 als Rektor des päpstlichen Institutes Santa Maria dell'Anima in Rom tätig.
2: Das Sommergespräch von Stefan Haus und Sophie Lauringer mit Monsignor Brandmeier wird heute Abend 19 Uhr in voller Länge auf Radio Klassik Stephansdom ausgestrahlt. Weitere Nachrichten aus Rom erhalten Sie in unserem Gratis-Infokanal auf WhatsApp und natürlich auf unserer Multimedia-Website vaticannews.de. 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Gudrun Seiler sagt Danke fürs Zuhören. 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

0: 10 vor 7.
1: Lehrerproteste, Diskussion flammt neu auf. Ukraine-Hilfe, EU genehmigt nächstes Milliardenpaket. Und morgen wird es unbeständig. Ich bin Gunde Bichler, guten Abend.
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1: 2 Wochen vor Schulbeginn ist die Diskussion über den Ausflugsboykott der Lehrpersonen wieder aufgeflammt. Die Initiativgruppe Bildung am Abgrund ruft dazu auf, auch im neuen Schuljahr auf mehrtägige Schulfahrten zu verzichten und nur mehr einen Lehrausflug pro Klasse zu machen. Die Gruppe Qualitätsmarke Bildung Südtirol sagt dagegen, man solle es den Lehrern selbst überlassen, ob sie die Ausflüge boykottieren wollen oder nicht. Hintergrund: beide Gruppen sind noch nicht zufrieden mit den Gehaltsverhandlungen mit dem Land. Und jetzt meldet sich die Schulgewerkschaft im SGK zu Wort. Sekretär Marco Pugliese ist der Ansicht, man könne nicht von Streik reden, weil die Klassenfahrten nicht zu den Dienstpflichten der Lehrer gehören. Grundsätzlich gelte, Ausflüge und Projekte dürfen nicht zum eigentlichen Zweck der Schule werden. Unterdessen gehen die Sommerferien langsam zu Ende. In Südtirol läuten in 2 Wochen wieder die Schulglocken am 7. September. Wir sind die erste Provinz in Italien. Am 10. September geht es dann im Trentino los, in Venetien und der Oster. 10 Tage länger Ferien haben die Kinder in Apulien. Da beginnt die Schule erst am 17. September. Wer gesundheitliche Beschwerden hat und schnell wissen möchte, welches der richtige Dienst ist, kann bald die neue Gesundheitshotline des Sanitätsbetriebs anrufen. Ab Mitte September ist die Nummer 116-117 aktiv, und zwar rund um die Uhr. Sie ersetzt nicht die Notrufnummer. Als erstes startet die neue Hotline in Bozen und Umgebung und wird dann schrittweise aufs ganze Land ausgedehnt. Die Ukraine bittet seit Wochen um frisches Geld für die Stärkung ihrer Flugabwehr. Und heute am Nationalfeiertag kommen gute Nachrichten aus Brüssel. Die EU hat der Ukraine neue Rüstungshilfen genehmigt im Wert von 6 Milliarden Euro. Dieter Ebeling berichtet.
2: Flugabwehrsysteme, Raketen, Munition und Radaranlagen sollen vor allem mit diesem EU-Geld bezahlt werden. Und zwar wegen der immer häufigeren russischen Angriffe mit ballistischen Raketen und mit Drohnen. 376 Raketenangriffe nur im Juli. Europa zeige am Unabhängigkeitstag, dass die Unterstützung für die Ukraine unerschütterlich und konkret sei, sagte Kommissionspräsidentin von der Leyen. Die EU hatte schon zuvor Beschaffungspläne von rund 16 Milliarden Euro genehmigt.
1: Der deutsche Milliardär aus der Logistikbranche Klaus-Michael Kühne ist tot. Er starb im Alter von 89 Jahren. Das teilt sein Unternehmen Kühne und Nagel mit. Kühne stammt aus Hamburg. Er ist vor rund 70 Jahren ins Familienunternehmen eingestiegen. Er hatte unter anderem 500 Millionen Euro verloren mit Investments in die Signa Holding von René Benko, die später zusammengebrochen ist. Und morgen kann es am Vormittag etwas regnen. Gleich hören Sie mehr zum Wetter.
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1: Morgen wird es nicht mehr so schön in Südtirol. Es ist von allem etwas dabei. Über Nacht ziehen dicke Wolken auf und in der Früh und am Vormittag kann es etwas regnen. Ab Mittag lockert es wieder auf und am Nachmittag kommt stellenweise die Sonne zurück. Die Temperaturen klettern auf 23 bis 28 Grad. Jetzt zum Feierabend ist es noch angenehm. 21 Grad messen wir in Flersch und St. Magdalena Xiers, 22 am Ritten, 19 Grad am Reschen und 29 in Tramin.
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6: Aus der Landesverkehrsmeldezentrale begrüßt sie Karin Unterhofer. Auf der Bustertaler Stadtstraße zwischen Schaps und Mühlbach Einbahnregelung bis 7 Uhr früh wegen Asphaltierungsarbeiten. In Bozen ist die Eisack-Hufer-Straße im Abschnitt zwischen der Anbindung Romstraße und der Reschenbrücke von 22 Uhr bis 5 Uhr früh wegen Instandhaltungsarbeiten gesperrt. Umleitung über die Romstraße, Drususallee und die Claudia-Augusta-Straße. Und auf der Brenner-Auto in Fahrtrichtung Norden ist die Einfahrt Bozen Nord von 22 Uhr bis 6 Uhr früh wegen Arbeiten gesperrt. Allen, die unterwegs sind, gute Fahrt!

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0: 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Es ist 20.20 Uhr. 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
2: Heute mit diesen Themen. Die Ukraine am Unabhängigkeitstag. Werdet nicht müde, frei zu sein. Der vatikanische Außenminister Gallagher ist heute zu einem Moskau-Besuch aufgebrochen. Und Leo XIV. Empfängt Menschen mit Behinderung und sagt, im Leben der Schwächsten lässt sich der Blick Christi erkennen. Herzlich willkommen zu unserem Nachrichtenmagazin. An diesem Montag heißt sie Gudrun Seiler. Seit 4,5 Jahren ist Krieg in der Ukraine. Heute Montag begeht das Land trotzdem und gerade deshalb seinen Nationalfeiertag, den Tag der Unabhängigkeit von der Sowjetunion. Das Oberhaupt der griechisch-katholischen Kirche in der Ukraine, Großerzbischof Svatoslav Svechtschuk, richtet heute via Radio Vatikan einen eindringlichen Appell an alle Nationen der Welt. Wir brauchen eure Solidarität.
3: Das sagt Großerzbischof Svjatoslav Šeftšuk in einem Interview mit Radio Vatikan. In dem Gespräch zum 35. Jahrestag der ukrainischen Unabhängigkeit erzählt Šeftšuk, dass er wie Zehntausende von Menschen in seinem Land viele Nächte im Luftschutzbunker verbringt, denn leider nehme die Zahl der Drohnen und Raketen, die Russland abfeuere, immer mehr zu. In letzter Zeit sei jeder Monat blutiger als der vorherige. Alle Experten, die versuchen zu verstehen, was gerade vorgeht, sagen, dass dieser Krieg immer mehr zu einem Krieg der Hochtechnologie und hochentwickelter Waffen wird. Manche sprechen von einem Krieg der Städte. Warum? Weil die Möglichkeit, an der Front vorzustoßen, praktisch zum Erliegen gekommen ist. Das Vorrücken an der Front wird für die russische Armee immer unmöglicher und sehr kostspielig. Deshalb versuchen sie, Zivilisten anzugreifen und verstärken so das Leiden der Menschen, die vor allem in den Großstädten leben. Aus diesem Grund ist die Hauptstadt der Ukraine zum Ziel Nummer 1 geworden. Für moralisch und ethisch sehr bedenklich hält der Erzbischof die Tatsache, dass russische Drohnen und Raketen immer öfter mit Kameras ausgestattet seien. Ein Bediener, der diese Rakete oder diese Drohne in Echtzeit steuert, sieht also die Menschen, die er tötet. Zu behaupten, zivile Opfer seien unbeabsichtigt und nicht direkt gewollt, ist gar nicht möglich. Das ist ein wirklich sehr schwerwiegendes moralisches Problem. Es heißt, dass Russland derzeit versucht, das Leiden der Zivilbevölkerung, ja auch die Angst, als Waffe einzusetzen. Dieser Krieg will die Erschöpfung, das Leid und sogar die seelische Qual der Menschen in ein Instrument politischen Drucks verwandeln. Für diesen Montag, an dem die Ukraine ihren Unabhängigkeitstag begeht, ist ein ökumenischer Gottesdienst in der Sophienkathedrale von Kiew angesetzt. Für uns bedeutet das Feiern der Unabhängigkeit der Ukraine vor allem, dem Herrn für das Geschenk der Freiheit zu danken, für das der unabhängige Staat birgt. Für Christen darf aber die Liebe zum Vaterland nicht zur Staatsvergötterung werden. Ein Rechtsstaat ist ein wichtiges Instrument zum Schutz der Menschenwürde, der Freiheit, des Gemeinwohls und des Rechts auf Leben des Volkes. Die Liebe zum eigenen Vaterland ist kein Hass auf andere, sondern der Wille, Verantwortung für das eigene Volk zu übernehmen und ihm zu dienen. Christen haben nach Angaben von Großerzbischof Šeftšuk in den Jahrzehnten des Sowjetsystems gelernt, was innere Freiheit bedeutet. Interessanterweise sagen viele unserer jungen Männer, die Kriegsgefangene waren, die schreckliche Folter in russischer Gefangenschaft erlitten haben und dann befreit wurden, dass sie sich selbst mit gefesselten Händen freier fühlten als die, die sie folterten. Warum? Weil diese russischen Offiziere in Wahrheit Gefangene ihrer eigenen Denksysteme waren. Sie hatten Angst vor ihren Vorgesetzten. Sie hatten Angst, selbst im Gefängnis zu landen, weil sie den erhaltenen Befehlen nicht blind gehorchten. Unsere Soldaten fühlten sich in diesen Momenten selbst mit gefesselten Händen freier. Warum? Weil sie ihre eigene Entscheidung getroffen haben, die richtige Entscheidung. Die Entscheidung, die auf der Wahrheit und der Verteidigung des Lebens der Menschen beruht. Das ist unsere Erfahrung aus der Zeit der Sowjetunion. Unsere Erfahrung mit dieser Gesellschaft, die sich nach dem Zusammenbruch des staatlichen Totalitarismus neu aufbaut. Es ist diese Freiheit, die das ukrainische Volk heute zu verteidigen und in seinem freien und unabhängigen Land immer weiter auszubauen versucht. Ein Beitrag von Stefan Kempis, Radio Vatikan.
2: Vatikan, Russland. Der vatikanische Außenminister ist zu einem viertägigen Besuch nach Moskau aufgebrochen. Auf X gab das vatikanische Staatssekretariat einen ersten Einblick in das genaue Programm. Danach wird Erzbischof Paul Richard Gallagher morgen mit dem russischen Außenminister Sergei Lavrov sprechen. Ebenfalls am Dienstag ist ein Treffen mit dem Außenbeauftragten des russisch-orthodoxen Patriarchats von Moskau, Metropolit Antoni, vorgesehen. Für den Mittwoch steht eine Begegnung mit Juri Uschakow auf dem Programm. Der Diplomat ist seit vielen Jahren außenpolitischer Berater des russischen Machthabers Wladimir Putin. Uschakow gehört zum russischen Team bei den derzeit unterbrochenen Verhandlungen mit der Ukraine. Australien und Kanada haben ihn mit Sanktionen belegt. Der Donnerstag wird im Zeichen der Ortskirche stehen. Gallagher will Kleriker, Ordensleute und die Bischöfe treffen. Außerdem plant er eine Messe in der katholischen Kathedrale in Moskau. Der Vatikan hat den russischen Überfall auf das Nachbarland Ukraine verurteilt. Zugleich ist er darum bemüht, die Gesprächsfäden nach Russland nicht abreißen zu lassen. Er engagiert sich humanitär für Opfer des Konflikts und für den Austausch von Gefangenen. Papst Leo XIV. Hat die Würde und volle Teilhabe von Menschen mit geistiger Behinderung hervorgehoben. Bei einer Audienz im Vatikan würdigte er an diesem Montag die Arbeit des Verbandes Marsodeto aus der Provinz Toledo in Zentralspanien. Im Mittelpunkt seiner Rede standen Solidarität, Menschenwürde und Inklusion. Die Arbeit mit besonders verletzlichen Menschen verlange viel Einsatz, oft fern der Öffentlichkeit, so der Papst. Eine mühsame Aufgabe zweifellos, mit viel verborgener Arbeit, die niemand sieht und die nur Gott belohnen kann und bei der es sehr erfüllend ist, im Gesicht jedes Menschen Jesus Christus selbst zu entdecken. Für den Papst berührt diese Arbeit einen Kern des christlichen Menschenbildes. Zu wissen, im Leben der Schwächsten und Verletzlichsten den Blick Christi zu erkennen, der uns anspricht, ist etwas, das uns als menschliche und christliche Gesellschaft wachsen lässt, so Leo. Marsodeto vertritt Familien und Einrichtungen, die Menschen mit geistiger Behinderung und Zerebralparese begleiten, Männer und Frauen also, die an dauerhaften Störungen von Bewegung, Haltung und Muskelsteuerung leiden. Viele Werte kennzeichnen eure Art, euch dieser Wirklichkeit der Menschen mit geistiger Behinderung und Zerebralparese zu nähern, sagte Leo. Die Solidarität, die Verteidigung der Menschenwürde und die volle Inklusion. Die breite institutionelle Unterstützung für den Verband wertete er als Zeichen für dessen Einsatz zugunsten des Gemeinwohls. Der Papst, der die Begegnung mit dem Kreuzzeichen eröffnete und mit einem gemeinsamen Vaterunser beschloss, erinnerte bei der Audienz zudem an den Ursprung des Verbandes. Er nannte den Priester Marcelino Casas Puente als Initiator eines Vorhabens, das vor mehr als 4 Jahrzehnten wie ein Traum gewirkt habe. Leo beschrieb dessen Ziel so, dass keine Familie, in der es einen Menschen mit geistiger Behinderung gab, ohne Hilfe blieb. In seiner Ansprache dankt er zugleich für die Fruchtbarkeit der 45 Jahre der Institution. Nach Angaben von Marsodeto entstand die Organisation 1980 und erhielt 1991 ihre rechtliche Verfassung. Heute gehören ihr 18 Einrichtungen in der Provinz Toledo an. Sie kümmern sich um fast 3000 Menschen mit Behinderung und ihre Familien und beschäftigen über 600 Fachkräfte. Der Verband versteht sich als Familienbewegung und setzt sich für die Rechte von Menschen mit geistiger Behinderung und Zerebralparese ein. Marsudetto besuchte Rom im Rahmen einer Pilgerreise zum Sitz Petri. Wir bleiben im Apostolischen Palast und hören weiter dem Papst zu.
4: Tornai-vos fortis no Señor.
2: Seid stark im Herrn, steht fest, umgürtet mit Wahrheit, bekleidet mit dem Brustpanzer der Gerechtigkeit und beschut mit der Bereitschaft, das Evangelium des Friedens zu verkünden. Diesen Appell aus dem Epheserbrief hat Leo XIV. Heute einer Pilgergruppe des portugiesischen Militärordinariats mitgegeben. Mehr von Stefanie Stahlhofen.
5: Das katholische Militärordinariat ist für die Seelsorge von Soldaten und Sicherheitskräften und ihren Familien in Portugal zuständig. Dieses Jahr feiert es sein 60-jähriges Bestehen. Anlass für eine Pilgerreise nach Rom und in den Vatikan. Diesen Montag empfing Papst Leo XIV. Die rund 70-köpfige Gruppe in Audienz. Das katholische Kirchenoberhaupt hielt seine Rede auf Portugiesisch und grüßte und dankte allen.
4: Todos os membros, cristãos e não cristãos,
5: unabhängig von ihrer Religion, für ihren Dienst. Christen und Nichtchristen der Armee, der Luftwaffe, der Marine, der Republikanischen Nationalgarde und der Polizei für öffentliche Sicherheit in Portugal. Tagtäglich hätten Militär und Streitkräfte die edle Aufgabe, die Souveränität des Vaterlands und die Rechtsstaatlichkeit zu verteidigen, für die Sicherheit der Mitbürger zu sorgen und sie vor Ungerechtigkeiten zu schützen, erklärte Leo XIV.
4: Obediencia.
5: Er betonte, dass es dabei Gehorsam, Disziplin, Entsagung, Loyalität, Kameradschaft, Hingabe, Verantwortung und Mut brauche. All dies allein reiche jedoch nicht. Trotz aller Autorität gelte es auch, die zentrale Stellung Gottes im eigenen Leben anzuerkennen. Denn der Mensch, wie groß seine Verantwortung auch sein mag, wie viel Macht er auch ausübt, wie untadelig er auch sein mag, ist immer hungrig nach Unendlichkeit und durstig nach Ewigkeit. Das Unendliche und die Ewigkeit in Jesus Christus seien jedoch ein Geschenk des Herrn, so der Papst. Er betonte zudem, dass eine Wallfahrt nach Rom und in den Vatikan für diejenigen, die an Christus glauben, eine einzigartige Gelegenheit zur Erneuerung biete, um die zentrale Stellung Gottes im eigenen Leben anzuerkennen und den Glauben durch das Gebet am Grab des Apostels Petrus zu stärken. Das katholische Militärordinariat Portugals rief Papst Leo XIV. Auf, alle aufzunehmen, allen zuzuhören und alle mit der Weisheit des Wortes Gottes zu erleuchten.
4: Agindo im nome di Cristo,
5: handelt im Namen Christi bei der Feier der Sakramente, begleitet jeden Einzelnen, ohne dabei ihre Familien zu vergessen. Aus diesem euren besonderen Dienst werden die Früchte des persönlichen Wachstums in der Ausübung des christlichen Lebens und der Stärkung des Teamgeists, der Streitkräfte und Sicherheitskräfte, denen ihr dient, hervorgehen. So Papst Leo XIV. Diesen Montag bei der Audienz für die Pilgergruppe des portugiesischen Militärordinariats. Für Radio Vatikan, Stefanie Stahlhofen.
2: Nach Jerusalem jetzt. Das österreichische Hospiz dort, prominent in der Jerusalemer Altstadt gelegen, hat einen neuen Leiter, Franz Xaver Brandmeier. Im Sommergespräch unseres Partnersenders Radio Klassik Stephansdom und der Wiener Kirchenzeitung Der Sonntag spricht Brandmeier über die Herausforderungen, die im Heiligen Land auf ihn warten, speziell im Hospiz an der Via Dolorosa. Außerdem geht es um das Pilgern und, wie könnte es anders sein, um das Thema Frieden.
6: Das Pilgerhospiz in Jerusalem ist ein historischer Ort. 1863 wurde das Pilgerhospiz in Jerusalem in der Via Dolorosa eröffnet. Es ist ein Gebäude mit einer bewegten Geschichte, denn es wurde mehrfach beschlagnahmt, unter anderem als Waisenhaus, Internierungslager, Offiziersschule und Spital genutzt. Seit 1985 ist es wieder im Besitz der katholischen Kirche. 1988 wurde es wieder eröffnet und 2019 um einen Zubau erweitert. Seit wenigen Wochen hat hier der neue Rektor Franz Xaver Brandmeier seinen Dienst angetreten. Er hofft, Pilger zu motivieren, zu kommen.
7: Ich hoffe, dass die Pilger wieder in größeren Zahlen kommen, aber das schaut im Moment auch gar nicht so schlecht aus. Es ist dann die geistliche Betreuung der Pilger, die liegt mir natürlich sehr am Herzen. Da möchte ich sehr präsent sein. Und dann ist man eine Art Hoteldirektor. Das haben frühere Rektoren immer sehr von sich gewiesen, das seien sie nicht. Aber man ist es schon auch. Ich habe auch einen sehr guten Geschäftsführer dort und wir werden gut zusammenarbeiten. Das Pilgerhospiz war ja das einzige Haus, das Pilgerhaus, das jetzt in der Kriegszeit nicht geschlossen hatte. Wir haben immer offen gehabt. Wir haben natürlich auch ein kleines Café dabei. Das bringt weitaus nicht die Kosten herein. Aber wir wollten auch, da sind jetzt ungefähr 30 Angestellte noch da, die 30 Familien nicht alleine dastehen lassen ohne Geld. Und das hat uns im Jahr 1 Million Euro gekostet.
6: Apropos Kosten, für die Generalsanierung des historischen Altbaus werden rund 15 Millionen Euro erforderlich.
7: Ja, es geht darum, die Heizung muss erneuert werden. In den Souterrain-Räumen, die sind sehr feucht. Da müssen wir schauen, wo die Feuchtigkeit herkommt. Diese Räume bräuchten wir als Speisesäle. Das müssen wir auch bewältigen. Und dann sind die alten Leitungen alle zu erneuern. Und bei der Heizung würde ich sehr gerne auf Solarstrom setzen. Das könnten wir dann auch für die Kühlung und für die Heizung verwenden.
6: Langfristig kann das österreichische Hospiz wirtschaftlich gut bestehen, wenn es wieder voll ausgelastet ist, zeigt sich Franz Xaver Brandmeier überzeugt. Das Gästehaus geht in seinem Wirken aber deutlich über die Funktion als reine Pilgerherberge hinaus. Es ist in Jerusalem auch Kulturträger, Bildungseinrichtung und Ort des Dialogs unter Kulturen und Religionen. Wie beurteilt der Rektor des Hospizes die Lage im Heiligen Land?
7: Aber um den Frieden, um den wir uns bemühen müssen, das ist ja ein innerer Friede. Und ohne diesen inneren Frieden werden wir nie weiterkommen. Ich war wirklich beeindruckt, als ich da in Israel war. Das hat mich fast am stärksten beeindruckt, mit welcher Energie, mit welcher Selbstverständlichkeit junge und alte Leute, Juden wie Araber, an der Zukunft arbeiten. Ja? Ich sage, bei uns ärgern sich die Leute drüber, wenn die Farbe der Tablette, die sie jeden Tag nehmen müssen, sich ändert. Dann ist schon die Regierung schuld. Und dort, wo man in ständiger Bedrohung und in ständigen Auseinandersetzungen auch ist, aber man engagiert sich, man glaubt einfach, und das ist das, glaube ich, was wir vermitteln müssen, man glaubt an das Gute. Ja? Das Gute, das es natürlich in der Reihenform im Jenseits geben wird. Ja? Aber hier auf Erden sind wir eben eine Civitas Terrena und keine himmlische Wirklichkeit.
6: Franz Xaver Brandmeier war zuvor Dompfarrer in Wiener Neustadt und von 2008 bis 2020 als Rektor des päpstlichen Institutes Santa Maria dell'Anima in Rom tätig.
2: Das Sommergespräch von Stefan Haus und Sophie Lauringer mit Monsignor Brandmeier wird heute Abend 19 Uhr in voller Länge auf Radio Klassik Stephansdom ausgestrahlt. Und jetzt zu einer weiteren Folge unserer Sommerserie.
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2: Durch die Sendung führte sie Gudrun Seiler. Danke fürs Zuhören. 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
0: 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Es ist gleich 20:40 Uhr.

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